0: wird's dämmerig oder sogar richtig dunkel. In Deutschland verdeckt der Mond die Sonne nur teilweise. Spanien hat da mehr Glück. Dort gibt es erstmals seit über 100 Jahren wieder eine totale Sonnenfinsternis. Nach mehr als 4 Jahren Haft in Russland ist der US-Amerikaner Robert Gilman freigekommen. Präsident Trump hat erklärt, Russland habe der Freilassung des 32-Jährigen nach Gesprächen mit Präsident Putin aus humanitären Gründen zugestimmt. Russland hatte den früheren US-Soldaten 2022 festgenommen. Er soll später einen Beamten angegriffen haben. Seine Familie weist das zurück. Unterstützer hatten sich zuletzt besorgt über seinen Gesundheitszustand geäußert. Bei Manching nahe Ingolstadt ist ein Regionalzug an einem beschrankten Bahnübergang mit einem Auto zusammengestoßen. Der 65 Jahre alte Autofahrer ist leicht verletzt worden. Den 132 Fahrgästen im Zug ist nichts passiert. Der Zug war mit rund 120 Stundenkilometern unterwegs. Laut Polizei waren Schranken und Signale zum Unfallzeitpunkt in Betrieb. Die Klimaanlage im Zug funktionierte auch nach dem Unfall. Die Fahrgäste mussten noch ungefähr 1,5 Stunden im Zug bleiben. Freude bei den deutschen Sportlerinnen und Sportlern. Bei der Leichtathletik-EM in Birmingham hat Owen Unser gestern Bronze über die 100 Meter geholt. Kurz davor hatte sich Hammerwerfer Merlin Hummel Silber gesichert. Und auch bei der Schwimm-EM in Paris lief es rund. Isabel Gose hat über 800 Meter Freistil Silber geholt. Bronze ging an ihre Teamkollegin Maja Werner. Es ist jetzt 2:15.
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0: Im Moment liegen uns keine Meldungen vor. Gute Fahrt.
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0: Das Wetter für München und die ganze Region.
1: In der sternklaren Nacht sinken die Temperaturen auf 16 bis 6 Grad. Am Tag scheint die Sonne von früh bis spät, dazu bleibt es häufig wolkenlos. Die Höchstwerte erreichen 26 bis 32 Grad. Auch am Donnerstag und Freitag erwartet uns strahlender Sonnenschein. Die Temperaturen steigen bis Freitag auf mehr als 35 Grad. Auch am Wochenende ist es sonnig, dann aber mit mehr Gewittern.
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1: Ich bin Stefan Schütz. Die Europäische Union sagt dem Verpackungsmüll den Kampf an. Heute tritt eine neue Verordnung in Kraft, die schrittweise etwa Plastik und große Verpackungen ein Stück weit aus dem Alltag verbannen soll. Niklas Treppner berichtet.
2: Für neue Lebensmittelverpackungen aus Pappe oder Papier gelten ab sofort strengere Grenzwerte bei sogenannten Ewigkeitschemikalien, etwa PFAS. Die sollen zum Beispiel Fett und Wasser abweisen, sind zum Teil aber gesundheitsschädlich. Ab 2030 sollen Verpackungen dann grundsätzlich nicht mehr größer sein als nötig. Pakete dürfen dann viel weniger Luft- und Füllmaterial enthalten.
1: Bei Manching nahe Ingolstadt ist ein Regionalzug an einem beschrankten Bahnübergang mit einem Auto zusammengestoßen. Der 65 Jahre alte Autofahrer ist leicht verletzt worden. Den 132 Fahrgästen im Zug ist nichts passiert. Der Zug war mit rund 120 Stundenkilometern unterwegs. Laut Polizei waren Schranken und Signale zum Unfallzeitpunkt in Betrieb. Die Klimaanlage im Zug funktionierte auch nach dem Unfall. Die Fahrgäste mussten noch ungefähr 1,5 Stunden im Zug bleiben.
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0: Das Wetter für München und die ganze Region.
1: In der sternklaren Nacht sinken die Temperaturen auf 16 bis 6 Grad. Am Tag scheint die Sonne von früh bis spät. Dazu bleibt es häufig wolkenlos. Die Höchstwerte erreichen 26 bis 32 Grad. Auch am Donnerstag und Freitag erwartet uns strahlender Sonnenschein. Die Temperaturen steigen bis Freitag auf mehr als 35 Grad. Auch am Wochenende ist es sonnig, dann aber mit mehr Gewittern.
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1: Es ist 3 Uhr, ich bin Stefan Schütz. BAföG-Empfänger sollen ab dem Frühjahr nächsten Jahres mehr Geld bekommen. Dazu will das Bundeskabinett heute eine Reform auf den Weg bringen. Es berichtet David Riemer.
2: Unter anderem soll die Wohnkostenpauschale für Studierende, die nicht mehr bei ihren Eltern wohnen, steigen. Konkret von jetzt 380 auf 440 Euro pro Monat. Außerdem soll das Schüler-BAföG steigen. Die schwarz-rote Koalition will auch Freibeträge bei der Berechnung regelmäßig erhöhen, damit Inflation und Lohnsteigerungen den Kreis der Förderberechtigten nicht schleichend verkleinern.
1: Nach dem schweren Erdbeben in Kolumbien suchen Rettungskräfte weiter nach mehr als 3000 Vermissten. Örtliche Behörden zählten bislang 240 Tote. Der Präsident des Landes hat den nationalen Katastrophenfall ausgerufen. Dadurch lässt sich Hilfe aus dem Ausland leichter koordinieren, die inzwischen auch angelaufen ist. Das Beben hatte eine Stärke von 7,4 auf der Richterskala. Der Botanische Garten in Basel war ausnahmsweise bis 2 Uhr geöffnet wegen einer stinkenden Tropenpflanze. Die Titanwurz sollte laut den Gärtnern bis Mitternacht ihre volle Blüte entfalten. Die Pflanze aus den Regenwäldern Sumatras gilt als größte Blüte der Welt, blüht aber nur selten und kurz. Wer nicht nach Basel gereist war, konnte das Spektakel auch im Livestream verfolgen. In Neu-Ulm sind 5 Blindgänger aus dem Zweiten Weltkrieg entschärft worden. Alle Sperrungen sind inzwischen wieder aufgehoben. Wegen der Arbeiten war die Bahnlinie zwischen Augsburg und Ulm zeitweise dicht. Der Zugverkehr musste kurz komplett stoppen. Auch ein Teilstück der B10 war für die Entschärfung in beiden Richtungen gesperrt.

0: Bei der Leichtathletik-Europameisterschaft in Birmingham hat Owen Ansah die Bronzemedaille über 100 Meter gewonnen. Zuvor sicherte sich Hammerwerfer Merlin Hummel die Silbermedaille. Und bei der Schwimm-EM in Paris gewann Isabel Gose ebenfalls Silber über die 800 Meter Freistil. Bronze ging an ihre Teamkollegin Maja Werner. Es ist jetzt kurz nach drei.
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0: A7 Fulda Richtung Würzburg zwischen Bad Brückenau-Wildflecken und Bad Kissingen-Obertulba. Gefahr durch Gegenstände auf der Fahrbahn. Gute Fahrt.
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0: Wetter für München und die ganze Region.
1: In der sternenklaren Nacht sinken die Temperaturen auf 16 bis 6 Grad. Am Tag scheint die Sonne von früh bis spät, dazu bleibt es häufig wolkenlos. Die Höchstwerte erreichen 26 bis 32 Grad. Auch am Donnerstag und Freitag erwartet uns strahlender Sonnenschein. Die Temperaturen steigen bis Freitag auf mehr als 35 Grad. Auch am Wochenende ist es sonnig, dann aber mit mehr Gewittern.
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1: Ich bin Stefan Schütz. BAföG-Empfänger sollen ab dem Frühjahr nächsten Jahres mehr Geld bekommen. Dazu will das Bundeskabinett heute eine Reform auf den Weg bringen. Es berichtet David Riemer.
2: Unter anderem soll die Wohnkostenpauschale für Studierende, die nicht mehr bei ihren Eltern wohnen, steigen. Konkret von jetzt 380 auf 440 Euro pro Monat. Außerdem soll das Schüler-BAföG steigen. Die schwarz-rote Koalition will auch Freibeträge bei der Berechnung regelmäßig erhöhen, damit Inflation und Lohnsteigerungen den Kreis der Förderberechtigten nicht schleichend verkleinern.
1: In Neu-Ulm sind 5 Blindgänger aus dem Zweiten Weltkrieg entschärft worden. Alle Sperrungen sind inzwischen wieder aufgehoben. Wegen der Arbeiten war die Bahnlinie zwischen Augsburg und Ulm zeitweise dicht. Der Zugverkehr musste kurz komplett stoppen. Auch ein Teilstück der B10 war für die Entschärfung in beiden Richtungen gesperrt.
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0: Wetter für München und die ganze Region.
1: Heute scheint die Sonne von früh bis spät. Dazu bleibt es häufig wolkenlos. Die Temperaturen erreichen 26 bis 32 Grad. Nach einem klaren Abend geht es durch eine sternenklare Nacht. Die Tiefstwerte liegen bei 16 bis 7 Grad. In den nächsten Tagen wird es strahlend sonnig und heißer. Die Temperaturen erreichen ab Freitag um und über 35 Grad.
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1: Es ist 4 Uhr. Ich bin Stefan Schütz. Die Europäische Union sagt dem Verpackungsmüll den Kampf an. Heute tritt eine neue Verordnung in Kraft, die schrittweise etwa Plastik und große Verpackungen ein Stück weit aus dem Alltag verbannen soll. Niklas Treppner berichtet.
2: Für neue Lebensmittelverpackungen aus Pappe oder Papier gelten ab sofort strengere Grenzwerte bei sogenannten Ewigkeitschemikalien, etwa PFAS. Die sollen zum Beispiel Fett und Wasser abweisen, sind zum Teil aber gesundheitsschädlich. Ab 2030 sollen Verpackungen dann grundsätzlich nicht mehr größer sein als nötig. Pakete dürfen dann viel weniger Luft- und Füllmaterial enthalten.
1: Heute Abend blicken Millionen Menschen zum westlichen Horizont. Es gibt eine Sonnenfinsternis. Schon vor dem Sonnenuntergang schiebt sich der Mond vor die Sonne. In weiten Teilen Europas wird's dämmerig oder sogar richtig dunkel. In Deutschland verdeckt der Mond die Sonne nur teilweise. Spanien hat da mehr Glück. Dort gibt es erstmals seit über 100 Jahren wieder eine totale Sonnenfinsternis. Nach mehr als 4 Jahren Haft in Russland ist der US-Amerikaner Robert Gilman freigekommen. Präsident Trump hat erklärt, Russland habe der Freilassung des 32-Jährigen nach Gesprächen mit Präsident Putin aus humanitären Gründen zugestimmt. Russland hatte den früheren US-Soldaten 2022 festgenommen. Er soll später einen Beamten angegriffen haben. Seine Familie weist das zurück. Unterstützer hatten sich zuletzt besorgt über seinen Gesundheitszustand geäußert. Bei Manching nahe Ingolstadt ist ein Regionalzug an einem beschrankten Bahnübergang mit einem Auto zusammengestoßen. Der 65 Jahre alte Autofahrer ist leicht verletzt worden. Den 132 Fahrgästen im Zug ist nichts passiert. Der Zug war mit rund 120 Stundenkilometern unterwegs. Laut Polizei waren Schranken und Signale zum Unfallzeitpunkt in Betrieb. Die Klimaanlage im Zug funktionierte auch nach dem Unfall. Die Fahrgäste mussten noch ungefähr 1,5 Stunden im Zug bleiben. Freude bei den deutschen Sportlerinnen und Sportlern. Bei der Leichtathletik-EM in Birmingham hat Owen Ansah gestern Bronze über die 100 Meter geholt. Kurz davor hatte sich Hammerwerfer Merlin Hummel Silber gesichert. Und auch bei der Schwimm-EM in Paris lief es rund. Isabel Gose hat über 800 Meter Freistil Silber geholt. Bronze ging an ihre Teamkollegin Maja Werner. Es ist jetzt kurz nach 4.
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1: Im Moment liegen uns keine Meldungen vor. Gute Fahrt.
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0: Das Wetter für München und die ganze Region.
1: Heute scheint die Sonne von früh bis spät. Dazu bleibt es häufig wolkenlos. Die Temperaturen erreichen 26 bis 32 Grad. Nach einem klaren Abend geht es durch eine sternenklare Nacht. Die Tiefstwerte liegen bei 16 bis 7 Grad. In den nächsten Tagen wird es strahlend sonnig und heißer. Die Temperaturen erreichen ab Freitag um und über 35 Grad.
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1: Ich bin Stefan Schütz. Die Europäische Union sagt dem Verpackungsmüll den Kampf an. Heute tritt eine neue Verordnung in Kraft, die schrittweise etwa Plastik und große Verpackungen ein Stück weit aus dem Alltag verbannen soll. Niklas Treppner berichtet.
2: Für neue Lebensmittelverpackungen aus Pappe oder Papier gelten ab sofort strengere Grenzwerte bei sogenannten Ewigkeitschemikalien, etwa PFAS. Die sollen zum Beispiel Fett und Wasser abweisen, sind zum Teil aber gesundheitsschädlich. Ab 2030 sollen Verpackungen dann grundsätzlich nicht mehr größer sein als nötig. Pakete dürfen dann viel weniger Luft- und Füllmaterial enthalten.
1: Bei Manching nahe Ingolstadt ist ein Regionalzug an einem beschrankten Bahnübergang mit einem Auto zusammengestoßen. Der 65 Jahre alte Autofahrer ist leicht verletzt worden. Den 132 Fahrgästen im Zug ist nichts passiert. Der Zug war mit rund 120 Stundenkilometern unterwegs. Laut Polizei waren Schranken und Signale zum Unfallzeitpunkt in Betrieb. Die Klimaanlage im Zug funktionierte auch nach dem Unfall. Die Fahrgäste mussten noch ungefähr 1,5 Stunden im Zug bleiben.
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0: Es ist 5 Uhr, ich bin Stefan Schütz. Das Niedrigwasser der Flüsse beschäftigt Politik und Industrie. Einige Bundesländer haben das Lkw-Fahrverbot an Sonn- und Feiertagen deswegen gelockert. Über weitere Maßnahmen spricht Bundesverkehrsminister Bilger heute mit seinen Länderkollegen. Tine Klimach berichtet.
1: Baustellen, die jetzt nicht zwingend erforderlich sind, sollen aufgeschoben werden, so Verkehrsminister Bilger zuletzt. Über weitere Vorschläge sei man mit den Ländern und anderen Behörden im Austausch, sagte er. Eine schnelle Entspannung der Lage wird es wegen des wenigen Regens vorerst nicht geben. Die Industrie ist abhängig von der Binnenschifffahrt, längere Wege, weniger Ladung, das alles bedeutet mehr Kosten. Aber bisher läuft der Schiffsverkehr noch, wenn auch in abgespeckter Form.
0: Das Bundeskabinett beschließt heute zwei wichtige Gesetzentwürfe. Zum einen sollen die Nachrichtendienste angesichts wachsender hybrider Bedrohungen mehr Befugnisse bekommen. Zum anderen will die Bundesregierung das BAföG erhöhen. Die Wohnkostenpauschale steigt zum Sommersemester 2027 von 380 auf 440 Euro, später als ursprünglich geplant. Der Grundbedarf soll bis 2029 auf 563 Euro steigen. Ab heute gelten in der EU strengere Regeln für Lebensmittelverpackungen. Die neue Verpackungsverordnung schreibt vor, dass Brötchentüten, Pizzakartons oder Fleischverpackungen nur noch minimale Spuren der Ewigkeitschemikalie PFAS enthalten dürfen. Ab Februar 2027 kommt eine weitere Neuerung. Bäcker, Metzger und Gastronomen müssen dann mitgebrachte Behälter von Kunden kostenlos befüllen. In Neu-Ulm sind 5 Blindgänger aus dem Zweiten Weltkrieg entschärft worden. Alle Sperrungen sind inzwischen wieder aufgehoben. Wegen der Arbeiten war die Bahnlinie zwischen Augsburg und Ulm zeitweise dicht. Der Zugverkehr musste komplett gestoppt werden. Auch ein Teilstück der B10 war für die Entschärfung in beiden Richtungen gesperrt. Inzwischen läuft alles wieder normal. Bei der Leichtathletik-Europameisterschaft in Birmingham hat Owen Ansah die Bronzemedaille über 100 Meter gewonnen. Zuvor sicherte sich Hammerwerfer Merlin Hummel die Silbermedaille. Und bei der Schwimm-EM in Paris gewann Isabel Gose ebenfalls Silber über die 800 Meter Freistil. Bronze ging an ihre Teamkollegin Maja Werner.
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3: Schminken, Haare föhnen, besonders hübsch stylen, kann man sich eigentlich alles sparen. Aktuell, es verläuft nachher eh wieder alles. Die Nacht aber wie angekündigt wirklich etwas kühler. Aktuell 19 Grad am Stachus, 18 in Germering, 18 auch in Neufahrn im Landkreis Freising. In der Spitze heute 28 bis 31 Grad, dazu viel Sonne und teils ein böiger Wind. So bleibt es erstmal, Freitag sogar noch mal heißer. Das aber unbedingt genießen, denn aktuell sieht es danach aus, als würde Polarluft die Hitze nächste Woche beenden.
4: 3 nach 5 haben wir es, der zuverlässige Verkehrsservice für München und die ganze Region. Aktuelle Gefahrenmeldung, bitte aufpassen auf der A8 München Richtung Salzburg. Zwischen Ratsplatz C, Hammersee West und Irschenberg, ungesicherte Unfallstelle, rechte Spur ist blockiert. Und eine Meldung aus München, Peter-Autzinger Straße in Richtung Tegernseer Landstraße. Zwischen Miesbacher Straße und Ausfahrt Tegernseer Landstraße ist gesperrt momentan. Da läuft ein Feuerwehreinsatz. Kommt gut und sicher durch und wenn ihr irgendwas entdeckt auf den Straßen, vielleicht den ersten Blitzer des Tages, gerne anrufen bei uns, gerne auch eine WhatsApp schicken, gibt beides immer unter derselben Nummer, die 089 4433 4433. Schon mal vielen Dank.
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4: Servus bei Nanz.
3: Schönen guten Morgen am Mittwoch.
4: Und ich muss ein bisschen was ändern, ich hab's jetzt gemerkt. Ne?
3: Ja?
4: Das aktuelle Wetter macht mir klar, ich würde es in der Hölle nicht aushalten.
3: Du, ich drück dir die Daumen, dass

0: die Einsicht nicht zu spät kommt. Wir starten in den nächsten heißen Tag mit mehr 80ern, mehr 90ern. Gleich Lenny Kravitz mit Fly Away und zwar direkt nach Berlin. Schönen guten Morgen.
1: Guten Morgen.
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0: Auf geht's Richtung Wochenhalbzeit. 11:05 haben wir es jetzt ganz genau. Schön, dass ihr mit dabei seid.
1: 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Mehr 80er, mehr 90er und natürlich das Beste von heute. Jetzt von Taylor Swift. Hier ist Opalite.

0: auffahren mit dem Highspeed-Karussell. Leckeres Essen und um kurz nach 20 Uhr in den Himmel schauen. Geht alles bei unserer Sommerlounge auf dem Sommerfestival im Olympiapark.
1: Ja, ihr hört Arabella München. Es ist 18 Minuten nach 5 und wir freuen uns riesig auf alle, die heute vorbeikommen. Unser Kollege DJ Alex, der liegt die

0: letzte Musik für euch auf und vielleicht um kurz nach 20 Uhr den hier. Dann ist ja der Höhepunkt der Sonnenfinsternis.
1: Ja, also beim Tanzen unbedingt in den Himmel schauen. Sonnenfinsternis heute Abend. Die Sonne wird zu fast 90% vom Mond verdeckt. Und obendrauf ist auch

0: Runde gibt es die erste Runde, also unbedingt dranbleiben.
1: Brillen für die Augen, Musik für die Ohren. Bei uns gibt es eigentlich alles, was man so brauchte im Leben. Paul Young jetzt für euren Start in diesem Mittwoch auf Arabella München. Love of the Common People. Guten Morgen.
0: Morgen.

0: Das Wetter für München und die Region, und das ist eher See als Arbeit, aber es hilft ja nichts. Vielleicht schafft ihr es ja noch danach. Der Start heute seit langem mal wieder etwas kühler bei 19 Grad an der Münchner Freiheit, 17 in Dachau, 18 in Gilching im Landkreis Starnberg. Der Tag sehr sonnig und wieder heiß, 28 bis 31 Grad, dazu ist es windig. Morgen nochmal ähnlich, am Freitag sogar nochmal heißer. Nächste Woche scheint sich die große Hitze dann zu verabschieden. Soweit das Wetter. Und auch wenn nächste Woche Regen angekündigt ist, Niedrigwasser ist weiter ein großes Problem. Heute sollten deshalb weitere Maßnahmen besprochen werden. Alle Infos dazu gleich bei Lisa Nagler.
1: 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Wir schauen heute Abend nach oben in den Himmel in München und der Region zur Sonnenfinsternis ab etwa 19 Uhr. Geeignete Orte dafür bei uns, der Olympia- oder Fröttmanninger Berg zum Beispiel. Der Mond verdeckt die Sonne, bei uns aber nur teilweise. Eine totale Mondfinsternis, die gibt's unter anderem in Nordspanien, Portugal oder in Teilen Islands. Trotz Niedrigwasser, Versorgungsengpässe gibt's keine. Das sagt Bundesverkehrsminister Bilger. Er berät heute mit den Verkehrsministern der Länder, darunter Bayerns Minister Bernreiter. Bis mindestens Ende des Monats dauern die Probleme auf Rhein, Elbe oder Donau an, so Bilger in der Rheinischen Post. Der Güterverkehr müsse verlagert werden. Mehr Euphorie und Stimmung schon bei den DFB-Heimspielen in gut 6 Wochen bei uns in München und Augsburg. Dann gibt's die ersten Stehplatztickets für Spiele der Fußballnationalmannschaft. Nach 25 Jahren zum ersten Mal wieder ab 18 Euro. Und unter dem neuen Bundestrainer Jürgen Klopp. Immer gut informiert, das war das Update für München und die Region. Was ist los auf den Straßen bei uns? Jetzt mit dem Morgenhuber.
2: 6:30 haben wir es, bitte aufpassen auf der A8 München Richtung Salzburg zwischen Rastplatz Seehammersee West und Ischenberg, ungesicherte Unfallstelle, rechte Spur blockiert. Und in München Peter-Autzinger Straße Richtung Tegernseer Landstraße zwischen Miesbacher Straße und Ausfahrt Tegernseer Landstraße ist gesperrt, da läuft ein Feuerwehreinsatz. Kommt gut und sicher durch, und da ist er schon, der erste Blitzer des Tages, Matthias Dankeschön, Landkreis Erding-Neufinsing bei der Bushaltestelle im Gewerbegebiet von Erding-Kommens, steht hier beidseitig. Meldet uns gerne weitere, jederzeit per Telefon und auch per WhatsApp. Für beides gilt dieselbe Nummer, die 089-4433-4433. Vielen Dank schon mal.
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0: Und alle so mi Mittwoch.
1: Na eher so wie Witzwoch.
0: Sag ich doch.
1: Ja.
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1: Arabella München, 20 Minuten vor 6. Wir machen die Wochenmitte wie immer schöner mit dem Witzwoch. Heißt eure besten Witze und die Witze vom Morgenhuber.
0: Heute wirst du schwer beeindruckt sein. Ne?
1: Ich bin sehr gespannt.
0: Achtung, hier kommt er. Ne? Mhm. Mit welchem Käse lockt man einen Bären aus der Höhle? Mhm. Mit dem Camembert.
1: Schwer beeindruckt hier drüben, wirklich. Wir haben natürlich auch eure Witze, schickt sie immer gerne durch für den Witzwoch per WhatsApp an die 089-4433-4433. Gerne auch als Sprachnachricht. Paulus Bergkirchen hat sich gemeldet. Achtung, wie nennt man einen Bumerang, der nicht zurückkommt?
0: Hm?
1: Stock.
0: Sehr gut, Applaus.
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0: Ich habe gestern ein Foto gefunden. Mein 15-jähriges Ich mit Freunden auf dem Olympiaberg auf der Nase. Eine hübsche Brille aus Papier. Sonnenfinsternis 1999.
1: Es ist echt eine sehr, sehr schöne Vorstellung. Arabella, 5:48. Wir sind damals bei meinem Nebenjob in den Garting, Landkreis Ebersberg, auch alle rausgerannt. Diese Stille und dann auf einmal.
2: Ah.
1: Ihr wisst bestimmt auch noch ganz genau, wie es bei euch damals war.
3: Man hat das Gefühl, die Welt steht sozusagen im Moment still. Und das war schon sehr beeindruckend.
4: Ich habe damals in der Schreinerei am Tegernsee gearbeitet und wir sind dann mitten in die Felder auf einen Hügel.
5: War natürlich ein Riesen-Event. Man hat da schon weit im Voraus geplant und wir haben uns dann in der Familie versammelt, um ein eigenes beizuwohnen. Das war natürlich ein besonderer Moment, weil sowas erleben zu dürfen, es war wirklich toll.
0: Ja, was ganz Besonderes, wirklich. Und was Ähnliches gibt es heute auch, nicht komplett, aber immerhin knapp 90%, wird der Mond um genau 20.15 Uhr die Sonne bedecken. Wenn ihr noch überlegt, wo ihr heute Abend schauen wollt, dann haben wir noch einen super Tipp für euch, nämlich ab auf den Wendelstein.
1: Ja, die verlängern heute extra die Zeiten für die Zahnradbahn und es lohnt sich, dahin zu fahren. Nicht nur ein Megablick vom Wendelstein, sondern ihr bekommt auch noch eine kostenlose Sonnenfinsternisbrille beim Ticketkauf dazu. Sind ja sehr rar geworden, ne?
0: Ja.
1: Die gehen schneller weg als Freibier beim Frühshoppen.
0: Absolut. Wir haben auch den ganzen Morgen noch welche für euch, also unbedingt dranbleiben. Bis dahin. Ihr wisst Bescheid. Mehr 80er, mehr 90er auf Arabella München. Zum Start in diesem Mittwoch jetzt Arthur Baker und Al Green. The message is love. Schönen guten Morgen.
1: Kommt gut rein in diesen Mittwoch.

0: ab in Richtung Wochenhalbzeit mit der Ace of Base. Mittwoch ist 6:05 haben wir es jetzt.
1: Obendrauf legen wir auf Arabella München Cars mit Drive. Schönen guten Morgen.
0: Kommt gut rein in den Tag. Guten Morgen.

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4: Gestern war es soweit. Unsere Stammhörerin Petra aus Melbertshofen hat uns ein Foto geschickt. Die ersten Lebkuchen liegen im Laden. Wahnsinn. Hoffentlich schmelzen die nicht. Immerhin wirklich ein bisschen kühler heute Morgen bei aktuell gut 18 Grad am Viktualienmarkt. 17 in Lochhausen, 16 sind es in Peißenberg im Landkreis Weilheim-Schongau. In der Spitze heute 28 bis 31 Grad, dazu viel Sonne und teils böiger Wind. So bleibt es erstmal. Freitag sogar noch mal heißer. Das allerdings unbedingt genießen, denn aktuell sieht es danach aus, als würde Polarluft die Hitze nächste Woche beenden. Soweit das Wetter. Es ist 6 Uhr.
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6: Schönen guten Morgen. Die Nachricht mit Lisa Nagler. Zuerst das Wichtigste aus München und der Region. Die Sicht heute. Bestens. Der Himmel klar. München und die Region bereiten sich vor auf heute Abend, wenn wir am Himmel eine partielle Sonnenfinsternis sehen. Wichtig, eine spezielle Brille. Daniel Müller, er ist Sonnenexperte bei der Europäischen Weltraumorganisation ESA.
7: Man sollte nicht denken, dass man mit normalen Sonnenbrillen in die Sonne gucken sollte, auch nicht mit irgendwie selbstgemachten Filtern wie alten Röntgenbildern oder Rettungsdecken. Das könnte sogar gefährlich sein, weil eventuell dann das Auge denkt, es ist dunkel und die Pupille sich sogar vergrößert.
6: Start der Sonnenfinsternis 19.23 Uhr. Von wo ihr sie am besten beobachten könnt, das gibt's auf unserer Homepage. Wir erinnern uns an den Fall vor gut einem Monat am Gymnasium in Schongau. Um auf Angriffe an Schulen optimal vorbereitet zu sein, trainiert die Münchner Polizei in der schulfreien Zeit. München-Reporter Benjamin Kühnel.
8: Jetzt in den Ferien ist die perfekte Gelegenheit dazu. Heute und morgen ist die Polizei im Großeinsatz an der Gertrud-Bäumer-Grundschule in Neuhausen. Dabei werden detaillierte Einsatzlagen simuliert, darunter Amokläufe. Deshalb nicht wundern, wenn ihr rund um die Schule Knallgeräusche hört. Es besteht keine Gefahr. Die Übungen gehen jeweils von 8 bis 13 Uhr.
6: Gegen Verpackungsmüll. Ab heute gilt eine neue EU-weite Verordnung. Für neue Lebensmittelverpackungen aus Pappe oder Papier gibt's damit strengere Grenzwerte bei sogenannten Ewigkeitschemikalien. Die sind teilweise gesundheitsschädlich. Drohnen über Flughäfen. Nichts Seltenes, sagt die Bundeswehr seit dem Ukraine-Krieg vor 4 Jahren. Das sicherheitspolitische Umfeld habe sich grundlegend verändert, heißt es vom operativen Führungskommando in Berichten. Und noch die gute München-Nachricht. Kunst und Kultur spielen bei uns in der Stadt eine große Rolle. Zeigt auch wieder mal diese Bestplatzierung. Kritiker eines Fachmagazins haben die Münchner Kammerspiele zur besten Bühne der Saison gekürt, noch vor den Opern Hamburg oder Frankfurt. Immer gut informiert, das waren die Nachrichten für München und die Region. Jetzt gibt's den zuverlässigen Verkehrsservice mit dem Morgenhuber.
9: 3x6 Hammers, bitte aufpassen, Gefahrenmeldung von der A8 München Richtung Salzburg zwischen Rastplatz Siehammersee West und Irschenberg, ungesicherte Unfallstelle, rechte Spur blockiert. Und es läuft immer noch der Feuerwehreinsatz in München Peter-Autzinger Straße in Richtung Tegernseer Landstraße zwischen Miesbacher Straße und Ausfahrt Tegernseer Landstraße. Hier ist komplett gesperrt, also wenn es geht, weit außen rumfahren. Kommt gut und sicher durch.
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9: Das sind sie, die aktuellsten Blitzer in München und der Region. Landkreis Erding-Neufinsing in der Bushaltestelle im Gewerbegebiet beidseitig und ganz neu per WhatsApp. Dankeschön, Monika, fürs Durchgeben. Und zwar in Isenhager Straße am Ortseingang von Berging kommend. Dankeschön fürs Durchgeben und meldet uns gerne weitere Blitzer jederzeit per Telefon oder auch per WhatsApp. Für beides gilt dieselbe Nummer, die 089-4433-4433. Danke.
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9: Servus bei Danz.
4: Guten Morgen. Mittwoch ist...
9: Endlich Mittwoch.
4: Wieso endlich?
9: Ich wollte mal was sagen, was zuvor niemand gesagt hat. Ne?
4: Okay.

0: geblieben.
1: Wir starten in den Mittwoch. In der nächsten halben Stunde ist zum Beispiel dieser 90er mit dabei. Von London Beat oder auch dieser 80er von Pat Benatar.
0: Love is a Battlefield. Wir freuen uns drauf und es geht in die Stunde mit dem 80er von Ashford & Simpson. Guten Morgen.
1: Morgen.
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0: Achtung, Achtung, wichtige Info für alle, die sich heute Abend fragen.
1: Warum habt ihr das Licht ausgemacht hier?
0: Ja, das war die Natur. Heute ist nämlich Sonnenfinsternis. Arabella München um 6:12. Ja, um circa 6:20 geht's bei uns los. Höhepunkt ist um 20:15.
2: Das ist wirklich ein ganz seltenes Ereignis. Seit der totalen Sonnenfinsternis 1999 hat es zwar so ein paar weitere gegeben, aber keine war so wie heute. Es werden knapp 90% der Sonne vom Mond bedeckt. Die vorherigen waren meistens kaum sichtbar, weil die Sonne einfach zu wenig bedeckt war.
0: Also unbedingt heute Abend planen, wo ihr am besten schaut. Viele Veranstaltungen sind nämlich schon ausgebucht, aber es geht auch einfach auf Hügel, Berg oder der Erhöhung. Wichtig, ihr braucht um euch herum freie Sicht und schaut am besten Richtung Westen. Und die besten Plätze haben wir für euch auf radioarabella.de und ganz wichtig, die Schutzbrille nicht vergessen.
2: Hoffentlich habt ihr schon eine besorgt, die sind wirklich fast überall ausverkauft. Wenn ihr noch eine von 1999 habt, bitte nicht verwenden. Schlechte Nachrichten. Diese speziellen Schutzbrillen halten im Schnitt um die 10 Jahre. Damals gab es auch noch nicht die speziellen Gläser. Und noch ein ganz wichtiger Hinweis. Nicht nur eure Augen oder euren Augen schadet die Sonne, sondern auch den Kameras.
0: Ja, die Linse der Handykamera ist wie so ein kleines Brennglas. Bei einem schnellen Foto passiert meistens nichts. Aber bei Filmen, wenn man minutenlang in die Sonne hält, wird der Sensor verschmort. Die Konsequenz dauerhaft schwarze Punkte, Pixelfehler oder auch graue Flecken auf allen anderen Fotos dann. Ne,
2: und noch ein kleiner Tipp, Handy aus der Hülle, die wirkt nämlich wie eine Winterjacke. Die heißen Temperaturen, Handy minutenlang direkt in der Sonne. So kann man gut eine Überhitzung vermeiden. Wenn ihr noch keine Brille habt, gar kein Problem, wir haben welche für euch. Einfach jetzt durchrufen. 089 4433 4433. Mit ein bisschen Glück geht eine Brille an euch.
0: Und jetzt Pat Benatar, Love is a Battlefield. Guten Morgen.
2: Morgen.

0: hört ihr es auch wieder? Ja, die ersten Brunnen sprudeln wieder. Arabella München um 17 Minuten nach 6.
1: Seit anderthalb Wochen ist die Wassersparverordnung nicht mehr gültig. Das merkt man auch in der Stadt. Die Brunnen werden so langsam wieder in Betrieb genommen. Der Neptunbrunnen, der sprudelt zum Beispiel schon wieder. Heute sollen die Wasserkaskaden an der Münchner Freiheit dazukommen. Und auch beim Fischbrunnen tut sich was.
0: Ja, da wird im Laufe des Monats noch eine Steuerungstechnik nachgerüstet. Dann wird auch wieder aufgedeckt und die neue Technik braucht's, weil die Brunnen seit Juli kürzer laufen. Nur noch 10 statt 14 Stunden am Tag. Und ich würde sagen, damit haben wir es eh gut. Ne? Bei uns geht's bergauf und es war nie so krass wie zum Beispiel in Hessen. Ne?
1: Also das ist eine Nachricht. Mein Kinzigkreis, da wurde dazu aufgerufen, nicht zu duschen.
0: Ui.
1: Bei diesen Temperaturen? Hilfe! Mittlerweile ist der Appell wieder aufgehoben, aber wirklich, ganz ehrlich, da sind doch abgedeckte Brunnen im Vergleich fast schon eine Wohltat.
0: Oh ja. Jetzt noch eine Wohltat. Schön erfrischend. Und obendrauf mehr 80er, mehr 90er für euch jetzt. Sherry Rafferty und Baker Street auf Arabella München. Wir wünschen einen wunderschönen guten Morgen.
1: Guten Morgen.

0: Jay Rafferty, euer Start in den Mittwoch in Richtung Wochenhalbzeit. 8 Minuten vor 7 haben wir es ganz genau jetzt.
1: Rein geht's in diesem Mittwoch. Wir begleiten euch mit mehr 80ern, mehr 90ern. Das gibt's nur bei uns auf Arabella München. Jetzt von Simply Red. Stars, schönen guten Morgen.
0: Guten Morgen.

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16: Das Wetter für München und die Region, da heute Abend die Sonnenfinsternis nicht vergessen. Sicht wird, so wie es aussieht, sehr gut. Nur Richtung Alpen können so ein paar Wolken mit dabei sein, sonst klare Sicht. Wir starten etwas kühler als die letzten Tage, bei knapp 18 Grad in Giesing, 15 in Neuried, 16 in Lengdorf im Landkreis Erding. Der Tag heute wieder sehr sonnig und auch wieder heiß, 28 bis 31 Grad, dazu ist es windig. Morgen nochmal ähnlich, am Freitag dann sogar nochmal heißer. Nächste Woche scheint sich die große Hitze dann zu verabschieden. Das war's mit dem Wetter. Was gibt's sonst Neues? Gute Nachrichten von der A995. Da ist die Baustelle früher fertig als gedacht. Wie es dazu kam, gleich.

0: bei Lisa Nagler in den Nachrichten.
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2: Arabella München um halb, immer gut informiert. Jetzt das Update. Wir tauchen ein in den Schatten des Mondes. Die partielle Sonnenfinsternis steht heute Abend an, ab 19.23 Uhr. Bei uns in München und der Region sind gut 90% der Sonne durch den Mond verdeckt. Komplett in Teilen Spaniens und Islands. Ganz wichtig, das Naturschauspiel nur geschützt mit einer zertifizierten Schutzbrille anschauen. Künstliche Intelligenz erschwert jungen Menschen den Einstieg ins Berufsleben. Das kritisiert die Internationale Arbeitsorganisation. Vor allem kaufmännische oder administrative Jobs sind demnach betroffen, genauso im Verkauf oder der Produktion. Digitale Kenntnisse sind daher immer mehr gefragt. Die Organisation fordert mehr, in gute Bildung zu investieren. Und noch die gute München-Nachricht. Früher beendet als eigentlich geplant sind die Arbeiten auf der A995. Die Strecke Richtung Salzburg wurde wieder freigegeben. Eine knappe Woche früher als eigentlich angedacht. Durch das trockene Wetter sind die Arbeiten schneller vorangekommen. Aber es wird weitergebaut, ab heute in Richtung München. Immer gut informiert, das war das Update für München und die Region. Jetzt gibt's den zuverlässigen Verkehrsservice mit dem Morgenhuber.
3: 6.31 Uhr Hamas, bitte immer noch aufpassen auf der A8 München Richtung Salzburg zwischen Rastplatz Seehammer, Seewest und Ischenberg. Da gab es einen Unfall. Rechte Spur blockiert, es laufen die Aufräumarbeiten, dauert circa noch eine halbe Stunde. Das war's schon, kommt gut und sicher durch. Das sind die aktuellsten Blitzer in München und der Region. Landkreis Erding-Neufinsing an der Bushaltestelle im Gewerbegebiet beidseitig. Dann in Isen, Ortseingang von Berging kommend, das ist die Hagerstraße und ganz neu von Lukas. Dankeschön in Dachau, Münchner Straße gegenüber der Krankenkasse. Meldet uns gerne weitere Blitzer, geht jederzeit per Telefon oder auch per WhatsApp. Für beides gilt dieselbe Nummer, die 089-4433-4433. Danke schon mal.
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0: Also ab heute kann ich ganz ehrlich sagen, Anjas Hund Muck ist total verwöhnt. Ne? So viel Leckerlis, wie du ihm gibst. Ne?
1: Der schaut halt immer so lieb. Was soll ich machen? Arabella München hier um 6.39 Uhr. Wenn es euch mit euren Was auch so geht, hier der Tipp, der so wahnsinnig viel Kalorien spart. Lächelt euren Hund einfach an. Forscher haben jetzt rausgefunden, unser Lächeln ist für unsere Hunde so schön wie ein Leckerli.
0: Ja, die haben Hunden Bildern mit verschiedenen Gesichtsausdrücken gezeigt und bei einem freundlichen Lächeln ist sofort das Belohnungszentrum in deren Gehirn angesprungen. Aber kann ich schon nachvollziehen, wir Menschen fühlen uns auch wohler, wenn wir angelächelt werden. Ne?
1: Absolut. Ich habe Muck allerdings schon in meinem Hinterkopf. Kannst von mir aus lächeln, während du mir ein Leckerli gibst.
0: Der Idealfall. Ja. Zumindest für Muck. Ja. Na, jetzt Shakespeare Sister, guten Morgen.
1: Ich glaube für alle Hunde.

0: Ich höre sie schon knallen, die Korken, vor allem alle im Dachgeschoss. Eine Abkühlung ist in Sicht.
1: Ja, ihr hört Arabella München um 6.43 Uhr mit allem was Neues und nach Wochen, gefühlten Monaten, fast schon Jahren mit brutaler Hitze, sprechen Meteorologen jetzt schon von wechselhaften Frühherbstwetter. Anja, wann, was, genau wie, wo, was?
0: Also Herbst ist wirklich übertrieben, aber es kommt auf jeden Fall mal Bewegung in diese Großwetterlage. Zwar wird es vor allem Richtung Wochenende nochmal richtig heiß, ab Montag soll aber Polarluft zu uns kommen, hängt mit dem Wettergeschehen zwischen Grönland, Kanada und dem Nordatlantik zusammen. Auf dieses Gebiet soll nämlich ein Tief vom Nordpol treffen und das schiebt sich dann so ein bisschen zu uns rüber. Und das wechselhafte Frühherbstwetter bedeutet bei uns dann um die 25 Grad.
1: Also angenehm, nicht mehr so, dass ich mir einen Eiskaffee mache und mir die Zunge verbrenne.
0: Genau.
1: Freuen wir uns drauf und schaffen gemeinsam die Hitzephase mit mehr 80ern, mehr 90ern. Jetzt The Common Yards. Never Can Say Goodbye. Morgen.
0: Morgen.

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Und jetzt wieder mehr Musik.

0: Riesen-80er von Lionel Richie, All Night Long. Für euer Mittwochmorgen, 7:08 haben wir es ganz genau jetzt.
1: Ihr habt Arabella München eingeschaltet. Anja und der Morgenhuber hier. Schönen guten Morgen. Schön, dass ihr mit uns aufsteht. Jetzt mit Chris Rea. Hier ist Let's Dance.
0: Morgen.

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18: Haare föhnen kann man sich nach wie vor sparen. Die trocknen auch von alleine, nachdem man sie gewaschen hat. Auch wenn die Nacht ein bisschen kühler war, wie angekündigt. Aktuell 18 Grad am Flaucher, 16 in Sulzemoos, 16 in Schöngeising im Landkreis Fürstenfeldbruck. In der Spitze heute 28 bis 31 Grad, dazu sehr sonnig und es ist heiß, ein billiger Wind unterwegs. So bleibt's. Morgen Freitag wird sogar noch mal heißer. Das unbedingt genießen. Aktuell 7

0: sieht es nämlich danach aus, als würde Polarluft die Hitze nächste Woche beenden. Soweit das Wetter. Es ist 7 Uhr.
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2: Schönen guten Morgen. Die Nachricht mit Lisa Nagler. Zuerst das Wichtigste aus München und der Region. Unser Blick, der geht heute Abend nach oben in den Himmel, aber nur mit einer speziellen Schutzbrille. Die partielle Sonnenfinsternis steht an. München-Reporter Moritz Einzel.
3: Es wird mit die größte Sonnenfinsternis seit der totalen vor fast genau 27 Jahren am 11. August 1999. Die Sonne wird schon sehr tief stehen, wenn sich der Neumond davor schiebt. Im Maximum gegen 7:45 am Abend werden rund 90% der Sonnenscheibe verdeckt sein. Die Totalität kann erleben, wer heute in Spanien ist, zum Beispiel in Valencia oder auf Mallorca.
2: Aus Sicherheitsgründen. Die Trockenheit, die wirkt sich auf Volksfeste bei uns in München und der Region aus, wie jetzt in Dachau. Lokalreporter Sebastian Impekhofen.
4: Stadtfeuerwerk, Drohnenshow. Das ist der Plan fürs Dachauer Volksfest morgen Abend. Der Grund, es ist einfach zu trocken. Stadt, Wirtsleute und Schausteller haben in kürzester Zeit 25.000 Euro aufgetrieben, um die Drohnenshow als Ersatz zu ermöglichen. Über 200 leuchtende Hightech-Drohnen steigen über dem Rathaushang auf, das Ganze begleitet von Musik. Start ist morgen gegen 21.30 Uhr.
2: Das Niedrigwasser unserer Flüsse beschäftigt Politik und Industrie. Einige Bundesländer haben das Lkw-Fahrverbot an Sonn- und Feiertagen schon gelockert. Über weitere Maßnahmen spricht Bundesverkehrsminister Bilger heute mit seinen Länderkollegen. Der Rentenzuschuss vom Staat für Kinder. Das Bundeskabinett bringt heute einen Gesetzentwurf zur Frühstartrente auf den Weg. 10 Euro im Monat sind geplant, zwischen 6 und 18 Jahren. Das Geld fließt in ein Altersvorsorgedepot und wird dann mit 65 ausgezahlt. Und noch die gute München-Nachricht nach den Wassersparmaßnahmen. Der Neptunbrunnen im alten Botanischen Garten sprudelt wieder seit über 1,5 Monaten. Als nächstes ist der Fischbrunnen dran. Immer gut informiert, das waren die Nachrichten für München und die Region. Was ist los auf den Straßen bei uns, gibt's jetzt mit dem Morgenhuber.
5: 7:02 haben wir es. Es ist Ferienzeit in München und der Region. Es ist relativ ruhig. Ihr kommt momentan gut durch.
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5: Das sind die aktuellsten Blitzer in München und der Region. In Dachau, Münchner Straße gegenüber der Krankenkasse. Landkreis Erding-Neufinsing, Bushaltestelle im Gewerbegebiet beidseitig. Und in Isen am Ortseingang von Berging kommend. Das ist die Hager Straße. Meldet uns gerne weitere Blitzer. Geht jederzeit per Telefon oder auch per WhatsApp. Für beides gilt dieselbe Nummer, die 089-4433-4433. Schon mal vielen Dank.
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5: Wird jetzt alles anders, ja, hoffentlich. Servus bei Nanz.
0: Schönen guten Morgen am Mittwoch. Jürgen Klopp ist unser neuer Nationaltrainer und bei seinem ersten Spiel am 27. September gegen Griechenland in Augsburg wird es zum ersten Mal wieder Stehplatztickets geben. Für 18 Euro, es gab es ja jetzt ewig nicht.
5: Ja, das Motto bei unserer Nationalmannschaft, besser Stehplatztickets als Weggehtickets.
0: Ja, stimmt ja auch wieder. Rein in den Mittwoch, mehr 80er, mehr 90er, gleich Tom Jones mit Sexbomb, davor Blondie mit Call Me. Schönen guten Morgen.
5: Kommt gut rein in den Mittwoch. Schönen guten Morgen.
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0: Ich habe gestern so unfassbar viele Nachrichten von Freunden und Bekannten bekommen, ob wir noch Brillen für sie haben. Wahnsinn, wirklich.
1: Ja, ging mir auch so, aber nix da. Die sind alle für euch reserviert, aber von vorne. Schönen guten Morgen am Mittwoch um 10:07 auf Arabella München.
0: Schönen guten Morgen. Heute das Highlight überhaupt. Natürlich die Sonnenfinsternis. Partiell, aber immerhin fast 90%. Wenn ihr noch überlegt, wo ihr schaut, kommt gerne in unsere Sommerlounge beim Sommerfestival im Olympiapark. Unser Kollege DJ Alex legt für euch auf.
1: Ja, gute Musik, tanzen, Sonnenfinsternis schauen und morgen lohnt sich in den Himmel zu schauen oder besser gesagt heute. Heute doppelt ist es nämlich auch noch Höhepunkt der Perseiden. Sternschnuppen regen mit bis zu 100 Schnuppen in der Stunde. Das ist Wahnsinn.
0: Was fehlt dann noch für einen schönen Abend? Genau, die richtige Brille für die Sonnenfinsternis. Sonst kann es schnell Verletzungen an den Augen geben. Und woher bekommt ihr die auf die Schnelle noch? Bei uns natürlich.
1: Und es geht ganz einfach. Jetzt durchrufen 089 4433 4433. Wir sind im Prinzip eure Optiker, ne?
0: Genau, ja, sozusagen. Ja.
1: Genau,
0: sieht bestimmt schick aus, ja.

0: Bitte nicht wundern, wenn ihr heute Menschen in und an der Schule seht. Das sind keine fleißigen Schüler in den Sommerferien, sondern die Polizei. Ne?
1: Ohne Schulranzen, dafür mit Waffen und allem, was dazu gehört. Also bitte nicht erschrecken, das ist nur eine Übung, eine Polizeiübung für den Ernstfall. Es kann Knallgeräusche geben, vielleicht hört ihr wen schreien oder ihr seht was komisch. Alles nur eine Übung, bitte keine Sorgen machen. Heute und morgen an der Grundschule an der Gertrud-Bäumer-Straße in Neuhausen-Nymphenburg, immer zwischen 8 und 13 Uhr.
0: Ist bestimmt auch schräg, oder? Da bist du aus der Schule raus, hast eine Ausbildung als Polizist gemacht und dann musst du in den Sommerferien wieder in die Schule.
1: Das ist irgendwie gemein,
0: ja. Agabella München auf 16:07. Jetzt Slips Inc. und Funky Town. Kommt gut rein in diesen Mittwoch. Guten Morgen.
1: Morgen.

0: Claudia schon im Freibad. Teddy swims. Bad Dreams um 7 Minuten vor halb 8 jetzt.
1: So ein Glück, dass heute Witzwoch ist. Ja. Guten Morgen. Arabella München hier, mehr 80er, mehr 90er, jetzt die Backstreet Boys. Wow.

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9: Das Wetter für München und die Region. Hörerin Verena hat uns gerade geschrieben, jetzt hat es mich auf der Gassi-Runde fast gefroren. Aber nur fast. Der Start heute seit langem wirklich wieder etwas kühler als die letzten Tage bei 18 Grad am Hirschgarten, 17 in Weilheim, 16 in Römoos im Landkreis Dachau. Der Tag wird sehr sonnig und wieder heiß, 28 bis 31 Grad. Dazu ist es windig. Morgen nochmal ähnlich, am Freitag sogar nochmal heißer. Nächste Woche scheint sich die große Hitze dann zu verabschieden. Soweit das Wetter. Und auch wenn nächste Woche Regen angekündigt ist, Niedrigwasser ist weiter ein großes Problem. Heute sollen deshalb weitere Maßnahmen besprochen werden. Alle Infos dazu gleich bei Lisa Nagler.
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11: 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Jetzt das Update. Wir schauen heute nach oben in den Himmel in München und der Region zur Sonnenfinsternis. Ab etwa 19.20 Uhr. Geeignete Orte dafür bei uns, der Olympia- oder Fröttmanninger Berg zum Beispiel. Der Mond verdeckt die Sonne bei uns aber nur teilweise. Eine totale Sonnenfinsternis, die gibt's unter anderem in Nordspanien, Portugal oder auch in Teilen Islands. Trotz Niedrigwasser, Versorgungsengpässe gibt's keine. Das sagt Bundesverkehrsminister Bilger. Er berät heute mit den Verkehrsministern der Länder, darunter Bayerns Minister

0: Bärenreiter. Bis mindestens Ende des Monats dauern die Probleme auf Rhein, Elbe oder Donau an, so Bilger in der Rheinischen Post. Der Güterverkehr müsse verlagert werden. Mehr Euphorie und Stimmung schon bei den DFB-Heimspielen in gut 6 Wochen bei uns in München und Augsburg. Dann gibt's die ersten Stehplatztickets für Spiele der Fußballnationalmannschaft. Nach 25 Jahren zum ersten Mal wieder ab 18 Euro. Und unter dem neuen Bundestrainer Jürgen Klopp. Immer gut informiert, das war das Update für München und die Region. Jetzt gibt's den zuverlässigen Verkehrsservice mit dem Morgenhuber.
1: 7.31 Uhr haben wir es. Aktuell habt ihr überall freie Fahrt, kommt gut und sicher durch. Und das sind sie, die aktuellsten Blitzer in München und der Region Dachau, Münchner Straße gegenüber der Krankenkasse. Landkreis Erding-Neufinsing in der Bushaltestelle im Gewerbegebiet beidseitig und in Isen, Ortseingang von Berging kommend, das ist die Hager Straße. Meldet uns gerne weitere Blitzer, jederzeit per Telefon oder auch per WhatsApp. Für beides gilt dieselbe Nummer, die 089-4433-4433. Merci.
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0: Hey, hallo Mittwoch.
1: Ja, hallo Witzwoch.
0: Sag ich doch.
1: Ja.
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1: Arabella München hier, 7:39 Uhr. Die Wochenmitte wird wie immer schöner mit dem Witzwoch. Heißt eure besten Witze und die Witze vom Morgenhuber.
0: Halt dich bitte fest, du wirst heute mehr als beeindruckt sein.
1: Ich bin gespannt.
0: Achtung, hier kommt einer.
1: Ja.
0: Warum legen Hühner Eier? Mhm. Weil sie beim Werfen kaputt gehen würden.
1: Mhm. Ja, wir haben natürlich auch eure Witze. Schickt uns eure Lieblingswitze immer gerne per WhatsApp 089-4433-4433. Gerne auch per Sprachnachricht. Anja aus Pullach hat sich gemeldet. Sie hat einen Witz für uns Radiomoderatoren. Oh. Achtung, was machst du denn beruflich? Ich bin Radiologe. Ah, bei welchem Sender?
0: Sehr gut, Anja. Danke. So. Deutlich besser als meiner. Ganz, ganz
1: super. Deiner war auch nicht richtig schlecht.
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0: August 1999. Plateauschuhe, Buffy im Fernsehen und alle standen mit dieser völlig absurden Pappbrille im Garten.
1: Ich habe damals extra versucht, mir aus Alufolie und einer Sonnenbrille selber was zu basteln. Fast blind gewesen hinterher. Das war irgendwie
0: ein Wunder, dass wir aus dieser Generation alle noch sehen können. Ja. Aber dieses Gefühl, als es mittags plötzlich stockdunkel wurde, unvergesslich. Ihr wisst bestimmt auch noch genau, wo ihr wart am 11. August 99.
2: Man hat das Gefühl, die Welt steht sozusagen im Moment still und das war schon sehr beeindruckend.
3: Ich habe damals in der Schreinerei am Tegernsee gearbeitet und wir sind dann mitten in die Felder auf einen Hügel.
4: War natürlich ein Riesen-Event. Man hat da schon weit im Voraus geplant und wir haben uns dann in der Familie versammelt, um diesem Ereignis beizuwohnen. Das war natürlich ein besonderer Moment, weil sowas erleben zu dürfen, es war wirklich toll.
0: Absolut, was ganz Besonderes und was Ähnliches findet heute statt. Nicht komplett, aber immerhin zu knapp 90% wird der Mond um 20.15 Uhr die Sonne bedecken. Wenn ihr noch plant, wo ihr heute Abend schaut, wollt, dann haben wir noch einen Tipp für euch. Ab auf den Wendelstein.
1: Ja, die verlängern heute sogar extra die Zeiten für die Zahnradbahn und es lohnt sich, dahin zu fahren. Nicht nur ein Megablick vom Wendelstein, sondern ihr bekommt auch eine kostenlose Sonnenfinsternisbrille beim Ticketkauf dazu. Die gehen ja schneller weg als Freibier beim Frühschoppen. Das ist ja wirklich Wahnsinn.
0: Absolut. Wir haben auch noch den ganzen Morgen welche für euch. Einfach dranbleiben, wenn ihr auch noch welche braucht.
1: Und jetzt die Lighthouse Family mit Hi. Wir sagen guten Morgen zum Start in diesem Mittwoch. Arabella München, 7:45.
0: Hi.

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0: Paul McCartney und Michael Jackson, Say, Say, Say, 8 vor 8 haben wir's. Und ich will beim nächsten Supertalent mitmachen. Ich habe was einstudiert.
1: Oh. Ist das gut? Ist halt insofern ein bisschen unfair, weil dann hat ja keiner mehr eine Chance, wenn du das machst. Das ist ja, vielleicht versuchst du es ein bisschen schlechter zu machen. Aber man merkt schon, du hast viel geübt. Bei der München, ja. Anja und der Morgenhuber mit wirklich großartigem Gesangstalent. Und Kiss, der kann auch ein bisschen was. Ja. I was made for loving you. Schönen guten Morgen.

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10: Die Ersten sind immer die Besten, hat Michaela auf unserer Facebook-Seite kommentiert. Und worum geht's? Um Lebkuchen. Wir haben gestern ein Foto von unserer Stammhörerin Petra aus Milbertshofen bekommen. Die ersten Lebkuchen liegen im Laden. Ich sag's ehrlich, ich habe mich gefreut. Ich würde die aber auch das ganze Jahr essen. Ich bin da nicht so. Es geht etwas kühler in diesem Mittwoch. Bei 18 Grad am Fischbrunnen, 17 im Paderzell, 17 auch in Gilching im Landkreis Starnberg. In der Spitze heute 28 bis 31 Grad. Dazu viel Sonne und teils böiger Wind. So bleibt's erstmal. Freitag sogar nochmal heiß. Das genießen. Aktuell sieht es nämlich danach aus, als würde Polarluft die Hitze nächste Woche beenden. Soweit das Wetter. Es ist 8 Uhr.
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12: Schönen guten Morgen. Die Nachricht mit Lisa Nagler. Zuerst das Wichtigste aus München und der Region. Die Sicht heute. Bestens. Der Himmel klar. München und die Region bereiten sich vor auf heute Abend, wenn wir am Himmel eine partielle Sonnenfinsternis sehen. Wichtig, eine spezielle Brille. Daniel Müller, erst Sonnenexperte bei der Europäischen Weltraumorganisation ESA.
13: Man sollte nicht denken, dass man mit normalen Sonnenbrillen in die Sonne gucken sollte, auch nicht mit irgendwie selbstgemachten Filtern wie alten Röntgenbildern oder Rettungsdecken. Das könnte sogar gefährlich sein.

0: einmal eventuell dann das Auge denkt, es ist dunkel und die Pupille sich sogar vergrößert.
1: Start der Sonnenfinsternis, 19.23 Uhr. Von wo ihr sie am besten beobachten könnt, das gibt's auf unserer Homepage. Wir erinnern uns an den Fall vor gut einem Monat am Gymnasium in Schongau. Um auf Angriffe an Schulen optimal vorbereitet zu sein, trainiert die Münchner Polizei in der schulfreien Zeit. München-Reporter Benjamin Kühnel.
2: Jetzt in den Ferien ist die perfekte Gelegenheit dazu. Heute und morgen ist die Polizei im Großeinsatz an der Gertrud-Bäumer-Grundschule in Neuhausen. Dabei werden detaillierte Einsatzlagen simuliert, darunter Amokläufe. Deshalb nicht wundern, wenn ihr rund um die Schule Knallgeräusche hört. Es besteht keine Gefahr. Die Übungen gehen jeweils von 8 bis 13 Uhr.
1: Gegen Verpackungsmüll. Ab heute gilt eine neue EU-weite Verordnung. Für neue Lebensmittelverpackungen aus Pappe oder Papier gibt's damit strengere Grenzwerte bei sogenannten Ewigkeitschemikalien. Die sind teilweise gesundheitsschädlich. Drohnen über Flughäfen. Nichts Seltenes, sagt die Bundeswehr seit dem Ukraine-Krieg vor 4 Jahren. Das sicherheitspolitische Umfeld habe sich grundlegend verändert, heißt es vom operativen Führungskommando in Berichten. Und noch die gute Nachricht aus der Region. Für den Schutz unserer Bäume kommen in Gilching im Landkreis Starnberg ab sofort Messgeräte zum Einsatz. Sensoren melden frühzeitig, wenn ein Baum unter Trockenheit leidet. Immer gut informiert, das waren die Nachrichten für München und die Region. Was ist los auf den Straßen bei uns, gibt's jetzt mit dem Morgenhuber.
3: Zwei nach 8 haben wir es, bitte aufpassen auf der A8 Salzburg in Richtung München zwischen Irschenberg und Weihern. Da liegen Gegenstände auf der Fahrbahn. Ein Pannenfahrzeug steht auf der rechten Spur und die Standspur ist ebenfalls blockiert. Und A93 Regensburg in Richtung Holledau zwischen Wolnzach und Dreikolledau. Ein Pannenfahrzeug, Standspur blockiert. Hier Ölspur auf der rechten Spur. Das war's, kommt gut und sicher durch.
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3: Das sind die aktuellsten Blitzer in München und der Region. Elias, Dankeschön, ganz neu. Einwärts Pasing, Alte Allee, Tempo 30. Susanne, merci, Freising in Richtung Isarstraße und zwar einwärts fahrend. In Weihern, Miesbacher Straße am Sportplatz, danke Pauline. Judith meldet, Landkreis Bad Tölz, Ortsdurchfahrt Ascholding. Andi hat eingesehen, Otterfing, Ortseingang von Holzkirchen kommend. Und Gustl, danke, B11, Bad Heilbrunn, Höhe der Schmiede. Meldet uns gerne weitere Blitzer, jederzeit per Telefon oder auch per WhatsApp. Für beides gilt dieselbe Nummer, die 089-4433-4433. Danke.
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3: Endlich.
6: Endlich.
3: Endlich ist die Bettdecke nicht mehr nur Deko.
6: Ja, endlich bekommen die Ventilatoren mal eine Pause.
3: Und endlich hat man nicht mehr das Gefühl, nach dem Duschen sofort wieder duschen zu müssen.
6: Endlich. Abkühlung ist in Sicht. Die große Hitze soll nächste Woche vorbei sein. Da kann man ja die Hitze jetzt direkt mal genießen,
3: das
6: oder?
3: Machen wir auf jeden Fall. Ja. Und dazu mehr 80er, mehr 90er, umso mehr noch. Jetzt Bob Marley gleich mit dabei. Iron Lion Zion. Nach Cool and the Gang. Guten Morgen.
6: Morgen.
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0: Heute geht um 20 Uhr ausnahmsweise nicht nur bei mir und Anja das Licht aus, sondern bei uns allen. Heute ist nämlich Sonnenfinsternis, Arabella München um 10 nach 8 gegen 19.20 Uhr und Höhepunkt ist dann so um 20.15 Uhr.
1: Ist ja auch ganz, ganz selten. Seit der totalen Sonnenfinsternis 1999 hat es zwar so ein paar weitere gegeben, aber keine war so wie heute. Es werden knapp 90% der Sonne vom Mond bedeckt sein. Mhm. Die vorigen waren nicht so richtig sichtbar, weil die Sonne einfach zu wenig bedeckt hat.
0: Also unbedingt heute Abend planen, wo ihr am besten schaut. Viele Veranstaltungen sind nämlich schon ausgebucht, aber es geht auch einfach auf einem Hügel, einem Berg oder einer Erhöhung. Wichtig, ihr braucht um euch herum freie Sicht und schaut am besten Richtung Westen. Die besten Plätze haben wir für euch auf radioarabella.de und ganz, ganz wichtig, die Schutzbrille nicht vergessen.
1: Ja, hoffentlich habt ihr euch schon eine besorgt. Die sind wirklich fast überall ausverkauft. Wenn ihr noch eine von 1999 habt, die bitte nicht mehr benutzen. Diese Schutzbrille

0: drin halten, im Normalfall 10 Jahre. Und noch ein ganz wichtiger Hinweis, nicht nur euren Augen schadet die Sonne, auch euren Kameras.
1: Ja, die Linse der Handykamera ist wie so ein kleines Brennglas. Bei einem schnellen Foto passiert meistens nichts, aber bei Filmen, wenn man minutenlang in die Sonne hält, wird der Sensor verschmort. Die Konsequenz: dauerhaft schwarze Punkte, Pixelfehler oder graue Flecken auf allen Fotos.
0: Das braucht natürlich kein Mensch. Wichtig auch noch, Handy am besten aus der Hülle, die heißen Temperaturen, das Handy minutenlang direkt auf die Sonne gerichtet. So kann man eine Überhitzung vermeiden. Braucht ihr oder euer Handy vielleicht noch eine Brille? Dann ist es gut, dass ihr bei uns seid. Wir haben nämlich natürlich noch welche für euch. 089 4433 4433. Einfach jetzt durchrufen und mit ein bisschen Glück geht eine Brille an euch.
1: Und jetzt Phil Collins. Guten Morgen.
0: Morgen.

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0: Wer in München in Zukunft Schnick, Schnack, Schnuck spielt, darf wieder den Brunnen hernehmen. Arabella München um 18.08 Uhr. Die ersten plätschern jetzt wieder. Ne?
1: Hä?
0: Ja, du weißt, der Schere, Stein, Papier, Feuer, Regen,
1: so.
0: Brunnen. Ne? Ja, ja.
1: Okay, die Idee ist nicht schlecht. Seit 1,5 Wochen ist die Wassersparverordnung nicht mehr gültig. Das merkt man auch in der Stadt. Die Brunnen werden so langsam wieder in Betrieb genommen. Der Neptunbrunnen zum Beispiel sprudelt schon wieder. Heute sollen die Wasserkaskaden an der Münchner Freiheit dazu kommen. Und auch beim Fischbrunnen, da tut sich was.
0: Ja, da wird im Laufe des Monats noch eine neue Steuerungstechnik nachgerüstet. Dann wird auch der wieder aufgedeckt. Und die neue Technik braucht's, weil die Brunnen seit Juli kürzer laufen. Nur noch 10 statt 14 Stunden am Tag. Und ich würde sagen, damit haben wir es eh gut. Bei uns geht's bergauf und es war nie so krass wie zum Beispiel in Hessen.
1: Ja, aufgepasst, im Main-Kinzig-Kreis, da wurde dazu aufgerufen, nicht zu duschen. Bei diesen Temperaturen, mittlerweile ist der Appell wieder aufgehoben, aber ganz ehrlich, da sind mir abgedeckte Brunnen im Vergleich schon lieber. Der Kollege draußen meinte vorher, wenn man die Leute dazu aufruft, nicht zu duschen, dann hat man gleich die nächste gefährliche Situation.
0: Ja. Lassen wir jetzt mal so stehen. Ja. Kommt gut in den nächsten heißen Tag, in den Mittwoch. Hoffentlich gut geduscht.
1: Ja.
0: Dazu Super High und Nika Following the Sun. Passt ganz gut. Guten Morgen.
1: Ja, guten Morgen.

0: Hier sind die Optiker eures Vertrauens, Anja und der Morgenhuber, 8 Minuten vor 9. Wahnsinn, was in unseren Telefonleitungen los ist, gell?
1: Also total. Nicht nur in unseren im Sender, sondern auch unseren privaten. Wir kriegen eine Nachricht nach der anderen. Habt ihr bitte noch eine Brille für mich? Privat nicht. Für euch ja. Wir hatten ja gerade einen Aufruf, die Leitungen waren voll. Die sind jetzt leider schon weg, aber gar kein Problem. Wir haben hier noch welche. Die hat nachher Kollegin Sandra Lehmann noch für euch. Also unbedingt dranbleiben.
0: Die Sonnenfinsternisbrillen gibt's heute den ganzen Tag für euch. Und jetzt Sascha, schönen guten Morgen.
1: Morgen.

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13: Das Wetter für München und die Region heute Abend. Große partielle Sonnenfinsternis. Uns werden die Brillen aus den Händen gerissen. Unbedingt eine aufsetzen, sonst wird es gefährlich für die Augen. Die gute Nachricht, die Sicht wird gut. Nur Richtung Alpen können sich ein paar Wolken bilden. Das war's aber. Wir starten etwas kühler als die letzten Tage in diesem Tag bei knapp 19 Grad am Leimer Platz. 17 in Westling, 18 sind es bei euch in Parsdorf im Landkreis Ebersberg. Der Tag sehr sonnig und wieder heiß. 28 bis 31 Grad. Dazu ist es windig, teilweise böig. Morgen nochmal ähnlich, am Freitag dann sogar nochmal heißer. Nächste Woche scheint sich die große Hitze dann zu verabschieden. Das war's mit dem Wetter. Was

0: gibt's sonst Neues? Gute Nachrichten von der A995. Da ist die Baustelle früher fertig als gedacht. Wie es dazu kam, gleich bei Lisa Nagler in den Nachrichten.
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2: Arabella München um 5:30, immer gut informiert. Jetzt das Update. Wir tauchen ein in den Schatten des Mondes. Die partielle Sonnenfinsternis steht heute Abend an, ab 19.23 Uhr. Bei uns in München und der Region sind gut 90% der Sonne durch den Mond verdeckt. Komplett in Teilen Spaniens und Islands. Ganz wichtig, das Naturschauspiel nur geschützt mit einer zertifizierten Schutzbrille anschauen. Künstliche Intelligenz erschwert jungen Menschen den Einstieg ins Berufsleben. Das kritisiert die Internationale Arbeitsorganisation. Vor allem kaufmännische oder administrative Jobs sind demnach betroffen, genauso im Verkauf oder der Produktion. Digitale Kenntnisse sind daher immer mehr gefragt. Die Organisation fordert mehr, in gute Bildung zu investieren. Und noch die gute München-Nachricht. Früher beendet als eigentlich geplant sind die Arbeiten auf der A995. Die Strecke Richtung Salzburg wurde wieder freigegeben. Eine knappe Woche früher als eigentlich angedacht. Durch das trockene Wetter sind die Arbeiten schneller vorangekommen. Aber es wird weitergebaut, ab heute in Richtung München. Immer gut informiert, das war das Update für München und die Region. Jetzt gibt's den zuverlässigen Verkehrsservice mit dem Morgenhuber.
3: 9:30 haben wir's. Eine Staumeldung von der A8 Salzburg in Richtung München zwischen Holzkirchen und Kreuz Süd. 5 Kilometer, Zeitverlust eine Viertelstunde. A93 Regensburg in Richtung Holledau zwischen Wolnzach und Dreieck-Holledau. Pannenfahrzeug. Standspur und rechte Spur sind gesperrt. Hier auch eine Ölspur auf der rechten Spur. Und A995 München in Richtung Kreuz Süd zwischen Unterhaching und Sauerlach. 5 Kilometer zäh. Rund eine Viertelstunde hier der Zeitverlust. Kommt gut und sicher durch. Das sind die aktuellsten Blitzer in München und der Region. In Lüss ganz neu in Richtung Neuching. Silvia, dankeschön. Janni meldet B11 in Ried von Kochel Commons in Richtung Benedikt-Beuern und auch ganz neu von Olli. Dankeschön, Penzberg, Seeshaupter Straße, beidseitig. Meldet uns gerne weitere Blitzer, jederzeit per Telefon oder auch per WhatsApp. Für beides gilt dieselbe Nummer, die 089-4433-4433. Danke.
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0: besser als jede Diät und jede Abnehmspritze, ganz einfach lächeln. Also auf jeden Fall hilft es bei Hunden. Arabella München um 20 vor 9.
1: Ja, Problem, mein Hund Muck bekommt halt beides. Lächeln und Leckerlis. Aber er ist halt auch so süß. Wobei so ein Lächeln reichen würde. Forscher haben jetzt rausgefunden, unser Lächeln ist für unsere Hunde so schön wie ein Leckerli. Mega, oder? Und spart halt eben auch einiges an Kalorien.
0: Ja, die haben Hunden Bilder mit verschiedenen Gesichtsausdrücken gezeigt und bei einem freundlichen Lächeln ist sofort das Belohnungszentrum in deren Gehirn angesprungen. Aber kann ich auch schon nachvollziehen, wir Menschen fühlen sie auch wohler, gell, wenn wir angelächelt werden.
1: Ja, absolut. Ich glaube allerdings, wenn ich zu meinem Hund Muck sage, magst du ein Leckerli? Und dann lächle ich ihn an. Ich glaube, der wird dann nicht ganz zufrieden damit sein.
0: Glaubst du nicht?
1: Nur eine Vermutung.
0: Mach mal den Test heute.
1: Ich mach mal einen Test. Ne?
0: Mit einem Lächeln geht's in den Mittwoch. Dazu mehr 80er, mehr 90er. Jetzt von Sting. Guten Morgen.
1: Morgen.

0: Kurze Frage. Kann sich irgendwer da draußen noch an dieses Gefühl erinnern? Dieses Gefühl, wie es war, nicht mit den Unterarmen am Tisch festzukleben?
1: Ganz, ganz dunkel. Ihr hört Arabella München um gleich 8:45. Mit guten Nachrichten für alle, denen es in der letzten Zeit auch ein bisschen zu heiß geworden ist. Meteorologen haben für nächste Woche wechselhaftes Frühherbstwetter angekündigt. Mhm. Anja, stimmt denn das?
0: Also Herbst ist, glaube ich, so ein bisschen übertrieben. Aber es kommt auf jeden Fall Bewegung in die Großwetterlage. Zwar wird es vor allem Richtung Wochenende nochmal so richtig heiß. Ab Montag soll dann aber Polarluft zu uns kommen. Hängt mit dem Wettergeschehen zwischen Grönland, Kanada und dem Nordatlantik zusammen. Auch das Gebiet soll nämlich ein Tief vom Nordpol treffen und das wiederum schiebt so ein bisschen kühle Luft zu uns. Und das wechselhafte Frühherbstwetter, das bedeutet dann bei uns so irgendwas zwischen 20 und 25 Grad.
1: Also ich freue mich jetzt schon drauf. Endlich können dann alle statt über die Hitze wieder über das schlechte Wetter meckern.
0: Absolut.
1: Ne? Ja, wir brauchen ja irgendwas. Ja,

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Und jetzt wieder mehr Musik.

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Aktuelle Gefahrenmeldung, bitte aufpassen. A93 Regensburg in Richtung Holledau zwischen Wollensach und 3 Kolledau. Pannenfahrzeug und Ölspur auf der rechten Spur. Gute Fahrt.

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19: Das schaut auch heute nochmal hochsommerlich warm aus. In der Spitze wieder 28 bis 31 Grad. Aktuell sind wir auch schon bei 19 gemessen bei euch in Eching im Landkreis Landsberg. Schauen wir nach Gräfelfing. Auch hier sind es knappe 19 Grad schon. 19 genau bei uns in der Stadt am Sendlinger Tor. Ein bisschen windig ist es heute, viel Sonnenschein. Ja, und so bleibt es auch erstmal. Freitag wird es nochmal heißer. Ja, und das sollten wir auch nochmal genießen. Im Schwimmbad, in der Isar, ab der kommenden Woche nämlich Polarluft und dann ist es erstmal vorbei mit der Hitze.
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21: Schönen guten Morgen, die Nachricht mit Lisa Nagler. Zuerst das Wichtigste aus München und der Region. Unser Blick, der geht heute Abend nach oben in den Himmel, aber nur mit einer speziellen Schutzbrille. Die partielle Sonnenfinsternis steht an. München-Reporter Moritz Einzel.
0: Es wird mit die größte Sonnenfinsternis seit der totalen vor fast genau 27 Jahren am 11. August 1999. Die Sonne wird schon sehr tief stehen, wenn sich der Neumond davor schiebt. Im Maximum gegen 7:45 am Abend werden rund 90% der Sonnenscheibe verdeckt sein.

0: Die Totalität kann erleben, wer heute in Spanien ist, zum Beispiel in Valencia oder auf Mallorca.
1: Aus Sicherheitsgründen. Die Trockenheit, die wirkt sich auf Volksfeste bei uns in München und der Region aus, wie jetzt in Dachau. Lokalreporter Sebastian Impickhofen.
2: Stadtfeuerwerk, Drohnenshow. Das ist der Plan fürs Dachauer Volksfest morgen Abend. Der Grund, es ist einfach zu trocken. Stadt, Wirtsleute und Schausteller haben in kürzester Zeit 25.000 Euro aufgetrieben, um die Drohnenshow als Ersatz zu ermöglichen. Über 200 leuchtende Hightech-Drohnen steigen über dem Rathaushang auf, das Ganze begleitet von Musik. Start ist morgen gegen 21.30 Uhr.
1: Das Niedrigwasser unserer Flüsse beschäftigt Politik und Industrie. Einige Bundesländer haben das Lkw-Fahrverbot an Sonn- und Feiertagen schon gelockert. Über weitere Maßnahmen spricht Bundesverkehrsminister Bilger heute mit seinen Länderkollegen. Der Rentenzuschuss vom Staat für Kinder. Das Bundeskabinett bringt heute einen Gesetzentwurf zur Frühstartrente auf den Weg. 10 Euro im Monat sind geplant, zwischen 6 und 18 Jahren. Das Geld fließt in ein Altersvorsorgedepot und wird dann mit 65 ausgezahlt. Und noch die gute München-Nachricht nach den Wassersparmaßnahmen. Der Neptunbrunnen im alten Botanischen Garten sprudelt wieder seit über 1,5 Monaten. Als nächstes ist der Fischbrunnen dran. Immer gut informiert, das waren die Nachrichten für München und die Region. Jetzt gibt's den zuverlässigen Verkehrsservice mit Sandra Diemann.
3: Dann schauen wir doch mal, was los ist auf den Straßen. Wir haben die A995 für euch in Richtung Kreuz Süd. 3 Kilometer Stau zwischen Unterhaching und Sauerlach. Hier braucht ihr circa 10 Minuten länger. Ansonsten läuft's. Gute Fahrt.
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3: Die aktuellsten Blitzer, die stehen heute in Penzberg in der Seeshaupter Straße beidseitig. Hier ein heller Caddy. Die Ortsdurchfahrt Burgrhein ist dabei bei Garmisch. In der Werdenfelser Straße steht da beidseitig, blitzt da ein Anhänger zwischen den Bäumen versteckt. Danke an den Olli. Ja, und dann haben wir noch die B11 in Ried von Kochel kommend in Richtung Benediktbeuern. Ja, und falls ihr noch irgendwas Neues für uns habt, ruft gerne auch an oder schreibt uns eine WhatsApp. München 4433 4433.
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3: Und schon wieder 50 Millionen. 50 Millionen im Lotto-Jackpot. Was würdet ihr machen? Erstmal Urlaub, oder? Lange Urlaub. So bis 67 Urlaub. Und dann direkt in Rente gehen. Nee, das wäre auch langweilig. Lehmann ohne Arabella? Ich würde eingehen. Ohne meine lieben Kollegis und ohne die Musik. Mehr 80er, mehr 90er mit Meatloaf nach Diana Ross. Hier kommt Chain Reaction und damit einen schönen Vormittag euch.
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0: Crowded House war mit drauf auf einem der ersten Kuschelrock-Alben, die ich hoch und runter gehört habe, damals in den 80ern. Don't Dream It's Over, am Tag der Schallplatte. Und da wollten wir mal wissen, was eure erste war.
1: Meine allererste Schallplatte war von Les Humphrey Singers.
2: Oh Gott, das war Udo Jürgens, Mon Cherie oder irgend sowas.
3: Ich glaube, das war von Michael Holm Mendocino.
4: Beatles, weißes Album.
5: All You Need Is Love.
6: ABBA, Dancing Queen.
7: Die Beatles, The Stones, Bruce Springsteen.
0: Ja, und bei mir waren es gar keine Schallplatten mehr, sondern CDs. Und eines der ersten Alben, was ich mir da selber beim WOM damals in der Kaufinger gekauft habe, war das Greatest Hits Album von Queen. Und der hier war auch mit drauf. The show must go on.
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14: Das Wetter für München und die ganze Region. Heute auch nochmal hochsommerlich warm. Bis zu 30 Grad werden es auf jeden Fall. Aktuell sind wir auch schon bei 20 gemessen bei euch in Aschheim im Landkreis München. In Wolfratshausen auch schon knappe 20 bei uns in der Stadt. 20 Grad genau am Olympiaberg. Wie gesagt, heute nochmal Badewetter pur. Auch die kommenden Tage und das sollten wir nutzen. Ab kommender Woche wird es nämlich deutlich kühler. Auch noch sehr angenehm. 20 bis 25 Grad. Aber so richtig Badewetter ist dann nicht mehr.
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14: Der zuverlässige Verkehrsservice für München und die ganze Region. Ja, relativ ruhig ist es auf den Straßen heute. Wir haben eine Meldung von der A995 in Richtung München zwischen Kreuz Süd und Sauerlach. Aufpassen, hier nämlich ein LKW-Unfall am Standstreifen. Ansonsten aber freie Fahrt. Gute Fahrt. Die aktuellsten Blitzer stehen im Kreuz Neufahren bei Tempo 60. Wenn ihr rüber wollt zur A9, hat uns der Thomas gemeldet. Vielen Dank. Dann haben wir die B11 in Ried von Kochel kommend in Richtung Benediktbeuern und die B471 in Esting hier vor Hagenkreisel in Richtung Olching. Danke an Veronika. Falls ihr noch irgendwas habt, gerne durchrufen, gerne auch einfach WhatsAppen. München 4433 4433 und noch mehr Blitzer in der Übersicht natürlich auch bei uns in der Arabella München App.
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Rick Astley, Whenever You Need Somebody, mehr 80er, mehr 90er, auf Arabella München. Ja, und heute wird es wirklich voll im Olympiapark, habe ich so das Gefühl. Alle, die die Sonnenfinsternis anschauen wollen, die werden wahrscheinlich auf dem Olympiaberg klettern. Alle, die mit uns den Sommer feiern wollen, sind an der Bar du Soleil. Heute nämlich Musik von DJ Alex den ganzen Abend. Also packt ein Picknick ein und feiert mit uns den Sommer. Und falls ihr heute keine Zeit habt, vielleicht schon mal den 21. August notieren. Nächste Woche Freitag legt nämlich unser Simon auf. Silent Disco, also Kopfhörer, drei Kanäle, die besten 80er, die besten 90er und aktuelle Club-Sounds. Ab 19 Uhr geht's los und gleich am Anfang ist Happy Hour. Und wir wählen jetzt mal Channel 1, die 80er.

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11: Schön angenehm ist es noch. 21 Grad aktuell bei uns in der Stadtmitte am Max-Weber-Platz. Schauen wir zu euch raus in den Landkreis Bad Tölz-Wolfratshausen. In Münsing sind es 20 knapp. In Bachern im Landkreis Starnberg messen wir auch 20 Grad. Ja, die Höchstwerte heute auch wieder so um die 30 Grad. Viel Sonne den ganzen Tag, ein bisschen windig ist es wieder und so bleibt es auch erstmal. Freitag wird nochmal heißer, auch das Wochenende ist noch hochsommerlich. Dann aber kommt voraussichtlich Polarluft und nächste Woche ist es dann nicht mehr ganz so heiß.
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13: Schönen Vormittag, die Nachricht mit Lisa Nagler. Zuerst das Wichtigste aus München und der Region. Bitte nicht erschrecken, alles nur eine Übung. Trotz Ferien ist heute und morgen einiges los an einer Münchner Schule. München-Reporter Sebastian Impikhofen, was und wo?
14: Das sind keine fleißigen Lehrkräfte oder Schülerinnen und Schüler jetzt in den Sommerferien, sondern die Polizei mit Waffen und in voller Montur, aber kein Grund zur Sorge, das ist alles nur eine Übung für den Ernstfall. Heute und morgen an der Grundschule an der Gertrud-Bäumer-Straße in Neuhausen-Nymphenburg zwischen 8 und 13 Uhr. Dann sind Knallgeräusche zu hören und auch Schreie sind möglich.
13: Die Trockenheit hat viele negative Auswirkungen, in diesem Fall aber eine positive. Früher beendet als eigentlich geplant sind die Arbeiten auf der A995. Die Strecke Richtung Salzburg wurde wieder freigegeben. Durch das trockene Wetter sind die Arbeiten schneller vorangekommen, eine knappe Woche früher als eigentlich gedacht. Aber es wird weiter gebaut, ab heute Richtung München. Unsere Arbeitswelt verändert sich, vor allem durch künstliche Intelligenz, wissen wir. Das wirkt sich auch auf Berufseinsteiger aus, heißt es von der Internationalen Arbeitsorganisation. KI verändert demnach vor allem kaufmännische Jobs oder in der Verwaltung. Menschenrechtsorganisationen haben US-Präsident Trump verklagt. Hintergrund: Er lässt unter anderem Vermögen von Richtern und Anklägern des Internationalen Strafgerichtshofs in Den Haag beschlagnahmen, nach einem internationalen Haftbefehl gegen den israelischen Ministerpräsidenten Netanyahu. Und noch die gute München-Nachricht. Kunst und Kultur spielen bei uns in der Stadt eine große Rolle.

0: zeigt auch wieder mal diese Bestplatzierung. Kritiker eines Fachmagazins haben die Münchner Kammerspiele zur besten Bühne der Saison gekürt, noch vor den Opern Hamburg oder Frankfurt. Immer gut informiert, das waren die Nachrichten für München und die Region. Und jetzt gibt's den zuverlässigen Verkehrsservice mit Sandra Lehmann.
1: Danke dir, Lisa. Ich habe nicht viel von den Straßen. Eine Meldung ist dabei von der A995 in Richtung München. Da haben wir zwischen Kreuz Süd und Sauerlach einen Unfall mit einem LKW. Der Standstreifen ist blockiert, ansonsten aber freie Fahrt. Gute Fahrt wünsche ich euch. Die aktuellsten Blitzer, die stehen auf der B11 in Ried von Kochel kommend in Richtung Benediktbeuern. Und die B471 ist dabei in Esting, hier vor Hagenkreisel in Richtung Olching. Ja, und falls ihr noch was sichtet, gerne durchrufen. Gerne auch einfach WhatsAppen unter München 4433 4433 und noch mehr Blitzer jederzeit natürlich auch bei uns in der Arabella München App.
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1: Und gerade lange Schlangen vor den Museumsshops vom Deutschen Museum. Da gibt es nämlich die letzten Sophie-Brillen. Und ich habe auch noch welche in meiner Sendung. Dauert allerdings noch ein bisschen. Bis dahin, mehr 80er. Mehr 90er, Janet Jackson gleich nach Foreigner. Wir starten jetzt erstmal schön rockig mit Urgent.
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1: Ich habe einen Spartipp für euch. Die Wiesn ja bekannterweise kein Ort zum Sparen, aber vielleicht könntet ihr bei der Tracht so ein paar Euro sparen und ein Schnäppchen machen. Es gibt nämlich jetzt bald einen Tracht- und Trödelflohmarkt im Gasthaus Straubinger in der Blumenstraße. Kommenden Samstag und Sonntag ist es soweit, 11 bis 16 Uhr. Da gibt es richtig schöne Dirndl, Lederhosen und Accessoires zum kleinen Preis. Der Eintritt ist frei. Ja, und wo ist das Warten auf die Bahn am gemütlichsten? Im Biergarten. Und das hat sich auch die Gemeinde Planegg gedacht scheinbar, hat im Bahnhofsareal einen Pop-up-Sommerbiergarten hochgezogen. Da wird am Samstag und am Sonntag bewirtet. Es gibt Essen, es gibt Getränke. Die Planegger Vereine, die kümmern sich drum. Ihr könntet aber auch eure eigene Brotzeit mitbringen. Ja, und was es noch so gibt? Tipps für eure Sommerferien, Tipps für heute Abend, die ganze Woche. Gern reinklicken auf radioarabella.de, da gibt's unseren großen Veranstaltungskalender.
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9: Das Wetter für München und die ganze Region ist heute nochmal richtig heiß. Aktuell auch schon 23 Grad. Die messen wir bei euch in Argelsried im Landkreis Starnberg. Das gleiche auch in Finsing bei uns in der Stadt. Sogar über 23 Grad gemessen im Englischen Garten. Ja, später werden es auf jeden Fall 28 bis 31. Sowas, viel Sonnenschein den ganzen Tag. So ein bisschen windig ist es wieder. Ja, und so bleibt es auch erstmal. Bis zum Samstag auf jeden Fall. Der Sonntag ist voraussichtlich auch noch sehr, sehr warm. Aber da sind schon einige Wolken unterwegs. Und das sind die Vorboten für den Wetterumschwung. Ab Montag ist es deutlich kühler. Montag voraussichtlich nur noch 19 Grad in der Spitze.
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9: Und dann schaue ich natürlich noch auf die Straßen für euch. Der zuverlässige Verkehrsservice mit einer Meldung von der A995 in Richtung München zwischen Kreuz Süd und Sauerlach aufpassen. Hier hat es einen LKW-Unfall gegeben, der Standstreifen ist blockiert. Dann haben wir noch die B307 in Richtung Vorderriss zwischen Tegernsee und Rottach-Egerndichter. Verkehr eine Viertelstunde obendrauf und noch, ja, leider eine blöde Meldung von der A99. Die Westumfahrung Richtung Nürnberg zwischen Germering-Nord und Lochhausen wurde gerade die Höhenkontrolle ausgelöst. Tunnel somit gesperrt. Ihr steht da im Stau, vielleicht fahrt ihr irgendwie außenrum, wenn ihr noch könnt. Gute Fahrt. Die aktuellsten Blitzer stehen auf der B11 in Ried von Kochel kommend in Richtung Benediktbeuern. Und die B471 ist dabei in Esting und zwar vor Hagenkreisel in Richtung Olching. Ja, und falls ihr noch Nachschub habt, ruft uns gerne an oder schreibt auch einfach eine WhatsApp. München 4433 4433.
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1: Gehst durch den Mittwoch mit mir 80ern, der 90ern. Brian Ferry, Slave to Love hier auf Arabella München. Da ist immer noch Sommer in der Stadt. Nächste Woche auch noch, aber dann eher so wieder der typisch deutsche Sommer. Da sind es nämlich nicht mehr über 30 Grad, sondern nur noch über 20. Ja, die Dachgeschossler unter euch reiben sich wahrscheinlich die Hände. Nicht nur die, bei uns auch in der Wohnung schon wieder 30 Grad. Trotzdem war es schön, oder? Mitten in der Nacht in den See springen, mit dem Radler in der Hand und den Füßen in der Isar Feierabend machen. Ein Hammersommer. Und wir sind dabei mit Hammer-Songs. Paul Simon jetzt von seinem erfolgreichsten Soloalbum Call Me Elle. Es wird heute übrigens 40 Jahre alt. Graceland. Hier ist er. Paul Simon.

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7: Das ist sehr sonnig heute wieder und sehr heiß. Bis zu 31 Grad. Aktuell sind wir auch schon bei 24. Die messen wir bei euch im Landkreis Dachau in Unterzeitelbach. Genauso wie bei euch in Heilberg-Moos. Schauen wir noch zu uns in die Stadt rein. Da messen wir am Kolumbusplatz auch knapp über 24 Grad momentan. Wie gesagt, wieder Werte um und über 30 Grad gibt es heute. Dazu kaum eine Wolke. Viel Sonnenschein, ein leichter Wind den ganzen Tag. Ja, und wie schaut es die kommenden Tage aus? Ganz genauso schön. Bis zum Sonntag bleibt es auf jeden Fall noch heiß. Am Sonntag etwas wechselhafteres Wetter und das sind so die Vorboten, die Wolken für den Umschwung ab Montag voraussichtlich Polarluft. Heißt jetzt nicht, dass es eiskalt wird, aber deutlich kühler, 19, 20 Grad an der Spitze.
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9: Schönen Vormittag, die Nachricht mit Lisa Nagler. Zuerst das Wichtigste aus München und der Region. Isar, Amper oder auch Lech und Loisach. Das Wasser unserer Flüsse ist immer noch extrem niedrig. Besonders Probleme macht die Lage der Binnenschifffahrt. Die nächste Sitzung der Verkehrsminister steht deswegen heute an. Mit dabei auch der bayerische Minister Bernreiter. Er berät mit Bundesverkehrsminister Bilger.
10: Dass es so früh und so massiv kommt, ist schon ungewöhnlich, sicherlich auch infolge des Klimawandels. Aber wir können damit umgehen. Das nennt man dann Klimaanpassung. Und dazu gehört für mich dann auch an einigen Stellen ein Ausbau der Wasserstraße. Aber auf den ökologischen Ausgleich werden wir sehr achten.
9: Aus Sicherheitsgründen. Die Trockenheit wirkt sich auch auf Volksfeste bei uns in München und der Region aus. In Dorfen im Landkreis Erding heute und auch in Dachau. Lokalreporter Sebastian Impekhofen.
11: Stadtfeuerwerk. Drohnenshow. Das ist der Plan fürs Dachauer Volksfest morgen Abend. Der Grund? Es ist einfach zu trocken. Stadt, Wirtsleute und Schausteller haben in kürzester Zeit 25.000 Euro aufgetrieben, um die Drohnenshow als Ersatz zu ermöglichen. Über 200 leuchtende Hightech-Drohnen steigen über dem Rathaushang auf. Das Ganze begleitet von Musik. Start ist morgen gegen 21.30 Uhr.
9: Sprunghaft teurer geworden ist das Leben im Juli. Einer der Hauptgründe, der Tankrabatt ist ausgelaufen und der Iran-Krieg. Die Inflation liegt bei 2,8%, 0,8% mehr als im Juni, meldet das Statistische Bundesamt. Tausende Urlauber auf Sizilien in Italien sind betroffen. Mitten in den Sommerferien bleibt der Flughafen von Catania bis mindestens heute Abend dicht, nachdem der Vulkan Ätna wieder ausgebrochen ist. Und noch die gute Nachricht aus der Region. Für den Schutz unserer Bäume kommen in Gilching im Landkreis Starnberg ab sofort Messgeräte zum Einsatz. Sensoren melden frühzeitig, wenn ein Baum unter Trockenheit leidet. Immer gut informiert, das waren die Nachrichten für München und die Region. Und jetzt gibt's den zuverlässigen Verkehrsservice mit Sandra Lehmann.
7: Ich danke dir, liebe Lisa. Wir schauen auf die A99, die Westumfahrung Richtung Nürnberg zwischen dem Dreieck München Südwest und Lochhausen. 2 Kilometer Stau. Hier braucht ihr ca. 20 Minuten länger. Dann hat es leider einen Unfall gegeben auf der B472 Peiting-Bad Tölz in Hugelfing in der Hauptstraße auf Höhe der Ringstraße. Deswegen eine Vollsperrung.

0: hier am besten außen rumfahren. Die B318 in Richtung Rottach-Egern, da haben wir zwischen Bad Wiessee und Rottach-Egern dichten Verkehr, auch hier eine Viertelstunde oben drauf, und die gibt es auch auf der B307 in Richtung Vorderes zwischen Tegernsee und Rottach-Egern, auch dichter Verkehr. Kommt gut an, gute Fahrt.
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0: Die aktuellsten Blitze habe ich natürlich auch noch für euch. Da ist heute nicht so arg viel los. Da haben wir zum Beispiel nur die B11 in Ried von Kochel kommend, wenn ihr in Richtung Benediktbeuern unterwegs seid. Und die B471 in Esting vor Hagenkreisel in Richtung Olching. Ja, falls ihr noch was sichtet, dann gerne her damit. Wir freuen uns immer über Anrufe, über WhatsApp, unser München 4433 4433.
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0: Und habt ihr es mitbekommen bei Anja und dem Morgenhuber? Wenn man seinen Hund anlächelt, dann freut er sich genauso sehr, wie wenn er ein Leckerli bekommt. Ja, vielleicht bräuchte ich auch noch einen Hund. Wenn ich mein Teenager-Kind zu lang anlächle, kommt nämlich nur eine Sache.
3: Was?
0: Ja, eine richtig schöne Phase ist es momentan. Darum bin ich auch so gerne in der Arbeit. Hier sind alle so nett und höflich. Und die Musik ist so gut. Mehr 80er, mehr 90er, Duran Duran nach Tina Turner. What you get is what you see.
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0: Twisted Sister. Am Mittwochvormittag hier auf Arabella München. Und ich sage es euch, es ist sowas von frech, was man so zahlen soll bei eBay Kleinanzeigen für eine Sonnenfinsternisbrille. Ich habe gerade mal nachgeschaut. 40 Euro in Unterschleißheim in Rosenheim verlangt jemand 50 Euro für eine Brille. Ja, ganz schön teuer. Es gibt halt nicht mehr so viele. Beim Shop am Deutschen Museum gibt es heute nochmal welche. Und es hat sich rumgesprochen, eine endlose Schlange. Und mittendrin ist unsere Arabella München-Reporterin Arabella Schäffler.
1: Dass Leute in München für irgendwas Schlange stehen, ist ja nichts Neues. Aber das habe ich wirklich noch nie erlebt. Hier stehen so viele Menschen, auf jeden Fall jetzt schon über 1000, am Deutschen Museum entlang bis hinter, um die Ecke, bis zur Brücke hinter. Also es ist wirklich der Wahnsinn.

0: sind. Viele haben jetzt auch schon gesagt, dass sie schon überlegt haben, sich selber welche zu basteln. Und jetzt sind sie so froh, dass das Deutsche Museum noch welche bereitstellt. Es ist aktuell auf 2 Brillen pro Person beschränkt. Also mal schauen, wie schnell die weggehen.
1: Ja, lange wird es nicht dauern, da bin ich mir sicher. Ewige Schlangen also am Deutschen Museum und auch am Rindermarkt beim Museumsshop anstellen also. Oder anstellen sparen. Einfach 089 wählen, 4433, 4433. Ich habe hier noch ein paar für euch. Ich drücke die Daumen.
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11: Das Wetter für München und die ganze Region. Ja, dieser super Sommer ist so langsam angezählt. Ab kommender Woche wird es deutlich kühler. Aber jetzt erst nochmal. Richtig heiße Temperaturen heute zum Beispiel bis zu 31 Grad. Aktuell sind wir auch schon bei 25, gemessen bei uns in der Stadt, am Sendlinger Tor, genauso wie bei euch in Gilching und bei euch im Landkreis Erding in Lengendorf. Ja, wie gesagt, heute 30, auch die kommenden Tage nochmal 30 und mehr. Viel Sonnenschein, erst am Sonntag voraussichtlich wieder mehr Wolken. Das sind die Vorboten für den Umschwung. Ab Montag nämlich wieder Höchstwerte nur noch so um die 20 Grad erstmal.
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11: Und das ist der zuverlässige Verkehrsservice für München und die Region. Wir haben was von der Salzburger in Richtung München, 10 Kilometer stockend zwischen Holzkirchen und dem Kreuz Süd. Hier braucht ihr eine Viertelstunde länger. Ja, die gibt es auch auf der A9 in Richtung Nürnberg zwischen Manching und Ingolstadt Ost. Und auch eine Viertelstunde zwischen Gmund und Vorderriss auf der B307 zwischen Tegernsee und Rottach-Egern genau genommen. Auch hier dichter Verkehr. Fahrt vorsichtig, gute Fahrt. Die aktuellsten Blitzer stehen einwärts in der Von-Kahr-Straße, direkt hinter der S-Bahn-Unterführung. Dann haben wir im Landkreis Weilheim-Schongau einen in Untereurach, Seeshaupter Straße beim Bahnübergang. Die B471 ist dabei in Isting, vor Hagen-Kreisel in Richtung Olching. Und ich sehe noch einen, auswärts, die Meyerbeerstraße in Richtung Verdi-Straße bei Tempo 30 hier aus einem Caddy raus. Danke Marco, an den Marcello sage ich auch Dankeschön und dem Benny. Die haben sich alle bei uns gemeldet. Falls ihr noch irgendwas Neues habt, ruft auch gerne an oder schreibt uns gerne auch eine WhatsApp. München 4433 4433.
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0: 80er. Mehr 90er für euren Mittwoch. Meredith Brooks haben wir gehört und Bitch hier auf Arabella München. Nächste Woche also keine Sommernächte mehr. Da könnten wir mal wieder ein bisschen glotzen. Eine neue Serie über München gibt es zum Beispiel. München Beats heißt sie. Und da geht es um die Entstehung vom legendären Kunstpark Osthörnrömer Rhein.
1: Du brauchst einen neuen Veranstaltungsort? Wir haben eine Fabrik mitten in der Stadt. Es wird die größte Partyzone Europas.
0: Ultraschall, Natrasch-Tempel und wie sie alle hießen damals, die legendären Clubs. Munich Beats könnt ihr streamen in der ZDF-Mediathek. Ich schaue es mir auf jeden Fall auch an, obwohl ich keine Techno-Fritte war. Bei mir eher so K41, Milchbar, Keller, Starskis, Titty Twister und wie sie alle hießen. Ja, oh, bis 6 Uhr morgens feiern und dann noch ein Döner zum Frühstück. Meine schöne Zeiten. Ich wünsche euch was. Vielleicht jetzt einen Döner zum Mittagessen und wir hören uns morgen wieder. Bis dahin. Ciao, ciao.

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Und jetzt wieder mehr Musik

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8: Und da haben wir Sonne pur. Auch der Nachmittag bleibt durchgehend wolkenlos. Am Georg-Elser-Platz aktuell 27 Grad. Bayerbrunn im Landkreis München sind es 29 und bei euch in Inning am Ammersee 30 Grad. Morgen wieder Sonnenschein von früh bis spät, 30 bis 32 Grad. Freitag noch ein bisschen heißer, bei viel Sonne bis zu 34 Grad. Soweit das Wetter. Jetzt die Arabella München Nachrichten um 12.
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10: Die Nachrichten mit Lisa Nagler. Zuerst das Wichtigste aus München und der Region. Ein beeindruckendes Naturschauspiel, das steht heute Abend an.
11: Man hat das Gefühl, die Welt steht sozusagen im Moment still und das war schon sehr beeindruckend.
12: Ich habe damals in der Schreinerei am Tegernsee gearbeitet und wir sind dann mitten in die Felder auf einen Hügel.
13: War natürlich ein Riesen-Event, man hat da schon weit im Voraus geplant.
10: So war das 1999 in München und der Region. Heute Abend sehen wir sie wieder am Himmel. Eine Sonnenfinsternis, diesmal eine partielle. Der Mond verdeckt die Sonne damit nur teilweise ab 19.23 Uhr. Ganz wichtig aber die Spezialbrille. Geeignete Orte fürs Schauen, der Olympia- oder Fröttmanninger Berg zum Beispiel. Weitere Plätze findet ihr auf unserer Homepage. Eine totale Mondfinsternis, die gibt's unter anderem in Nordspanien, Portugal oder auch in Teilen Islands. Bitte nicht erschrecken, alles nur eine Übung. Trotz Ferien ist heute und morgen einiges los an einer Münchner Schule. München-Reporter Sebastian Impekhofen. Sebastian, was und wo?
14: Das sind keine fleißigen Lehrkräfte oder Schülerinnen und Schüler jetzt in den Sommerferien, sondern die Polizei mit Waffen und in voller Montur. Aber kein Grund zur Sorge, das ist alles nur eine Übung für den Ernstfall. Heute und morgen an der Grundschule an der Gertrud-Bäumer-Straße in Neuhausen-Nymphenburg zwischen 8 und 13 Uhr. Dann sind Knallgeräusche zu hören und auch Schreie sind möglich.
10: Gegen Verpackungsmüll. Seit heute gelten schrittweise neue Regeln in der EU. Die sollen Plastik und große Verpackungen weiter eindämmen. Ein Meilenstein, sagen Naturschützer und hoffen, die Recyclingbranche wird dadurch angekurbelt. Retter versuchen immer noch Überlebende zu finden, nach dem schweren Erdbeben in Kolumbien. Es gab aber auch schon ein Happy End. Eine Frau wurde lebend gefunden, die fast 30 Stunden lang unter Trümmern lag. Und noch die gute München-Nachricht, nach den Wassersparmaßnahmen. Der Neptunbrunnen im alten Botanischen Garten sprudelt wieder seit über 1,5 Monaten. Als nächstes ist der Fischbrunnen dran. Immer gut informiert, das waren die Nachrichten für München und die Region. Jetzt gibt's den zuverlässigen Verkehrsservice mit Simon Jägersberger.
8: Und da haben wir die A8 Salzburg-München zwischen Holzkirchen und dem Kreuz Südstockt. Dauert 20 Minuten. Auf der A9 München-Nürnberg zwischen Manching und Ingolstadt-Ost das Übliche. Es staut sich. Viertelstunde dauert's. Genauso viel verliert er aktuell auf der B307 Gmund Richtung Vorderriss zwischen Tegernsee und Rottach-Egern. Da ist viel los mit Ausflüglern. Kommt gut und sicher an.
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1: Die aktuellsten Blitzer in München und der Region kommen unter anderem von Dada, Landkreis München, Sauerlach, Hofoldinger Straße bei Tempo 50. Oliver ist in Bad Tölz im Landkreis in Wolfratshausen unterwegs, Sauerlacher Straße Richtung Bahnhof, hier sind 30 erlaubt. Außerdem stadteinwärts von Karstraße hinter der S-Bahn-Führung, stadtauswärts Meyerbeerstraße Richtung Verdi-Straße bei Tempo 30 und Landkreis Weilheim-Schongau in Untereurach, sie ist Hauptstraße beim Bahnübergang. Vielen Dank für eure Meldungen, gerne mehr unter 089 44 33 44 33 und alle Blitzer immer in der Arabella München App.
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1: Servus, so vorhin gelesen, die Deutsche Bahn bietet ab sofort im ICE Kinderbetreuung an. Also wenn ihr Kinder zwischen 6 und 14 Jahren habt, setzt die in den Zug, die werden während der Fahrt betreut und am Zielbahnhof an die Abholperson übergeben. Vorausgesetzt natürlich, die Kinder sind wegen der üblichen Verspätung bis dahin nicht schon volljährig, aber gut. Das seht ihr ja dann. Schöne Mittagspause am Mittwoch mit mehr 80ern, mehr 90ern. Hier ist Arabella München und das ist Joan Jett und I Love Rock'n'Roll.

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1: Biosea auf Arabella München, gleich 11:45. Eine kühle Maß, schattiges Plätzchen und eine gescheite Brotzeit. Also bei dem Wetter gibt's doch nach Feierabend nichts Besseres als im Biergarten. Und damit ihr gar nicht erst lange sucht oder vielleicht auch mal was Neues findest, läuft bei uns der Arabella Biergarten-Trend. Wir testen für euch die schönsten Plätze in München und der Region. Wir holen die besten Geheimtipps von euch und aber auch aus dem Arabella-Team. Andi Weinhold aus der Arabella-Redaktion, wo gehst denn du hin?
2: Also für mich einer der entspanntesten Biergärten in ganz München ist der Taxisgarten in Neuhausen. Einfach so ein bisschen dem Alltagsstress mal entkommen, da sitzt ihr richtig schön im Grünen, im Schatten und das Essen ist einfach nur der Hammer. Spare Ribs, frische Auszunge und mein Highlight, die Original-Ochsenfetzen-Semmel aus der Ochsenbraterei. Für mich ist das immer wie so ein bisschen ein kleiner Urlaub.
1: Sehr schön, danke an die Taxisgarten in Neuhausen für alle Daheimgebliebenen in den Sommerferien. Jetzt auch geöffnet bis 22 Uhr und noch mehr Biergarten-Tipps für eure Region haben wir immer auf radioarabella.de.
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5: Das Wetter für München und die Region. Keine einzige Wolke schiebt sich heute am Himmel vor die Sonne. Dafür dann später noch der Mond, aber darüber sprechen wir dann auch noch. Die Sonnenfinsternis heute. Der Nachmittag bleibt durchgehend blau und trocken am Hans-Mielich-Platz aktuell. 26 Grad bei euch im Mammendorf, Landkreis Fürstenfeldbruck, 27 in Schwabhausen sind es 28 Grad. Morgen gleich wieder in der Frühsonne, die bleibt den ganzen Tag bis zu 32 Grad und am Freitag ändert sich daran nichts, außer den Temperaturen bis zu 34 Grad. Soweit das Wetter. Jetzt die Arabella München Nachrichten mit Sebastian Uhl.
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7: Arabella München um halb, immer gut informiert, jetzt das Update. Der Ansturm ist gigantisch auf die speziellen Brillen für heute Abend. Für die größte Sonnenfinsternis seit Jahrzehnten braucht es die, um die Augen zu schützen. Normale Sonnenbrillen reichen auf keinen Fall, sagen Experten. Am Deutschen Museum wurden am Vormittag tausende Brillen verkauft, dabei hat sich eine riesige Menschenschlange gebildet. Ein Video seht ihr auf der Arabella Facebook- und Instagram-Seite. Ein großes Problem der Hitze und Trockenheit, die Wasserpegel. Die sinken in sämtlichen Gewässern, darunter auch dem Eisbach. Anfang Juli sind hier noch 26 Kubikmeter Wasser pro Sekunde durchgeflossen. Jetzt im August sind es gerade noch 18, also fast ein Drittel weniger. Im Vergleich zu anderen Gewässern gibt es hier aber kein ökologisches Problem, weil der Eisbach ja ein künstlicher Wasserlauf ist. Und noch der Blick zum Sport. Viele Fußballfans sind seit gestern in München unterwegs. Die sind auf dem Weg nach Salzburg. Dort läuft heute Abend der UEFA Supercup, bei dem der Gewinner der Champions League, also Paris Saint-Germain, auf den Sieger der Europa League, Heuer Aston Villa, trifft. Anstoß ist um 21 Uhr. Immer gut informiert, das war das Update für München und die Region. Und jetzt der zuverlässige Verkehrsservice mit Simon Jägersberger.
5: Und da bitte Vorsicht auf der A99 West Richtung Nürnberg zwischen Kreuz West und Dreieck. Allach liegen Fahrzeugteile. Dann die A9 München-Nürnberg zwischen Pfaffenhofen und der Raststätte in der Holledau. Auch Fahrzeugteile. Nach einem Unfall mittlere und rechte Spur sind blockiert. Deswegen staut sich's auch zwischen Allershausen und dem Dreieck Holledau. Dauert aktuell eine Dreiviertelstunde. Und weiter dann zwischen Manching und Denkendorf auch stoppend. Hier dauert's 20 Minuten. Außerdem noch die A8 Salzburg-München zwischen Holzkirchen und dem Kreuz Süd stockt's auch. Hier ebenfalls mal 20 Minuten mehr einplanen. Kommt gut an. Und die aktuellsten Blitzer in München und der Region: Landkreis München, Sauerlach, Hofoldinger Straße und in Wolfratshausen, Sauerlacher Straße Richtung Bahnhof Tempo 30. 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Gerne melden.
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Huey Lewis in the News, hier ist Arabella München am Mittwoch und ihr braucht exakt 60 Sekunden. Mehr braucht ihr heute Nachmittag gar nicht, um eure Energie um satte 60% nach oben zu schrauben. Willkommen in der zweiten Halbzeit des Mittwochs. Es ist 12:15 und bei heißen 32 Grad draußen schläft das Gehirn am Schreibtisch oder auch am Steuer ja noch schneller ein. Einfach mal kurz aufstehen, durchatmen. Der Kopf schaltet direkt wieder auf Empfang. Das sagen wissenschaftliche Untersuchungen. Die 60 Sekunden reichen schon. Und damit ihr nach Feierabend auch noch fit seid für den Baggersee oder den Biergarten bei uns in München und der Region, die schönsten Ausflugstipps vor eurer Haustür bekommt ihr ja sowieso immer auf radioarabella.de. Wir schieben euch Richtung Nachmittag am Mittwoch. Hier ist der nächste 80er. Hier ist Susan Vega und Luca.

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4: Volle Kanne Sonne ohne Wolken, so sieht das aus heute den Rest des Tages. Am Heidenauplatz haben wir aktuell 28 Grad, bei euch in Au in der Hallertau sind es 29, Bockhorn Landkreis Erding sind es auch schon 29. Und morgen geht es genauso weiter mit viel Sonnenschein, 30 bis 32 Grad. Und auch am Freitag schwitzen wir dann wieder bei bis zu 34 Grad. Soweit das Wetter. Jetzt die Arabella München Nachrichten um 13 Uhr.
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6: Schönen Mittag, die Nachrichten mit Sebastian Uhl. Zuerst das Wichtigste aus München und der Region. Isar, Amper oder auch Lech und Loisach. Das Wasser unserer Flüsse ist immer noch extrem niedrig. Besonders Probleme macht die Lage vor allem der Binnenschifffahrt. Die nächste Sitzung der Verkehrsminister steht deswegen heute an. Mit dabei auch der bayerische Verkehrsminister Bernreiter. Er berät sich mit seinem Bundeskollegen Bilger.
7: Dass es so früh und so massiv kommt, ist schon ungewöhnlich, sicherlich auch infolge des Klimawandels. Aber wir können damit umgehen. Das nennt man dann Klimaanpassung. Und dazu gehört für mich dann auch an einigen Stellen ein Ausbau der Wasserstraße. Aber auf den ökologischen Ausgleich werden wir sehr achten.
6: So Bilger bei NTV. Auch Baustellen, die es nicht zwingend braucht, sollen aufgeschoben werden. Die Trockenheit hat viele negative Auswirkungen, in diesem Fall aber auch mal eine positive. Früher beendet als eigentlich geplant sind die Arbeiten auf der A995. Die Strecke in Richtung Salzburg wurde wieder freigegeben. Durch das trockene Wetter sind die Arbeiten schneller vorangekommen, eine knappe Woche früher als eigentlich geplant. Aber es wird weiter gebaut ab heute in Richtung München. Sprunghaft teurer geworden ist das Leben im Juli. Die Hauptgründe: der Iran-Krieg und das Ende des Tankrabatts. Die Inflation liegt bei 2,8%, 0,8% mehr als noch im Juni, meldet das Statistische Bundesamt. Zehntausende Urlauber auf der Insel Sizilien in Italien sind betroffen. Mitten in den Sommerferien bleibt der Flughafen von Catania bis mindestens heute Abend dicht, nachdem der Vulkan Ätna wieder ausgebrochen ist. Und noch die gute Nachricht aus der Region. Für den Schutz unserer Bäume kommen in Gilching im Kreis Starnberg ab sofort Messgeräte zum Einsatz. Sensoren melden frühzeitig, wenn ein Baum unter Trockenheit leidet, dann kann die Gemeinde direkt eingreifen. Immer gut informiert, das waren die Nachrichten für München und die Region. Und jetzt der zuverlässige Verkehrsservice mit Simon Jägersberger.
4: Und da bitte Vorsicht, aktuell auf der A94 nahe von München Richtung Passau zwischen Zamdorf und Dagelfing, ungesicherte Unfallstelle, da ist ein Auto umgekippt und deswegen liegen da auch noch mehrere Gegenstände auf der Fahrbahn rum. Dann die A8 Salzburg-München zwischen Holzkirchen und dem Kreuz Südstock, das dauert eine Viertelstunde. Und auf der A9 München-Nürnberg zwischen Pfaffenhofen und der Raststätte in der Holledau liegen auch Fahrzeugteile nach einem Unfall. Mittlere rechte Spur sind blockiert, deswegen dicker Stau. Aktuell 8 Kilometer Länge, 56 Minuten dauert es, bis ihr da durch seid. Kommt gut an.
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4: Die aktuellsten Blitzer in München und der Region. Danke erstmal an Andy für zwei Blitzer im Landkreis Erding. Einmal Hörgersdorf Richtung Taufkirchen und in Schachtelding zwischen Dorfen und Erding. Beidseitig wird geblitzt. Dann von Eich Richtung Fürstenfeldbruck im Gebüsch. Danke Frankie. Und Geritzried Egerlandstraße bei der Ladezone vom Klamottenladen. Beidseitig. Tempo 20 hier. Dankeschön Verena. 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
4: Servus, so in ein paar

Stunden geht das seltene Spektakel am Himmel los. Und falls ihr im Laden keine Sonnenfinsternisbrille mehr bekommen habt, wir lassen euch heute nicht ungeschützt dastehen. Heute Abend schiebt sich der Mond vor die Sonne und wir haben für euch nochmal einen Schwung der begehrten Gratisbrillen klargemacht. Bekommt ihr gleich nach mehr 80ern, mehr 90ern auf Arabella München. Unter anderem mit den Simple Minds, mit Seal und das ist George Michael und I Want Your Sex auf Arabella München.

Die Simple Minds, hier ist Arabella München am Mittwochmittag um 18 Minuten nach 1. Und wenn heute Abend der Tag plötzlich zur Dämmerung wird und der Mond langsam das Sonnenlicht frisst, heute um 20:15 Uhr erleben wir in München und der Region diesen Moment, den wir dann erst 2081 wieder erleben könnten. Knapp 90% der Sonne verschwinden hinter dem

Die beste Sicht habt ihr heute Abend übrigens vom Olympiaberg, auf der Friedenheimer Brücke oder auch auf der Ackerbrücke, auch von den Münchner Rooftop-Bars wie dem Otto 25 im Werksviertel oder im Munico blickt ihr direkt in die Finsternis. Aber bitte auf gar keinen Fall ohne Brille, das ist echt gefährlich. Kannst im schlimmsten Fall erblinden. Das brauchen wir jetzt heute auch nicht. Und Arabella München lässt euch heute Abend nicht im Sonnenfinsternisschatten stehen. 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
7: Das Wetter für München und die Region, und das ist Sommerwetter pur mit blauem Himmel und Sonnenschein und aktuell 29 Grad am Ratzinger Platz, Kirchsee und im Landkreis Ebersberg sind schon 30. Das gleiche in Benediktbeuern im Landkreis Bad Tölz-Wolfratshausen. Bis zu 32 werden es noch. Die haben wir dann auch morgen bei gleich viel Sonnenschein, und auch am Freitag gibt es wieder strahlend blauen Himmel und dann bis zu 34 Grad.
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7: Der zuverlässige Verkehrsservice für München und die Region. Bitte Vorsicht auf der A9 Nürnberg-München, Höhe Rastplatz Rohrbach-Ottersried. Da liegen Gegenstände rum. Nach einer ungesicherten Unfallstelle oder durch eine ungesicherte Unfallstelle. Linke Spur ist blockiert. Und auf der A94 München-Passau zwischen Zahmdorf und Dagelfing auch ein Unfall. Da ist ein Auto umgekippt. Es liegen Steine auf der Fahrbahn. Aktueller Zeitverlust 10 Minuten. Bitte hier besonders aufpassen. A8 Salzburg-München zwischen Holzkirchen und dem Kreuz Süd stockt. Dauert 16 Minuten. Genauso lang dauert es auf der A9 München-Nürnberg zwischen Allershausen und dem Dreieck Holle-Dau. Dann die A995 München Richtung Kreuz Süd zwischen Unterhaching und Sauerlach, auch Stau. 12 Minuten dauert's. Und Mittlerer Ring zwischen Gerhardstraße und Brudermühltunnel, linke Spur blockiert durch ein Pannenauto am Tunneleingang. Da stockt's im Moment. Kommt gut an. Und die aktuellsten Blitzer in München und der Region. Einiges los. Da haben wir die Geisel-Gasteig-Straße Richtung Grünwald nach der Unterführung. Danke Sanja und Andreas. Dann stadtauswärts Wasserburger Landstraße aus einem grünen VW Caddy. Danke, Günni. Josef meldet stadteinwärts Hanauer Straße kurz vorm Georg-Brauchle-Ring. In Schachtelding zwischen Erding und Dorfen steht einer. Danke, Andi. Und A92 Autobahnkreuz Neufahren, Überleitung zur A9 Tempo 60. Danke, Vitali. Alle Blitzer in der Arabella München App. Meldet mehr unter 089 4433 4433.
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noch nicht gleich heim wollt, aber noch keinen Plan habt, schaut im Olympiapark beim Sommerfestival vorbei. Dreht eine Runde im Riesenrad über die Zeltdächer, holt euch ein leckeres Essen an den Foodtrucks. Und oben vom Olympiaberg habt ihr ab 1923 die beste Sicht auf die Sonnenfinsternis. 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Und hier ist der nächste 80er auf Arabella München. Dusty Springfield in private.

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3: Strahlender Sonnenschein haben wir da heute auch am Nachmittag. Der Himmel ist blau und das Ganze bei aktuell 29 Grad am Goetheplatz in Oberschleißheim. Sind es 30 Grad Seefeld im Landkreis Starnberg, 31 Grad. Morgen geht es genauso weiter bei 30 bis 32 Grad und auch am Freitag ändert sich nichts. Nur ein bisschen heißer wird es noch, mit bis zu 34 Grad. Soweit das Wetter. Jetzt die Arabella München Nachrichten.
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5: Schönen Mittag, die Nachrichten mit Sebastian Uhl. Zuerst das Wichtigste aus München und der Region. Isar, Amper oder auch Lech und Loisach. Das Wasser unserer Flüsse ist immer noch extrem niedrig. Besonders Probleme macht die Lage vor allem der Binnenschifffahrt. Die nächste Sitzung der Verkehrsminister steht deswegen heute an. Mit dabei auch der bayerische Verkehrsminister Bernreiter. Er berät sich mit seinem Bundeskollegen Bilger.
6: Dass es so früh und so massiv kommt, ist schon ungewöhnlich, sicherlich auch infolge des Klimawandels. Aber wir können damit umgehen. Das nennt man dann Klimaanpassung. Und dazu gehört für mich dann auch an einigen Stellen ein Ausbau der Wasserstraße. Aber auf den ökologischen Ausgleich werden wir sehr achten.
5: So Bilger bei NTV. Auch Baustellen, die es nicht zwingend braucht, sollen aufgeschoben werden. Die Trockenheit hat viele negative Auswirkungen, in diesem Fall aber auch mal eine positive. Früher beendet als eigentlich geplant sind die Arbeiten auf der A995. Die Strecke in Richtung Salzburg wurde wieder freigegeben. Durch das trockene Wetter sind die Arbeiten schneller vorangekommen, eine knappe Woche früher als eigentlich geplant. Aber es wird weiter gebaut ab heute in Richtung München. Sprunghaft teurer geworden ist das Leben im Juli. Die Hauptgründe: der Iran-Krieg und das Ende des Tankrabatts. Die Inflation liegt bei 2,8%, 0,8% mehr als noch im Juni, meldet das Statistische Bundesamt. Zehntausende Urlauber auf der Insel Sizilien in Italien sind betroffen. Mitten in den Sommerferien bleibt der Flughafen von Catania bis mindestens heute Abend dicht, nachdem der Vulkan Ätna wieder ausgebrochen ist. Und noch die gute Nachricht aus der Region. Für den Schutz unserer Bäume kommen in Gilching im Kreis Starnberg ab sofort Messgeräte zum Einsatz. Sensoren melden frühzeitig, wenn ein Baum unter Trockenheit leidet, dann kann die Gemeinde direkt eingreifen. Immer gut informiert, das waren die Nachrichten für München und die Region. Und jetzt der zuverlässige Verkehrsservice mit Simon Jägersberger.
3: Bitte Vorsicht! Auf der A9 Nürnberg-München, Höhe Rastplatz Rohrbach-Ottersried, immer noch eine ungesicherte Unfallstelle. Linke Spur ist blockiert. Wir haben Stau auf der A8 Salzburg-München zwischen Holzkirchen und dem Kreuz Süd. Da stockt es, 10 Minuten dauert es. Auf der A9 München-Nürnberg zwischen Manching und Ingolstadt-Ost dauert es eine Viertelstunde. Dann noch die A94 München-Passau zwischen Steinhausen und Moosfeld war kurzzeitig gesperrt. Jetzt läuft's wieder, staut sich aber noch, 10 Minuten dauert's. Und mittlerer Ring zwischen Gerhardstraße und Brudermühltunnel, linke Spur durch ein Pannenauto am Tunneleingang. Im Moment blockiert, da gibt's auch stockenden Verkehr. Kommt gut an.
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3: Und die aktuellsten Blitzer in München und der Region. Danke Matthias, Landkreis Erding in Schweig, vom Flughafen kommend beim Kreisverkehr. Dann Hanauer Straße stadteinwärts, kurz vorm Georg-Brauchle-Ring und A92 am Kreuz Neufahren, Überleitung zur A9 Tempo 60. Alle Blitzer in der Arabella München App, mehr bitte melden. 089 4433 4433, danke.
7: Servus, der Arabella, das ist Matthias, hier am Blitzer und zwar in Schweig, vom Flughafen kommend nach dem Kreisverkehr. Einwärts.
3: Dankeschön, Matthias, den haben wir gerade schon gehabt. Jetzt haben wir ihn von dir nochmal, schon hat er sich gemeldet. Wunderbar.
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3: Servus, so, wir spielen für euch den ganzen Tag mehr 80er, mehr 90er, gleich unter anderem die 80er mit Billy Idol. Ja, der Bast, ist es wirklich heiß. Die 90er mit den Backstreet Boys. As long as you love me. Was zum Mitsingen. Und Cher hat den Song, der jetzt kommt, am Anfang absolut gehasst. Und die Songwriterin ist hier im Studio buchstäblich am Bein gehangen und hat sie angefleht. Cher, du musst bitte diesen Song singen. Nur um sie endlich loszuwerden, hat dann Cher nachgegeben. Es ist bis heute einer ihrer allergrößten Hits. Hier ist Cher auf Arabella München. Schönen Mittwoch euch. Hier

Das war Michael Schulte, ihr hört Arabella München. Danke fürs Einschalten, gleich 14:15. Und Wildwest-Atmosphäre bekommt ihr am Samstag in der Allacher Schießstätte. Ab 17 Uhr gibt's da Live-Country-Musik von der Band Delta Line.

0: und bis 21 Uhr läuft Line Dance. Wenn ihr es nicht drauf habt, macht nichts. Die bringen das da euch bei. Macht bestimmt Spaß. Der Eintritt ist frei. Und auf dem Dachauer Volksfest erwartet euch am Samstag ein echter Klassiker, das Dachauer Bergkriterium. Das ist das spektakuläre Traditionsradrennen, bei dem die Profis ab 12 Uhr übers Kopfsteinpflaster und die steilen Anstiege mitten in der Altstadt in Dachau jagen. Und das Volksfest selbst mit seinen Festzelten ist noch bis Montag offen, den 17. August. Noch mehr Tipps haben wir immer für euch auf radioarabella.de.
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19: Das Wetter für München und die Region, und da bleibt der Himmel in einem tiefen Blau heute. Die Sonne scheint, es ist heiß. Am St. Anna-Platz haben wir aktuell 30 Grad. Bei euch in Eichenau sind es auch 30. Petershausen, Landkreis Dachau 31. Morgen geht es genauso weiter bei bis zu 32 Grad. Und auch am Freitag geht es genauso weiter bei bis zu 34 Grad.
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19: Der zuverlässige Verkehrsservice für München und die Region, haben wir zweimal die A9, einmal Richtung München von Nürnberg kommend, immer noch eine Unfallstelle auf der linken Spur.

0: Höhe Rastplatz Rohrbach und das Rieder bitte aufpassen und ein bisschen Stau, das Übliche zwischen Manching und Ingolstadt Ost Richtung Nürnberg, da dauert es aktuell 20 Minuten länger. Kommt gut an. Und die aktuellsten Blitzer in München und der Region, da haben wir statt auswärts Wasserburger Landstraße kurz nach dem Fast-Food-Restaurant. Danke Christian. Dann meldet uns Rudi in Emmering im Landkreis Fürstenfeldbruck ein in der Hauptstraße bei Tempo 30. In Schweig vom Flughafen kommend beim Kreisverkehr im Landkreis Erding. Dann ist Paul unterwegs auf der B13 zwischen Silvensteindamm und der Brücke bei Lenkries steht einer. Und Seppi ist auf der B472 unterwegs, Irschenberg Richtung Miesbach, Höhe Schweig. Bei Tempo 70. 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

Herbert Grönemeyer, Arabella München hier. Es ist 13 nach halb drei am Mittwoch und wenn ihr heute Lotto spielt, dann tippt ihr mal auf jeden Fall um eine historische Summe. So viel kann ich versprechen. Ob er knackt, das kann ich natürlich nicht versprechen. Seit Ende März, also seit knapp 5 Monaten, hat keiner mehr den Jackpot abgeräumt. Weil der bei 50 Millionen Euro gedeckelt ist, staut sich das Geld jetzt in den Überlauftöpfen. Das heißt konkret, es geht jetzt gleich zweimal um diese maximale Summe von 50 Millionen Euro, nämlich heute, wenn er geknackt wird, dann am Samstag nochmal. Und im nächsten Topf danach liegen auch schon wieder über 18 Millionen. 39 Ziehungen in Folge ohne Gewinne. Also falls ihr heute tippt, die Chance, die bleibt wie immer bei 1 zu 140 Millionen, aber die Töpfe waren auf jeden Fall noch nie so voll. Ich drücke euch die Daumen. Einen schönen Nachmittag, egal was ihr heute noch macht. Viel Spaß dabei. Arabella München begleitet euch gerne mit mehr 80ern und mehr 90ern. Gleich Chris Rea und Julia. Taylor Swift ist noch dabei von heute mit Anti-Hero. Das ist Robert Palmer. Johnny and Mary.

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14: Ja, wir haben gute 30 Grad im Angebot. Strahlender Sonnenschein. Und das messen wir mal aktuell am Stiegelmeierplatz in Bernried im Landkreis Walham-Schongau, genauso wie bei euch in Zorneding. Wir haben heute ein Mega-Massel, wie es so schön heißt. Sonnenfinsternis heute Abend und der Himmel ist wolkenlos. Wir erwarten dann auch eine sternenklare Nacht bei 15 bis 12 Grad. Im Arabella München Wettertrend für die nächsten Tage. Es bleibt strahlend sonnig und es wird noch heißer. Richtung Wochenende winken nochmal 35 Grad. So war das Wetter und jetzt die 15 Uhr Nachrichten für euch.
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16: Schönen Nachmittag, die Nachrichten mit Sebastian Uhl. Zuerst das Wichtigste aus München und der Region. Erst verschwindet die Sonne hinter dem Mond, dann regnet Sternschnuppen. Heute Abend lohnt sich der Blick in den Himmel.

0: gleich doppelt. München-Reporter Dominik Schweiger.
1: Der Mond fängt am Abend gegen 19.20 Uhr an der Sonnenscheibe zu knabbern. Eine gute Stunde später ist dann das Maximum erreicht. Wer die Zeit hat, am besten nach der Sonnenfinsternis nicht gleich wieder reingehen. Dann gibt's nämlich schon das nächste Himmelsspektakel, die Perseiden. Ein Meteorenstrom erreicht in der Nacht nämlich seinen Höhepunkt, heißt richtig viele Sternschnuppen. Und weil Neumond ist, stört dieses Jahr auch kein helles Mondlicht.
0: Für die Sonnenfinsternis ganz wichtig, eine richtige Sonnenfinsternisbrille. Eine normale Sonnenbrille reicht dann nicht aus, das kann ganz schnell gefährlich werden für die Augen. Barrierefrei baden in München. Wie gut ist das möglich? Genau das will die CSU im Rathaus jetzt wissen. Münchner Reporterin Chantal Martin.
2: Hintergrund sind Beschwerden über neue Einstiegshilfen am Lusssee und am Fasanariesee. Die Rampen sollen Senioren und Menschen mit Einschränkungen das Baden erleichtern. Laut Berichten gibt es aber Probleme, zum Beispiel zu wenig Schatten oder schlechte Nutzbarkeit für Rollstuhlfahrer. Die CSU fragt deshalb bei der Stadt nach, wo nachgebessert werden muss, was das kostet und wie weit der barrierefreie Ausbau an Münchens Badeseen insgesamt ist.
0: In Bayern hat es im ersten Halbjahr so wenige Verkehrstote gegeben wie seit 70 Jahren nicht. Von Januar bis Juni sind 205 Menschen bei Unfällen ums Leben gekommen. Der niedrigste Wert seit Beginn der Aufzeichnungen, heißt es aus dem Innenministerium. Dabei gab es gleichzeitig mehr Unfälle. Tödlich verunglückten die meisten Opfer auf Landstraßen und mit dem Fahrrad. Und nicht nur am Rhein oder der Elbe sind die Wasserpegel aktuell zu niedrig, sondern auch am Eisbach bei uns in München. Anfang Juli waren hier noch 26 Kubikmeter Wasser pro Sekunde durchgeflossen. Jetzt im August sind es gerade noch 18, also fast ein Drittel weniger. Im Vergleich zu anderen Gewässern gibt's hier aber kein ökologisches Problem, weil der Eisbach ja ein künstlicher Wasserlauf ist. Immer gut informiert, das waren die Nachrichten für München und die Region. Und jetzt der zuverlässige Verkehrsservice mit Andi Karg.
3: Servus zu euch auf die Straßen um 3:02. Auf der A92 nach Deggendorf, da liegen Fahrzeugteile in Höhe Landshut West. Vorsicht auf der A94 nach Passau, ein liegen gebliebenes Fahrzeug zwischen Paarstetten und Lengdorf. Die A8 nach Salzburg, Richtungsfahrbahn ist gesperrt nach einem Unfall mit mehreren Fahrzeugen zwischen Aachenmühle und Fraßdorf. Deswegen gibt es auch Stau, 4 Kilometer aktuell und eine Dreiviertelstunde länger. A9 nach Nürnberg, 25 Minuten zwischen Manching und Denkendorf. Und Richard-Strauss-Straße, Höhe Schreberweg, in beiden Richtungen momentan kein Vorankommen. Es gab einen schweren Unfall im Kreuzungsbereich. Hier sind die Rettungskräfte vor Ort. Das wird noch ein bisschen dauern. Polizei ist da und regelt den Verkehr. Ich wünsche euch überall eine gute Fahrt.
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3: Aktuellste Blitzer in München und der Region. Wasserburger Landstraße auswärts nach dem Fastfood-Restaurant. Rudi, vielen Dank. Im Landkreis Fürstenfeldbruck, Emmering, bei der Hauptstraße Tempo 30. Landkreis Erding in Schweig, vom Flughafen kommend beim Kreisverkehr. B13 zwischen Sylvensteindamm und der Brücke bei Lenggries. B472 Irschenberg Richtung Miesbach in Höhe Schweig bei Tempo 70. Und wenn ihr noch was seht, gerne melden. 4433, 4433 ist unsere Nummer und alle Blitzer in der Arabella München App für euch.
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3: Servus um 3:15. Schönen Mittwoch wünsche ich euch. Alle sprechen vom neuen Eberhofer. Wir auch. Gibt's nachher. Und alle sprechen von der Sonnenfinsternis heute Abend. Wir auch. Gibt's gleich. Vorher aber mehr 80er und mehr 90er. Wir starten mit Bill Medley und Jennifer Warnes und gleich Dr. Alban.

0: Fever Dream, starke Nummer auf Arabella München von Alex Warren. Letzte Woche hat es keinen interessiert, aber Wahnsinn, was jetzt abgeht, Leute. Alle haben eine Last-Minute-Sonnenfinsternis-Panik und viele Optiker in München und der Region sind restlos ausverkauft. Deshalb haben wir noch welche besorgt, diese speziellen Brillen. Und ich sag mal so, krass, wie ihr uns die Bude eingerannt habt für die kostenlosen Spezialbrillen. Arabella München-Reporterin Chantal Martin ist im Studio.
1: Chantal. Hallo.
0: Und der Irrsinn nimmt gefühlt kein Ende, oder?
1: Nein, das ist so krass. Hast du das Video gesehen vom Deutschen Museum?
0: Ja.
1: Tausende Menschen in einer langen Schlange

0: 500 Meter oder länger. Und die warten da und stehen an für diese kostenlosen, nicht kostenlosen, aber für Sonnenfinsternisbrillen, Last Minute. Und schaut mal gerne rein, Arabella München, Instagram-Seite, Facebook-Seite, wir haben ein Video für euch gemacht. Es ist wirklich zum Kopfschütteln.
1: Aber das ist nicht alles, oder? Nee. Du hast dir die eBay-Angebote gerade nochmal angeschaut.
0: Also das ist Wahnsinn, das ist eine Frechheit. Ich habe Angebote gesehen, bis zu 100 Euro verlangen die Verkäufer da. Also für so eine kleine, mickrige Bille, das ist verrückt. Wahnsinn. Wirklich verrückt.
1: Dabei muss es ja gar nicht teuer sein. Ihr habt uns zahlreiche Tipps reingeschickt, wo es noch Sonnenfinsternisbrillen gibt zu bezahlbaren Preisen.
0: Die Karin aus Pasing zum Beispiel, die hat geschrieben, bei ihr ums Eck beim Oberhammer an der Spiegelstraße gäbe es noch welche. Und der Jens, der schreibt, Optik Seidel im City Center Poing hat auch noch eine frische Lieferung reinbekommen. Die haben sogar keinen Mittag gemacht heute, weil so viel los war. Respekt, oder?
1: Grüße, ja, fürs Grüße. Durcharbeiten. Also viel Glück beim Ergattern. Ich hoffe, ihr bekommt noch irgendwo eine her. Danke dir, Chantal, für die Infos.
0: Gerne.
1: Und dann gucken wir heute Abend um ca. 19.23 Uhr, wenn das Spektakel losgeht. Bananarama jetzt.

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4: Das Wetter für München und die Region, ein strahlend blauer Himmel, etwas über 30 Grad am Schloss Nymphenburg. Pöckingen genau bei 30, im Landkreis Starnberg, Hörlkofen auch. In der kommenden Nacht haben wir einen wolkenlosen Himmel, davor natürlich das Spektakel. Um kurz vor 7:30 geht's los mit der partiellen Sonnenfinsternis. Die Werte in der Nacht 15 bis 12 Grad. Arabella München Wettertrend, auch die nächsten Tage bleiben strahlend sonnig und richtig heiß. Temperaturen steigen bis Samstag an auf teilweise über 35 Grad. Soweit das Wetter und jetzt die Nachrichten um mit Ingmar Dressler.
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6: Arabella München um 7:30, immer gut informiert und jetzt das Update. Seit Tagen wird drauf gewartet. Heute Abend ist es soweit. Eine große Sonnenfinsternis über München. Um ca. 19.20 Uhr geht's los. Dann schiebt sich der Mond langsam vor die Sonne. Der Höhepunkt der Finsternis ist um 20.15 Uhr erreicht. Um 20.30 Uhr ist das Schauspiel dann schon wieder vorbei. Da geht die Sonne nämlich noch teilweise verdeckt unter. Und dran denken, die Sonnenfinsternis nur mit spezieller Schutzbrille anschauen. Festnahme nach Trickdiebstählen in Neuperlach. Eine 35-Jährige soll in 2 Geschäften die Trinkgeldkassen gestohlen haben. Beim 2. Versuch wurde sie von einem Mitarbeiter erkannt und bis die Polizei kam, festgehalten. Die Beamten fanden bei der Frau außerdem Schmuck, der wohl aus einem weiteren Diebstahl stammt. Impfschutz gegen Zeckenviren. Das Münchner Gesundheitsreferat rät den jetzt zu checken.

0: Vor allem geht es um die Virusinfektion FSME. Zecken sind inzwischen das ganze Jahr aktiv und München gilt seit 2023 als Risikogebiet. Gegen FSME gibt es eine Impfung. Infos und Beratung findet man kostenlos beim Gesundheitsreferat. Immer gut informiert, das war das Update für München und die Region. Und jetzt der zuverlässige Verkehrsservice mit Andi Kark.
1: Servus zu euch auf die Straßen. Gleich eine Minute nach halb auf der A94 nach Passau. Vorsicht, da ist ein Fahrzeug liegen geblieben zwischen Paarstetten und Lengdorf. Auf der A8 nach Salzburg ein Unfall mit mehreren Fahrzeugen. Die rechte Spur ist momentan noch gesperrt zwischen Achmühle und Fraßdorf. Deswegen noch 8 Kilometer Stau, 40 Minuten verliert ihr. A8 nach Stuttgart, da ist die Fahrbahn auf eine Spur verengt worden. Ein Pannen-LKW steht zwischen Sulzemoos und Odelshausen. Die 9 nach Nürnberg, halbe Stunde länger zwischen Manching und Denkendorf. Ostumfahrung nach Salzburg, ein Pannenfahrzeug zwischen Kirchheim und Kreuz Ost und die A995 Richtung Kreuz Süd zwischen Unterhaching und Sauerlach 5 Kilometer. Hier verliert ihr eine Viertelstunde. Ich wünsche euch überall eine gute Fahrt. Aktuellste Blitzer in München und der Region stehen jetzt auf der Bad Schachtner Straße Richtung Innsbrucker Ring aus einem Caddy raus. Lenny, vielen Dank. Wasserburger Landstraße auswärts nach dem Fastfood-Restaurant. Landkreis FFB in Emmering an der Hauptstraße bei Tempo 30 aufpassen. B13 zwischen Silfensteindamm und Brücke bei Lenkries und B472 Irschenberg Richtung Miesbach in Höhe Schweig wird geblitzt bei Tempo 70. Alle Blitzer in der Arabella München App. Wenn ihr was seht, gerne melden. 4433 4433.
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80er, mehr 90er für euren Nachmittag auf Arabella München. Cyndi Lauper, Viertel vor vier, mittendrin in den Sommerferien. Und alle Sonnenanbeter von euch kommen voll auf ihre Kosten. Ende der Woche nochmal Hitzehöhepunkt mit 35 Grad. Ich kann mich gar nicht erinnern, dass wir jemals bei uns so viele extrem heiße Tage hatten wie dieses Jahr. Aber wunderbar, wenn ihr frei habt, wenn ihr Ferien daheim genießt. Die ersten Wettermodelle für nächste Woche sind übrigens schon auf dem Tisch. Und da sieht's schon so aus, dass die große Hitze dann durch ist und wir uns ein bisschen umstellen müssen auf niedrigere Temperaturen. Wir werden so zwischen 23 und 25 Grad rauskommen, was ja auch voll okay ist. Muss ja nicht gleich der Komplettabsturz sein. Wir behalten's im Auge. Ihr seid immer bestens informiert hier auf Arabella München.

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3: Jetzt 31 Grad, keine Wolke weit und breit am Königsplatz. Genauso wie bei euch draußen in Maisach im Landkreis FFB und auch in Landshut. Das heißt, alles wunderbar für die Sonnenfinsternis heute Abend. Wir erwarten einen klaren Himmel und eine sternenklare Nacht danach bei 15 bis 12 Grad. Arabella München Wettertrend. Morgen um die 32 Grad, vielleicht sogar noch heißer. Sonne von früh bis spät. Freitag und Samstag Hitzehöhepunkt mit gut 35 Grad. Soweit das Wetter und jetzt die 16 Uhr Nachrichten für euch.
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5: Schönen Nachmittag, die Nachrichten mit Sebastian Uhl. Zuerst das Wichtigste aus München und der Region. Es ist die Nervbaustelle bei uns. Seit Monaten sind die meistbefahrenen U-Bahn-Linien der Stadt unterbrochen. U3, U6 zwischen Sendlinger Tor und Implerstraße, weil die Stationen Goetheplatz und Potschi-Straße saniert werden. Die Stadtwerke haben uns heute durch die Baustellen geführt und den aktuellen Stand verkündet. Projektleiter Philipp Schmidt.
6: Was jetzt gerade noch aussteht, ist das Vergießen vom Unterzug und eben

0: noch eine neue Beleuchtung am U-Bahnhof Goetheplatz. Wir sind im Zeitplan, ja. Und wir tun alles dafür, dass wir fertig werden bis zum Oktoberfest.
1: Nach der Wiesn gehen die Arbeiten aber nochmal weiter. Dann ist die Strecke aber zumindest eingleisig befahrbar. Die umstrittene Erdgassuche in der Ammersee-Region ist erstmal vorbei. Die Investoren haben die bisherige Genehmigung überraschend auslaufen lassen. Lokalreporterin Arabella Schäffler.
2: Ein neuer Antrag wurde beim Wirtschaftsministerium bisher nicht eingereicht. Künftig soll eine kleinere Förderfläche beantragt werden, um die Natur und das Trinkwasser rund um Reichling besser zu schützen. Umweltschützer sehen in dem Schritt einen großen Erfolg jahrelanger Bürgerproteste. Auch ein geplantes neues Bohrprojekt ist dadurch vorerst gestoppt. Insgesamt wird in der Region eine Gasmenge von bis zu 500 Millionen Kubikmetern vermutet.
1: Der Frust an der Zapfsäule wird nicht weniger, im Gegenteil. Sprit wird gerade wieder deutlich teurer, zeigen neue Zahlen des ADAC. Der Hauptgrund, die Dürre. Schiffe auf dem Rhein können weniger transportieren, dadurch steigen die Logistikkosten. Kein Bier, Wein oder Sekt mehr für 14- und 15-Jährige. Das Bundeskabinett will das sogenannte begleitete Trinken unter Aufsicht der Eltern verbieten. Jugendliche sollen so besser vor gesundheitlichen Gefahren durch Alkohol geschützt werden. Jetzt muss der Bundestag darüber beraten. Und es ist das Weihnachten für alle Weltraumfans heute. Ab kurz nach 19 Uhr wird die Sonne gut eine Stunde lang vom Mond verdeckt, zu rund 90%. So eine große Sonnenfinsternis hat es hier seit Jahrzehnten nicht mehr gegeben. Alles, was ihr wissen müsst und wo ihr das Spektakel am besten verfolgt, lest ihr auf unserer Website. Immer gut informiert, das waren die Nachrichten für München und die Region. Und jetzt der zuverlässige Verkehrsservice mit Andi Karg.
3: Servus zu euch auf die Straßen um 2:02 auf der A92 Deckendorf Richtung München. Achtung, mehrere Reifenteile auf der Fahrbahn, danach ein defekter LKW zwischen Altdorf und Landshut West. A93 Holledau Richtung Regensburg, da liegen mehrere Eisen- und Metallteile zwischen Wolnzach und Mainburg. Und nochmal Gefahr auf der A8 nach Stuttgart, eine ungesicherte Unfallstelle zwischen Dreieck Eschenried und Dachau Fürstenfeldbruck. Dann haben wir zwischen Sulzimoos und Odelshausen, Fahrbahn auf eine Spur verengt worden durch den Pannen-LKW. Deswegen auch immer noch Stau, 9 Kilometer und massiver Zeitverlust Richtung Stuttgart von einer Stunde. A8 nach Salzburg, halbe Stunde dauert es dort länger, zwischen Rosenheim und Fraßdorf im Stau. Die 9 nach Nürnberg, 25 Minuten zwischen Manching und Denkendorf. Und die A995 Richtung Kreuz Süd, knapp 20 Minuten länger zwischen Unterhaching und Sauerlach. Gute Fahrt!
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3: Die aktuellsten Blitze jetzt in München und der Region. Südliche Auffahrtsallee Richtung Romanplatz, Tempo 30 dort. Mike, vielen Dank. Die Kreilerstraße auswärts, kurz vor Moosfeld, blauer Caddy. Silvia, danke schön. Danke auch Gustl und Marcel im Landkreis Fürstenfeldbruck in Emmering. Auf der Rockensteiner Straße mal wieder einer nach dem Ortseingang. B15, Abzweiger nach Rott, Höhe Gärtnerei bei Tempo 80. Resi, danke schön. Und der Karl hat ebenfalls was entdeckt, vielen Dank. B23, das ist unter Ammergau einwärts, ein Anhänger von Saulgrub kommend. Noch mehr Blitzer in der Arabella München App. Wenn ihr was seht, 4433 4433. Danke euch.
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3: Servus um kurz nach 4. Ja, noch scheint sie voll. Die Sonne, es wird sich heute Abend ändern, so circa 19:23. Es ist das Himmelsspektakel schlechthin. Bin mir sicher, dass nachher alle Hotspots dieser Stadt, wie zum Beispiel die Hackerbrücke, komplett voll sind. Sonnenfinsternis also heute Abend. Gleich gibt's mehr. Vorher mehr 80er, mehr 90er. Und rein in die Stunde jetzt mit den Pet Shop Boys und Lionel Richie.
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mehr 80er, mehr 90er. Habt ihr auf Arabella München gehört? Madonna, La Isla Bonita, Viertel nach vier durch. Ja, erst Sonnenfinsternis heute Abend zum Beispiel am Olympiaperk. Das, glaube ich, wird eine geniale Aussicht von da oben. Oder auch am Pilsensee mit DJ und Drinks beim Lieblingsplatz. Und dann müsst ihr natürlich euch noch für die Nacht ein dunkles Plätzchen suchen. Es ist ja Sternschnuppenregen angesagt. Da kommt ja so viel zusammen. Also vielleicht am Picknickkorb packen, Decke mitnehmen und dann wünschen, was das Zeug hält. Zum Beispiel einen Lottogewinn? Sind ja immerhin noch 50 Millionen Euro im Jackpot. Ich würde sicherheitshalber vorher noch einen Schein ausfüllen, gell? Um ganz sicher zu gehen. Ja, drück euch die Daumen. Hier kommt Mr. Black und Wonderful Life. Schönen Nachmittag wünsche ich euch.

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11: Das Wetter für München und die Region unverändert. Wolkenloser Himmel bei etwas über 30 Grad aktuell am Gärtnerplatz. Genau 30 in Alling im Landkreis FFB, auch bei euch in Feistenhaar. Alles klar für die Sonnenfinsternis dann am Abend. Wir erwarten auch eine sternenklare Nacht bei 15 bis 12 Grad im Arabella München Wettertrend. Morgen 32 Grad in der Spitze. Auch da wieder Sonne von früh bis spät, auch am Freitag und am Samstag. Und da wird der Hitzehöhepunkt erreicht mit gut 35 Grad. Soweit das Wetter und jetzt die Nachrichten um halb mit Ingmar Dressel.
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13: Arabella München um halb, immer gut informiert und jetzt das Update. Seit rund 3 Monaten wird auf der U3 und U6 jetzt gebaut. Das führt zu massiven Einschränkungen für viele Münchner. Jetzt aber gute Nachrichten. Uns wurde die Baustelle gezeigt und die MVG liegt perfekt im Zeitplan. Heißt, zu Wiesn fahren die U-Bahn aller Voraussicht nach wieder. Bis die Bauarbeiten komplett fertig sind, aber erstmal nur einspurig. Wochenlanger Ersatzverkehr. Darauf müssen sich ab heute auch die Fahrgäste der S7 im Oberland einstellen. Die Bahn saniert nämlich den Hang bei Icking, der in den vergangenen Jahren immer wieder abgerutscht ist. Deshalb ist die Strecke zwischen Icking und Wolfratshausen bis Mitte September gesperrt. Es gibt einen Schienenersatzverkehr im 20-Minuten-Takt. Und ein Thema, was uns gerade alle beschäftigt, Hitze. Kaum etwas hilft so gut gegen sie wie Bäume. Mehr davon fordert jetzt unter anderem die ÖDP im Stadtrat. Ziel soll sein, bis 2035 mindestens 100.000 Bäume zu pflanzen. Es wird gefordert, dafür jetzt einen konkreten Plan zu entwickeln. Andere Städte haben sich noch höhere Ziele gesteckt. In Prag etwa sind 1 Million Bäume das Ziel. Immer gut informiert, das war das Update für München und die Region. Und jetzt der zuverlässige Verkehrsservice mit Andi Kark.
11: Servus zurück auf die Straßen. 1 Minute nach halb auf der A92 nach München haben wir immer noch Gefahr zwischen Altdorf und Landshut West. Da liegen mehrere Reifenteile und danach ein defekter LKW. A93 Holledau Richtung Regensburg. Metallteile liegen zwischen Wollensach und Mainburg auf

0: leichter Fahrbahn. Die 8 nach Stuttgart, ein Unfall und zäh zwischen Dachau, Fürstenfeldbruck und Solze-Moos. Dann weiter zwischen Dreieck, Eschenried und Odelshausen. 11 Kilometer Stau, ihr verliert eine Stunde. Eine Viertelstunde länger auf der A9 nach Nürnberg zwischen Ingolstadt Süd und Denkendorf. Und auf der A995 Richtung Kreuzhütt dauert es 20 Minuten länger zwischen Unterhaching und Sauerlach. Gute Fahrt! Die aktuellsten Blitze in München und der Region, da meldet ihr die südliche Auffahrtsallee Richtung Romanplatz. Vorsicht, Tempo 30. Die Kreilerstraße auswärts, kurz vor Moosfeld, ein blauer Caddy. In Erding am Kletthammer Feld und zwar beim Supermarkt, ein dunkler Caddy bei Tempo 30. Stefan, vielen Dank. Landkreis Fürstenfeldbruck in Emmering, die Rockensteiner Straße nach dem Ortseingang. Und B23 unter Ammergau einwärts, da steht ein Anhänger von Saul Grub kommend. Noch mehr Blitze in der Arabella München App für euch. Wenn ihr was seht, gerne melden. Unsere Nummer ist die 4433 4433.
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Robert Miles auf Arabella München. Gleich wieder mehr 80er und mehr 90er mit Womack and Womack. Und Abkühlung. Ah, Abkühlung. Lautet seit Wochen die Devise, egal ob jetzt Freibad, Badesee oder auch der Eisbach am Englischen Garten. Reinhüpfen, sich treiben lassen ist wunderbar. Nicht nur mega beliebt bei uns, sondern mittlerweile auch bei ganz vielen Touristen. Und während jetzt viele Badeseen aufgrund der Hitze mit Niedrigwasser zu kämpfen haben, sinkt tatsächlich auch mittlerweile der Pegel im Eisbach. Seid also ein bisschen vorsichtig, denn der Eisbach hat mittlerweile ein Drittel weniger Wasser als noch im Juli. Da könnten also dann Steine oder auch Felsen vom Untergrund tückisch nahe sein. Spätestens an den zwei Leitern, ich sag's nochmal, vor der Tivoli-Brücke müsst ihr dann zwingend raus aus dem Wasser. Aber in der Zwischenzeit viel Spaß bei der Abkühlung.

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16: Ein wunderschöner Sommertag in den Sommerferien. 30 Grad aktuell an der Münchner Freiheit. 30 bei euch in Schäftlarn im Landkreis München und auch in Unterföhring. In der kommenden Nacht geht's runter auf 15 bis 12 Grad. Wir werden einen klaren Himmel weiterhin haben. Arabella München Wettertrend. Auch morgen Sonne von früh bis spät. Höchstens über den Alpen ein paar Quellwolken, die ein bisschen Schatten spenden. Wenn ihr wandern gehen wollt, 32 Grad in der Spitze. Freitag und Samstag werden noch heißer. Mit gut 35 Grad dann der Hitzehöhepunkt. Soweit das Wetter. Und jetzt die Nachrichten für euch um 17 Uhr.
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18: Schönen Feierabend, die Nachrichten mit Sebastian Uhl. Zuerst das Wichtigste aus München und der Region. Erst verschwindet die Sonne hinter dem Mond, dann regnet Sternschnuppen. Heute Abend lohnt sich der Blick in den Himmel gleich doppelt. München-Reporter Dominik Schweiger.
19: Der Mond fängt am Abend gegen 19.20 Uhr an der Sonnenscheibe zu knabbern. Eine gute Stunde später ist dann das Maximum erreicht. Wer die Zeit hat, am besten nach der Sonnenfinsternis nicht gleich wieder reingehen. Dann gibt's nämlich schon das nächste Himmelsspektakel, die Perseiden. Ein Meteorenstrom erreicht in der Nacht nämlich seinen Höhepunkt, heißt richtig viele Sternschnuppen. Und weil Neumond ist, stört dieses Jahr auch kein helles Mondlicht.
18: Für die Sonnenfinsternis ganz wichtig, eine richtige Sonnenfinsternisbrille. Eine normale Sonnenbrille reicht dann nicht aus, das kann ganz schnell gefährlich werden für die Augen. Barrierefrei baden in München. Wie gut ist das möglich? Genau das will die CSU im Rathaus jetzt wissen. Münchner Reporterin Chantal Martin.
20: Hintergrund sind Beschwerden über neue Einstiegshilfen am Lusssee und am Fasaner Riesee. Die Rampen sollen Senioren und Menschen mit Einschränkungen das Baden erleichtern.

0: Laut Berichten gibt es aber Probleme, zum Beispiel zu wenig Schatten oder schlechte Nutzbarkeit für Rollstuhlfahrer. Die CSU fragt deshalb bei der Stadt nach, wo nachgebessert werden muss, was das kostet und wie weit der barrierefreie Ausbau an Münchens Badeseen insgesamt ist.
1: In Bayern hat es im ersten Halbjahr so wenige Verkehrstote gegeben wie seit 70 Jahren nicht. Von Januar bis Juni sind 205 Menschen bei Unfällen ums Leben gekommen. Der niedrigste Wert seit Beginn der Aufzeichnungen, heißt es aus dem Innenministerium. Dabei gab es gleichzeitig mehr Unfälle. Tödlich verunglückten die meisten Opfer auf Landstraßen und mit dem Fahrrad. Und noch der Blick zum Sport. Viele Fußballfans sind gestern und heute in München unterwegs gewesen. Die waren auf dem Weg nach Salzburg. Dort läuft heute Abend der UEFA Supercup, bei dem der Gewinner der Champions League, also Paris Saint-Germain, auf den Sieger der Europa League, heuer Aston Villa, trifft. Anstoß ist um 21 Uhr. Immer gut informiert, das waren die Nachrichten für München und die Region. Und jetzt der zuverlässige Verkehrsservice mit Andi Karg.
2: Um 2:05, Servus auf die Straßen zu euch. Auf der A8 nach Salzburg verliert ihr aktuell 20 Minuten im Stau zwischen Achmühle und Übersee. Die 8 nach Stuttgart, ein Unfall und etwas zäh zwischen Dachau-Fürstenfeldbruck und Solze-Moos. Dann zwischen Dreieck-Eschenried und Odelshausen nochmal 9 Kilometer, eine Dreiviertelstunde. Und die A995 Richtung Kreuz Süd, 22 Minuten zwischen Unterhaching und Sauerlach.
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2: Da sind die aktuellsten Blitzer jetzt versteckt in München und der Region. Alex, vielen Dank. In Aubing auf der Limetzstraße, Ecke Aubinger Wasserturm Richtung FFB. In Erding am Kletthammer Feld beim Supermarkt, dunkler Caddy, Tempo 30. Oliver mit der Info am Landkreis Bad Tölz in Geretsried, nämlich auf der Egerlandstraße bei der Ladezone vom Klamottenladen. Da ist Tempo 20 angesagt. Beide Richtungen werden kontrolliert von einem Caddy. Landkreis Weilheim-Schongau in Penzberg, die Bichlerstraße. In beiden Richtungen steht der Anhänger Höhe Kino. Markus, danke schön. Und B13 immer noch unter Ammergau einwärts, ein Anhänger von Saul Group kommend. Noch mehr Blitzer in der Arabella München App, wenn ihr was seht. 4433 4433. Dankeschön.
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2: Andi Karg für euch im Studio kurz nach 5. Das Himmelsspektakel Sonnenfinsternis gibt's heute Abend. Das Leinwandspektakel Steckerfisch-Fiasko gibt's gleich. Kinomittwoch ist ja heute. Ja, da war doch noch was. Und mehr 80er, mehr 90er gibt's obendrein gleich mit Tears for Fears. Oder auch Maggie Reilly. Und rein geht's mit dem Kult 80er in die Stunde von Moti Special. Cold Days, Hot Nights.
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0: Ja, und er ist zurück im Kino, unser bayerischer James Bond mit Leberkäs-Charme, sag ich mal. Die mittlerweile 10. Eberhofer-Verfilmung läuft an, das Steckerlfisch-Fiasko. Und in Niederkaltenkirchen ist natürlich wieder einiges los. Arabella München Kinoexperte Sebastian Will, der hat den neuen Fall für euch schon mal unter die Lupe genommen.
2: Wenn Franz Eberhofer zurück ins Kino kommt, dann ist das mittlerweile für viele Menschen Kult. Das ist Dorfwahnsinn, trockener Humor, urkomische Situationen und ein Mordfall, der garantiert völlig aus dem Ruder läuft.
3: Wolfi, ich brauche dringend ein paar Therapiehäube.
4: Bier! Das ist eine sehr gute Idee.
2: In Steckerlfisch-Fiasko liegt der ortsansässige Steckerlfisch-König plötzlich tot in der Wellnesslandschaft des neuen Golfclubs. Eberhofer muss zwischen zwielichtigen Volksfest-Clans und feinen Golfschnöseln ermitteln. Aber auch privat geht es bei ihm drunter und drüber. Zum Beispiel sucht sein Sohn Paul nach neuen Hobbys.
5: Was machst du denn da? Hey. Schnecken erfüllen eine wichtige Aufgabe im Ökosystem.
6: Du, wer Hochdeutsch redet, hat nicht automatisch recht.
2: Und seine Frau Susi will Bürgermeisterin werden. Franz ist davon nicht gerade begeistert. Genauso wenig wie der amtierende Bürgermeister, der jetzt um seinen Posten fürchten muss.
7: Sie können doch nicht einfach mein Plakat überkleben.
8: Ja, weil Sie meins überklebt haben.
9: Jeder Zentimeter zählt. Bei mir jedenfalls.
10: Das glaube ich sofort.
2: Genau davon lebt der neue Film. Der Kriminalfall ist wichtig, aber die eigentliche Unterhaltung steckt im ganzen Chaos drumherum.
0: Na klar, und wir laden euch wie immer gerne ein in den Malteser Filmpalast am Stachus. Und jetzt seid ihr gefragt. 4433 4433. Viel Glück und viel Spaß.

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16: Das Wetter für München und die Region zum Feierabend. Strahlender Sonnenschein unverändert, 30 Grad am Elisabethplatz. Irschenberg knappe 30 im Landkreis Miesbach, Oberschleißheim ebenfalls. In der kommenden Nacht bleibt es wolkenlos, 15 bis 12 Grad im Arabella München Wettertrend. Auch morgen wieder Sonne satt bis zu 32 Grad. Und dann geht's nochmal richtig rauf. Freitag und Samstag der Hitzehöhepunkt mit gut 35 Grad. Danach schwülwarme Luft und zum Teil kräftige Schauer und Gewitter. Die bringen dann etwas Abkühlung mit. Soweit das Wetter. Und jetzt die Nachricht um halb mit Ingmar Dressler.
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18: 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Und jetzt das Update. Seit Tagen wird drauf gewartet. Heute Abend ist es soweit. Eine große Sonnenfinsternis über München. Um ca. 19.20 Uhr geht's los. Dann schiebt sich der Mond langsam vor die Sonne. Der Höhepunkt der Finsternis ist um 20.15 Uhr erreicht. Um 20.30 Uhr ist das Schauspiel dann schon wieder vorbei. Da geht die Sonne nämlich noch teilweise verdeckt unter. Und dran denken, die Sonnenfinsternis nur mit spezieller Schutzbrille anschauen. Festnahme nach Trickdiebstählen in Neuperlach. Eine 35-Jährige soll in zwei Geschäften die Trinkgeldkassen gestohlen haben. Beim zweiten Versuch wurde sie von einem Mitarbeiter erkannt und bis die Polizei kam, festgehalten. Die Beamten fanden bei der Frau außerdem Schmuck, der wohl aus einem weiteren Diebstahl stammt. Impfschutz gegen Zeckenviren. Das Münchner Gesundheitsreferat rät den jetzt zu checken. Vor allem geht es um die Virusinfektion FSME. Zecken sind inzwischen das ganze Jahr aktiv und München gilt seit 2023 als Risikogebiet. Gegen FSME gibt es eine Impfung. Infos und Beratung findet man kostenlos beim Gesundheitsreferat. Immer gut informiert, das war das Update für München und die Region. Und jetzt der zuverlässige Verkehrsservice mit Andi Kark.
16: Und damit eine Minute nach halb. Servus zu euch auf die Straßen auf der A8 nach Stuttgart. Ein Unfall und zäh zwischen Dachau, Fürstenfeldbruck und Solze-Moos. Dann haben wir zwischen Dreieck, Eschenried und Odelshausen 12 Kilometer zähen Verkehr, 20 Minuten verliert ihr. Auch das gleiche auf der A995 Richtung Kreuz Süd, zäher Verkehr zwischen Unterhaching und Sauerlach um die 20 Minuten länger. A96 nach Lindau, ein Unfall zwischen Oberpfaffenhofen und Wörthsee, da ist die linke Spur blockiert. Auch da etwas Zeitverlust. Gute Fahrt!

0: Aktuellste Blitzer in München und der Region jetzt im Feierabend. Alex, vielen Dank nochmal. In Aubing, die Limesstraße, Ecke Aubinger Wasserturm Richtung FFB. Im Landkreis Erding, Neufinsing, Ortseingang von Lüskommen. Silvia, vielen Dank. In Erding, Kletthammerfeld, beim Supermarkt Dunkler Caddy blitzt bei Tempo 30. Landkreis Weilheim-Schongau, in Penzberg, die Bichlerstraße. In beiden Richtungen blitzt der Anhänger Höhe Kino. Und B23 unter Ammergau, einwärts der Anhänger von Saulgrub kommend. Noch mehr Blitzer in der Arabella München App für euch. Und gerne melden, wenn ihr was seht. 4433 4433 ist unsere Nummer.
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0: 80ern und mehr 90ern. Rein in den Abend auf Arabella München. Rod Stewart, es wird gleich 5:15. Viele von euch haben frei in diesen Tagen oder sind im Urlaub. Und an dieser Stelle aber ein herzliches Dankeschön an alle, die in den Sommerferien die Stellung halten und arbeiten, gell? 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
0: Und ich wünsche euch jetzt einen wunderschönen Feierabend. Viel Spaß bei der Sonnenfinsternis. Klaus Schweiger kommt gleich. Servus, habe die Ehre. Euer Andi Karg.

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12: Wunderbare Abendsonne zum Feierabend. 31 Grad am Westpark, 31 meldet Hohenkammer, 30 bei euch im Moosburg, Landkreis Freising. Zur partiellen Sonnenfinsternis am Abend ist der Himmel auf jeden Fall wolkenlos. Es folgt dann auch eine sternenklare Nacht. Die Werte gehen auf 15 bis 12 Grad runter, im Umland auf bis zu 10 Grad. Morgen scheint so wie heute wieder von früh bis spät die Sonne. Auch in den Alpen entstehen ein paar Quellwolken. Höchstwert der 29 bis 32 Grad. Der Arabella München Wettertrend auch am Freitag, Samstag erwartet und strahlender Sonnenschein. Es wird nochmal sehr heiß mit gut 35 Grad am Samstag. Am Sonntag entstehen dann in schwülwarmer Luft zum Teil kräftige Schauer und Gewitter. Und in der neuen Woche am Montag überquert uns dann sowieso eine Regenfront und die bringt ein wenig Abkühlung. Soweit das Wetter und gleich die Arabella München Nachrichten um 18 Uhr.
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14: Schönen Abend, die Nachrichten mit Sebastian Uhl. Zuerst das Wichtigste aus München und der Region. Es ist die Nervbaustelle bei uns. Seit Monaten sind die meistbefahrenen U-Bahn-Linien der Stadt unterbrochen. U3, U6 zwischen Sendlinger Tor und Implerstraße, weil die Stationen Goetheplatz und Potschi-Straße saniert werden. Die Stadtwerke haben uns heute durch die Baustellen geführt und den aktuellen Stand verkündet. Projektleiter Philipp Schmidt.
15: Was jetzt gerade noch aussteht, ist das Vergießen vom Unterzug und eben der Rückbau und das Aufräumen der Baustelle bzw. auch die Elektroinstallation. Wir kriegen noch eine neue Beleuchtung am U-Bahnhof Goetheplatz. Wir sind im Zeitplan, ja. Und wir tun alles dafür, dass wir fertig werden bis zum Oktoberfest.
14: Nach der Wiesn gehen die Arbeiten aber nochmal weiter. Dann ist die Strecke aber zumindest eingleisig befahrbar. Die umstrittene Erdgassuche in der Ammersee-Region ist erstmal vorbei. Die Investoren haben die bisherige Genehmigung überraschend auslaufen lassen. Lokalreporterin Arabella Schäffler.
16: Ein neuer Antrag wurde beim Wirtschaftsministerium bisher nicht eingereicht. Künftig soll eine kleinere Förderfläche beantragt werden, um die Natur und das Trinkwasser rund um Reichling besser zu schützen. Umweltschützer sehen in dem Schritt einen großen Erfolg jahrelanger Bürgerproteste. Auch ein geplantes neues Bohrprojekt ist dadurch vorerst gestoppt. Insgesamt wird in der Region eine Gasmenge von bis zu 500 Millionen Kubikmetern vermutet.
14: Der Frust an der Zapfsäule wird nicht weniger, im Gegenteil.

0: Sprit wird gerade wieder deutlich teurer, zeigen neue Zahlen des ADAC. Der Hauptgrund, die Dürre. Schiffe auf dem Rhein können weniger transportieren, dadurch steigen die Logistikkosten. Kein Bier, Wein oder Sekt mehr für 14- und 15-Jährige. Das Bundeskabinett will das sogenannte begleitete Trinken unter Aufsicht der Eltern verbieten. Jugendliche sollen so besser vor gesundheitlichen Gefahren durch Alkohol geschützt werden. Jetzt muss der Bundestag darüber beraten. Und es ist das Weihnachten für alle Weltraumfans heute. Ab kurz nach 19 Uhr wird die Sonne gut eine Stunde lang vom Mond verdeckt, zu rund 90%. So eine große Sonnenfinsternis hat es hier seit Jahrzehnten nicht mehr gegeben. Alles, was ihr wissen müsst und wo ihr das Spektakel am besten verfolgt, lest ihr auf unserer Website. Immer gut informiert, das waren die Nachrichten für München und die Region. Und jetzt der zuverlässige Verkehrsservice mit Klaus Schweiger.
1: Um 18.02 Minuten. Schauen wir gleich einmal zu einer Gefahrenmeldung auf die A8 Salzburg Richtung München. Zwischen Irschenberg waren Reifenteile auf der linken Spur. A8 München Richtung Stuttgart, zwischen Dachau, Fürstenfeldbruck und Sulzemose ein Unfall, Standspur blockiert. A8 München Richtung Stuttgart, zwischen Dreieck-Eschenried und Odelshausen, 9 Kilometer Stau, Zeitverlust 24 Minuten. A96 München Lindau, zwischen Oberpfaffenhofen und Wörze ein Unfall, linke Spur blockiert. Und A96 München Lindau, zwischen Germering Süd und Wörze Nummer 6 Kilometer Stau, Zeitverlust 53 Minuten. A995 München Richtung Kreuz Süd zwischen Unterhaching, Saulach, 6 Kilometer Stau, Zeitverlust 22 Minuten. Und München Metzstraße zwischen der Rosenheimer Straße und Rosenheimer Platz, Kellerstraße, Preisingstraße, Metzstraße, da läuft gerade eine Demo. Personen auf der Fahrbahn am besten weiträumig umfahren. Das Ganze geht los in einer knappen halben Stunde, dauert ungefähr bis 21.30 Uhr.
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1: Die aktuellsten Blitze in München und der Region haben wir Stadtgebiet Aubing, Limestraße, Ecke am Aubinger Wasserturm in Richtung FFB. Danke Alex. Stadtgebiet in Pasing, Gräfstraße bei Tempo 30. Danke Stefano. Landkreis Erding, Neupfinsing, Ortseingang von Lüss kommend. In Erding am Kletthammer Feld beim Supermarkt ein dunkler Caddy, da ist Tempo 30 erlaubt. Und Landkreis Weilheim, Schongau, Penzberg, Bichlerstraße beidseitig aus einem Anhänger Höhe Kino. Danke Markus und für mehr Blitzer München 4433 4433 Telefon oder auch gerne per WhatsApp.
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1: Ja, und für alle, die heute den Tag über im Büro durchgehalten haben, heißt es jetzt endlich Abkühlung suchen, schnell ins kühle Nass. Irgendwo knapp 2 Stunden haben wir die Freibäder noch auf. Ansonsten halt ab in den nächsten See und ab in diese Stunde mit mehr 80er, mehr 90er. Los geht's mit Kim Wilde, Kind der 80er, You Came. The King of Pop ist mit dabei, der Michael Jackson und Leonie. Viel Spaß dabei und einen gepflegten Feierabend.

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1: Arabella, München gleich Viertel nach sechs. Was für ein Hype, der Wahnsinn. Über 1000 Menschen sind heute schon am Deutschen Museum angestanden für die Sonnenfinsternis-Schutzbrillen. Die bis zu 100 Euro werden die außerdem bei eBay momentan bei den Kleinanzeigen gehandelt. Ihr habt echt einen Vogel. Also ich hoffe, ihr habt alle welche bekommen. In einer guten Stunde geht's los. Und im Olympiapark, da wird's jetzt auch schon voller und voller. Arabella München-Reporter, unser Markus Beek ist auch vor Ort. Markus, wie ist denn gerade die Lage?
2: Der Olympiapark füllt sich langsam, sowohl für die Sonnenfinsternis als auch für die Sommerlounge mit Feuerwerk. Der Berg ist schon sehr gut gefüllt und wird immer voller, aber es gibt noch ausreichend Plätze. Wer in der nächsten Stunde kommt, wird sicherlich mit seiner Picknickdecke noch einen Platz finden. Danach bin ich mir nicht sicher. Ich wünsche allen ganz viel Spaß.
1: Ja, egal wo ihr später schaut, ob jetzt in der Stadt, am See oder daheim, wir sind bei euch mit mehr 80ern, mehr 90ern und jetzt mal einen schönen 70er. Der gehört natürlich dazu bei der Sonnenfinsternis. Blinded by the Lights.

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5: Gleich 18:30 Uhr, das Wetter für München und die ganze Region. Abendsonne, Temperaturen super sommerlich, gerade haben wir 30 Grad am Sendlinger Tor. 29 meldet das Siege in Ebenhausen, 29 auch bei euch in Poingen im Landkreis Ebersberg. Zur Sonnenfinsternis, am Abend ist der Himmel auch wolkenlos, es folgt dann auch eine sternklare Nacht. Werte gehen runter 15 bis 12 Grad, in der Region auf etwa 10 Grad. Morgen scheint die Sonne dann wieder von früh bis spät auch über den Alpen. Entstehen da wenige Quellwolken, Höchstwerte 29 bis 32 Grad. Arabella München Wettertrend, auch am Freitag, Samstag strahlender Sonnenschein dabei. Es wird nochmal sehr heiß mit gut 35 Grad am Samstag. Am Sonntag dann spülwarme Luft, zum Teil kräftige Schauer und Gewitter, bringen ein bisschen Abkühlung. Am Montag auch überquert uns eine Regenfront und die Temperaturen gehen dabei auch zurück. Soweit das Wetter und gleich die Arabella München Nachrichten um 18.30 Uhr mit Ingmar Dressler.
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7: Arabella München um halb, immer gut informiert und jetzt das Update. Seit rund 3 Monaten wird auf der U3 und U6 jetzt gebaut. Das führt zu massiven Einschränkungen für viele Münchner. Jetzt aber gute Nachrichten. Uns wurde die Baustelle gezeigt und die MVG liegt perfekt im Zeitplan. Heißt, zu Wiesn fahren die U-Bahn aller Voraussicht nach wieder. Bis die Bauarbeiten komplett fertig sind, aber erstmal nur einspurig. Wochenlanger Ersatzverkehr. Darauf müssen sich ab heute auch die Fahrgäste der S7 im Oberland einstellen. Die Bahn saniert nämlich den Hang bei Icking, der in den vergangenen Jahren immer wieder abgerutscht ist. Deshalb ist die Strecke zwischen Icking und Wolfratshausen bis Mitte September gesperrt. Es gibt einen Schienenersatzverkehr im 20-Minuten-Takt. Und ein Thema, was uns gerade alle beschäftigt, Hitze. Kaum etwas hilft so gut gegen sie wie Bäume. Mehr davon fordert jetzt unter anderem die ÖDP im Stadtrat. Ziel soll sein, bis 2035 mindestens 100.000 Bäume zu pflanzen. Es wird gefordert, dafür jetzt einen konkreten Plan zu entwickeln. Andere Städte haben sich noch höhere Ziele gesteckt. In Prag etwa sind 1 Million Bäume das Ziel. Immer gut informiert, das war das Update für München und die Region. Und jetzt der zuverlässige Verkehrsservice mit Klaus Schweiger.
5: So, dankeschön Ingmar. Wir schauen gleich mehr auf die 8 München Richtung Stuttgart. Zwischen Dreieck-Eschen, Riedodelshausen, 7 Kilometer Stauzeitverlust, 20 Minuten. Die A96 München Richtung Lindau zwischen Oberpfaffenhofen und Wörzig. Fahrbahn momentan auf eine Fahrspur verengt. Ein Unfall deswegen, Behinderungen zwischen Dreieck München Südwest und Wörzig, 8 Kilometer Stauzeitverlust, 56 Minuten. A995 Münchenkreuz Süd zwischen Unterhaching-Saulach, 4 Kilometer Stauzeitverlust, 10 Minuten. München-Metzstraße, da läuft heute eine Demo. Los geht's in diesen Minuten bis etwa 21.30 Uhr. Am besten den Bereich Weißenburger Straße, Gallmeier Straße, weiträumig umfahren. Wie gesagt, dauert ungefähr bis 9:30 Uhr. Und jetzt noch

0: eine Meldung von der A9 München Richtung Nürnberg zwischen Pfaffenhofen und Rastätte in der Holledau. Vorsicht, ein Unfall. Auch hier Personen auf der Fahrbahn. Die aktuellsten Blitzer in München und der Region Stadtgebiet in Aubing, Limestraße, Ecke am Aubinger Wasserturm in Richtung FFB. Dann Stadtgebiet in Pasing, Gräfstraße bei Tempo 30, Landkreis Erding-Neufinsing, Ortseingang von Lüss kommend. In Erding am Kletthammer Feld beim Supermarkt ein dunkler Caddy bei Tempo 30 und Landkreis Weilheim-Schongau, Penzberg, Bichlerstraße, beidseitige Anhängerhöhe, Kino. Und für mehr Blitzer München 4433 4433 Telefon oder auch gerne per WhatsApp.
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Arena München, ein Duett der 80er, 90er schlechthin. Hall & Oates, The Private Eyes. Mehr 80er, mehr 90er habe ich natürlich auch noch den ganzen Abend über. Mittlerweile 18.44 Uhr bei 29 Grad. Heute übrigens am Tag der Schallplatte und für mich als absoluter Vinylsammler ja ein ganz besonderer Tag. So eine Schallplatte ist ja auch wirklich was ganz Besonderes. Ist für mich quasi ein ja, haptisches Kunstwerk, ein Stück Musikgeschichte und zugleich auch ein Ritual. Schon mal allein das Auflegen einer Platte erfordert ja Aufmerksamkeit, entschleunigt den Konsum, bietet eben durch die Coverart auch noch den warmen analogen Klang sowie seltene Pressungen einen wirklich schönen, tiefen, emotionalen und auch ideellen Wert. Also ich glaube, einige verstehen mich total, die anderen nicht, aber das wäre mir dann an dieser Stelle auch wurscht. Ansonsten höre ich auch wirklich keine Musik außer im Radio, mehr 80er, mehr 90er. So, und jetzt habe ich auch Musik von einem der größten Gitarristen aller Zeiten, der wohl unbekannteste Musiker aller Zeiten zugleich, allerdings nur für den Mainstream. Die wahren Kenner sind von ihm ebenso begeistert wie ich. Sein Name Tony Joe White und der schrieb solche Stücke für Tina Turner wie diese hier. Gitarre kommt übrigens auch von ihm. Steamy Windows.

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Und jetzt wieder mehr Musik.

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10: Ja, bestes Wetter zum Feierabend. Abendsonne 30 Grad am Schallplatz 29 meldet Wessling, knapp 29 bei euch in Roermoos im Landkreis Ebersberg. Zur Sonnenfinsternis am Abend gegen 7:45 der Himmel wolkenlos. Es folgt dann auch eine sternklare Nacht. Wertig in runter 15 bis 12 Grad, im Umland auf etwa 10 Grad sinkend. Morgen scheint dann die Sonne auch wieder von früh bis spät. Auch in den Alpen stehen nur wenige Quellwolken. Höchstwerte Nummer 29 bis 32 Grad. Der Arabella München Wettertrend. Auch am Freitag, Samstag erwartet uns wieder strahlender Sonnenschein. Dann geht es mal rauf mit Quecksilber auf über 35 Grad am Samstag. Am Sonntag dann spülwarme Luft, zum Teil kräftige Schauer und Gewitter bringen ein bisschen Abkühlung. Auch in der neuen Woche am Montag überquert uns eine Regenfront und die Temperaturen gehen dabei ein wenig zurück. Soweit das Wetter und jetzt die Arabella München Nachrichten.
11: Es ist 19 Uhr. Ich bin Gregor Jose Moser. Unter anderem auf der Urlaubsinsel Mallorca ist jetzt am Abend eine totale Sonnenfinsternis zu beobachten. Dabei verdeckt der Neumond die Sonne für kurze Zeit vollständig. In Deutschland schiebt sich der Mond zu großen Teilen vor die Sonne. Moritz Einzel berichtet.
12: Jetzt geht sie so langsam los, die Sonnenfinsternis. Wer mit seiner Schutzbrille in die Sonne schaut, sieht, wie der Mond unser Zentralgestirn scheinbar auffrisst. In vergangenen Zeiten oft als schlimmes göttliches Omen gedeutet, ist es heute einfach ein faszinierendes Naturschauspiel. Nach 20 Uhr werden hierzulande rund 90% der Sonne verdeckt sein. Es bleibt nur eine schmale Sichel übrig. Zu Sonnenuntergang ist das besonders eindrucksvoll.
11: Der deutsche Verfassungsschutz und die Nachrichtendienste sollen künftig aktiv eingreifen dürfen, um gegen Bedrohungslagen vorzugehen. Eine entsprechende Reform hat das Bundeskabinett heute beschlossen. Mitarbeiter vom Verfassungsschutz könnten dann zum Beispiel in eine Wohnung eindringen, um Sprengstoffbestandteile gegen harmloses Pulver auszutauschen. Hintergrund sind immer mehr Fälle von Spionage, Sabotage und gestiegene Anschlagsrisiken. Kein Wein, Bier oder Sekt mehr für 14- und 15-Jährige. Das Bundeskabinett will das sogenannte begleitete Trinken unter Aufsicht der Eltern in Deutschland verbieten und hat einem entsprechenden Vorschlag von Familienministerin Prien zugestimmt. Jugendliche sollen so besser vor gesundheitlichen Gefahren durch den Alkohol geschützt werden. Jetzt muss der Bundestag darüber beraten. In Bayern hat es im ersten Halbjahr so wenige Verkehrstote gegeben wie seit 70 Jahren nicht. Von Januar bis Juni starben 205 Menschen, der niedrigste Wert seit Beginn der Aufzeichnungen, so das Innenministerium. Die meisten tödlichen Verkehrsunfälle passieren auf Landstraßen und zur Bilanz gehören auch zwei tödliche Schulwegunfälle und ein Kind starb, weil es nicht angeschnallt war. Spotify geht konsequent gegen KI-Mutationen.

0: Musik vor. Ab Mitte September verbannt der Streaming-Riese KI-generierte Künstlerprofile komplett aus seinen automatischen Empfehlungen. Zusätzlich werden die Songs und Profile mit einem deutlichen KI-Warnzeichen gekennzeichnet. Finden kann man die KI-Songs dann nur noch, wenn man danach aktiv sucht.
1: 19:02 Minuten, der zuverlässige Verkehrsservice für München und die Region. Ein bisschen was ist noch los auf den Straßen. Wir starten mit der A96 München-Lindau zwischen Oberpfaffenhofen-Wörthsee. Fahrbahn auf eine Fahrspur verengt, so muss es heißen. Ein Unfall hat sich da ereignet. Bitte aufpassen, Personen auf der Fahrbahn. Und deswegen haben wir 6 Kilometer Stau, Zeitverlust 1 Stunde. A9 München-Nürnberg zwischen Pfaffenhofen-Rastedt in der Holledau. Ein Unfall. Dann die B2 Mittenwald Richtung Weilheim. Zwischen der Abzweigung Ohlstadt und Murnau dichter Verkehr, Zeitverlust 11 Minuten. Die B23 Lermoos Richtung Garmisch zwischen Greiner und Garmisch-Partenkirchen mit dichter Verkehr, Zeitverlust auch 12 Minuten. Dann Kreis Rosenheim, die RO40 zwischen Säuen und Abzweig nach Mühltal in beiden Fahrtrichtungen gesperrt. Schwerer Unfall, der wird gerade aufgenommen. Und nochmal dazugekommen, gerade aufgeploppt, A99 West Richtung Nürnberg zwischen Dreieckfeld, Moching und Neuherberg. Ein Unfall mit verletzten Polizei und Rettungswagen sind unterwegs. Die aktuellsten Blitzer in München und der Region, Stadtgebiet in Aubing-Lieme-Straße, Ecke Aubinger Wasserturm in Richtung Fürstenfeldbruck, dann Stadtgebiet in Pasing-Gräfstraße bei Tempo 30, Landkreis Erding-Neufinsing, Ortseingang von Lüss kommend, in Erding am Kletthammer Feld beim Supermarkt ein dunkler Caddy bei Tempo 30 und im Landkreis Weilheim-Schongau haben wir noch in Penzberg, Bichlerstraße, beidseitiger Anhänger in Höhe Kino und für mehr Blitzer München 4433 4433 Telefon oder auch gerne per WhatsApp.
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1: Ja, der Countdown läuft, gleich geht's los. Ihr habt es gerade in der Arabella-Nachrichten gehört. Dann erlebt Europa quasi eine seltene Sonnenfinsternis. In Deutschland ist das Phänomen als partielle Verfinsterung quasi sichtbar. In einigen anderen Ländern wird die Sonne dagegen komplett verdeckt. Und bitte, um die Augen beim Blick in die Sonne vor Schäden zu bewahren, raten Experten zu speziellen Schutzbrillen. Das ist wirklich kein Scheiß, macht's das. Weil das hat wirklich so keinen Sinn. Sonst sieht's ja die nächste Sonne nimmer. Also, brauchen wir nicht. Wir 80er, immer 90er, jetzt Simply Red.

Gregory River, Viertel nach 7 bei 29 Grad und gleich geht's los. Kamera in der Hand, rauf auf die Dachterrasse, auf den Olympiaberg oder zum Seeufer. Ganz wichtig, Schutzbrille auf, bitte dran denken. Und dann das Himmelsspektakel verfolgen. Zu knapp 90% verdunkelt der Mond die Sonne hier in München. Um 19.23 Uhr geht's langsam los. Der Höhepunkt exakt heute um 20.16 Uhr, so wurde es berechnet. Ich wünsche euch ganz viel Spaß beim Schauen und danach gerne sitzen bleiben, denn heute Nacht seht ihr außerdem noch ganz viele Sternschnuppen. Wünschen nicht vergessen und das ist auch noch selten. Heute habt ihr ausnahmsweise mal die perfekte Sicht, weil heute auch noch Neumond ist. Also heute ist wieder mal alles.

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3: Und hier ist das Wetter für München und die ganze Region. Servus, gleich 19.30 Uhr, halb 8, ein bisschen Abendsonne haben wir noch. Und 29 Grad aktuell am Isartor. 28 meldet der Fritz in Unterschleißheim. 28 bei euch und Markt Indersdorf im Landkreis Dachau. Übrigens zur partiellen Sonnenfinsternis. Am Abend ist der Himmel wolkenlos. Wird so gegen 20.16 Uhr sein. Es folgt dann auch eine sternklare Nacht. Die Temperaturen sinken auf 15 bis 12, im Umland auf bis zu 10 Grad. Morgen auf jeden Fall wieder viel Sonne von früh bis spät. Auch über den Alpen entstehen nur wenige Quellwolken. Höchstwerte 29 bis 32 Grad. Der Arabella München Wettertrend. Auch am Freitag und Samstag strahlender Sonnenschein. Es wird nochmal sehr heiß mit etwa 35 Grad am Samstag. Am Sonntag entstehen dann in schwülwarmer Luft zum Teil kräftige Schauer und Gewitter. Und auch in der neuen Woche überquert uns erstmal eine Regenfront. Die Temperaturen gehen dabei zurück. 19.31 Uhr, der zuverlässige Verkehrsservice für München und die Region. Das ist ein bisschen was los. Wir starten jetzt erstmal mit den Gefahrenmeldungen. A96 München-Lindau und zwischen Gilching, Oberpfaffenhofen, rechte Spur blockiert, ungesicherte Unfallstelle. Dann die A99 West Richtung Nürnberg, Höhe Dreieckfeld-Moching, Gegenstand auf der Fahrbahn, hier liegt ein Reifen. Da ist momentan die Beschleunigungsspur blockiert. Jetzt ploppt gerade nochmal eine Meldung auf, die A96 München-Lindau. Zwischen Germering Süd und Inning am Ammersee, 3 Kilometer Stau, Zeitverlust 17 Minuten. Dann Kreis Rosenheim, die RO40 zwischen Säune und Abzweig rüber nach Mühltal in beiden Fahrtrichtungen gesperrt durch einen Unfall. Dann die A99 West Richtung Nürnberg zwischen Dreieckfeld-Moching, Neuherberg. Ein Unfall mit verletzten Polizei und Rettungswagen sind unterwegs. Und dann haben wir heute noch im Stadtgebiet eine Demo, und zwar Rosenheimer Platz, und zwar Kellerstraße, Preisingstraße, Metzstraße, Weißenburger Straße. Am besten diesen Bereich weiträumig umfahren. Das Ganze dauert bis 21.30 Uhr. Die aktuellsten Blitzer in München und der Region sind noch unterwegs. Stadtgebiet in Aubing auf der Limestraße, Ecke der Aubinger bzw. Ecke am Aubinger Wasserturm, Richtung Fürstenfeldbruck das Ganze. Dann Stadtgebiet in Pasing, Gräfstraße bei Tempo 30, Landkreis Erding, Neufinsing, Ortseingang von Lüss kommend, und Landkreis Weilheim-Schongau in Penzberg, Bichlerstraße, beidseitiger Anhänger, Höhe des Kinos. Und für mehr Blitzer München 4433 4433 Telefon und auch gerne per WhatsApp.
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Nick Kershaw, The Riddle, mehr 80er, mehr 90er, das war so ein Klassiker. 19.43 Uhr, ja, erst Sonnenfinsternis heute Abend, zum Beispiel im Olympiapark oder am Pilsensee mit DJ und Drinks beim Lieblingsplatz. Und dann müsst ihr euch noch für die Nacht ein schönes dunkles Plätzchen raussuchen. Es ist ja Sternschnuppenregen angesagt, also Picknickkorb packen, Decke mit und dann wünschen, was das Zeug hält. Wir drücken

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4: Ja, ein bisschen Abendsonne haben wir noch im Moment. 28 Grad am Scheibplatz, 27 Seeshaupt und 27 bei euch im Markt Schwaben, Landkreis Ebersberg. Zur partiellen Sonnenfinsternis am Abend gegen 20.16 Uhr ist der Himmel wolkenlos. Es folgt dann auch eine sternklare Nacht. Werte gehen runter, 15 bis 12 Grad, im Umland auf 10 Grad. Morgen gibt es wieder von früh bis spät, so wie heute, im Sonnenschein. Auch über den Alpen entstehen nur wenige Quellwolken. Höchstwerte 29 bis 32 Grad. Der Arabella München Wettertrend auch am Freitag und am Samstag. Strahlender Sonnenschein, es wird mal richtig heiß mit gut 35 Grad nochmal am Samstag. Am Sonntag entstehen dann in schwülwarmer Luft zum Teil kräftige Schauer und auch Gewitter. Und am Montag überquert uns dann schon mal eine Regenfront und die Temperaturen gehen dabei auch wieder ein wenig zurück. Soweit das Wetter und jetzt die Arabella München Nachrichten.
5: Es ist 20 Uhr. Ich bin Gregor Jusse Moser. Jetzt in dieser Stunde ist es soweit. Der Mond schiebt sich über Europa vor die Sonne. Es ist die stärkste Sonnenfinsternis über dem Festland seit 27 Jahren. Über Spanien, unter anderem auf Mallorca, verdunkelt sich der Himmel komplett. Dort liegt der Kernschatten des Mondes. In Deutschland erleben wir eine partielle Sonnenfinsternis. In dieser Stunde deckt der Mond bis zu 90% der Sonne ab. Der Verfassungsschutz und die Nachrichtendienste sollen künftig aktiver agieren können. Das Kabinett hat eine entsprechende Reform beschlossen. Ein Beispiel: Der BND könnte demnach die IT-Systeme eines fremden Staates gezielt manipulieren, wenn dieser Deutschland gerade angreift. Grund für die Reform ist die wachsende hybride Bedrohung, etwa durch Cyberangriffe oder Desinformation. Was das Kabinett außerdem beschlossen hat: Kinder sollen künftig finanzielle Unterstützung vom Staat bekommen, um Geld für ihre Altersvorsorge auf die Seite legen zu können, mit der Frühstartrente. Der Bund will für jedes Kind, das 6 Jahre alt wird, bis zum 18. Lebensjahr monatlich 10 Euro in ein Depot einzahlen. Und auch fürs BAföG will der Staat mehr Geld ausgeben. Unter anderem soll die Wohnkostenpauschale ab dem Sommersemester 2027 von 380 auf 440 Euro monatlich steigen. Bayerische Ministerpräsidenten sollen in Zukunft nur noch 10 Jahre im Amt sein dürfen. Dafür setzt sich ja die ÖDP ein. Ein mögliches Volksbegehren sei auf einem guten Weg. Man habe schon knapp die Hälfte der dafür erforderlichen 25.000 Unterschriften gesammelt, teilte die Partei mit. Die CSU-geführte Staatsregierung lehnt eine Amtszeitbegrenzung ab. Allerdings hatte Ministerpräsident Söder das 2018 noch selbst vorgeschlagen. In Salzburg geht's ab 21 Uhr um den ersten Fußballtitel der Saison in Europa. Champions-League-Sieger Paris Saint-Germain spielt gegen Europa-League-Gewinner Aston Villa um den UEFA Supercup. Moritz Einzel wirft einen Blick voraus.
6: Bereits im vergangenen Jahr gewann Paris Saint-Germain den Supercup, brauchte dafür gegen Tottenham Hotspur allerdings das Elfmeterschießen. Im europäischen Supercup gibt's bei Unentschieden nach 90 Minuten keine Verlängerung, sondern sofort.

0: sofort die Entscheidung vom Punkt. Egal wie, Aston Villa rechnet sich was aus gegen die Übermannschaft der letzten zwei Jahre.
1: 8:03, der zuverlässige Verkehrsservice für München und die Region. Wir haben noch ein wenig Verkehr. A94 Passau München, Einfahrt Forst-Inning, defekte LKW-Beschleunigungsspur blockiert. Dann die A95 München-Garmisch zwischen Schäftlarn, Wolfratshausen, Gegenstände auf der Fahrbahn, hier liegen Reifenteile. Kreis Rosenheim, die RO40 zwischen Säuen und Abzweig nach Mühltal, beide Fahrtrichtungen gesperrt, hier ein Unfall. Dann die A99 Westrichtung Nürnberg zwischen Dreieckfeld-Moching, Herberg, Unfall mit Verletzten, Polizei und Rettungswagen sind unterwegs. A99 Autobahnring München Südwest Richtung Süd zwischen Fröttmerding Nordkreuz, Nordgegenstände auf der Fahrbahn, hier liegen Reifenteile. B23 Lermoos Richtung Garmisch zwischen Greinau und Garmisch-Partenkirchen, dichter Verkehr, Zeitverlust eine Viertelstunde. Nochmal die A8 München Richtung Salzburg und zwar zwischen Bad Reichenhall und Grenzübergang Bad Reichenhall, dichter Verkehr. Und München-Metzstraße zwischen Rosenheimer Straße und Kellerstraße, Preising Straße, Metzstraße, Weißenburger Straße läuft eine Demo. Da am besten das Gebiet weiträumig umfahren, dauert ungefähr noch bis 21.30 Uhr. Die aktuellsten Blitzer in München und der Region, Stadtgebiet im Pasing-Gräfstraße bei Tempo 30 und Landkreis Erding-Neufinsing, Ortseingang von Lüss kommend. Und für mehr Blitzer, München 4433 4433 Telefon, gerne aber auch per WhatsApp.
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1: Ja, München und die Region, da ist immer dermaßen viel los in letzter Zeit, speziell auch natürlich auch in den Ferien. So auch am kommenden Freitag und da schauen wir mal in die Region, da ist es auch wieder soweit, da seht ihr Harleys und die schönsten Bikes, hört Rock von Freitag bis Sonntag beim Tölzer Jailhouse, beim Rock and Race, da gibt es 8 Livebands, 46 Stände für Biker, Testfahrten und Line Dance. Also los geht's schon am Freitag, 14 Uhr. Am Samstag, Sonntag ab 10. Die Tageskarte kostet 8 Euro. Und das Beste ist, das Wetter passt. Also schon mal auf dem Schirm haben. Ich spiele für den Abend mehr 80er, mehr 90er heute. Etwas relaxed in diese Stunde startend mit Sir Elton John, Lionel Richie und Gloria Estefan.

80er, mehr 90er, Gloria Estefan. Auch mit der Miami Sound Machine, aber ruhige Klänge. Here We Are, wunderbarer Song. So, 20.17 Uhr. Ja, eine Riesentournee mit 81 Jahren, das musst du erst einmal drauf haben. Und da kann einem die Gesundheit natürlich auch mal ganz schnell einen Strich durch die Rechnung machen. So passiert jetzt bei Rod Stewart. Alle Konzerte der amerikanischen Tour bis Ende des Monats müssen auf jeden Fall vorerst gestrichen werden. Der Grund ist eine spontane Herz-OP. Er beruhigt zwar seine Fans, dass es nur ein, ja sag ich mal, minimal invasiver Eingriff war und er ganz schnell wieder fit wird. Dann drückt man doch dann ganz kräftig die Daumen. Wir gönnen ihm jetzt auf jeden Fall erstmal Ruhezeit, das ist klar. Er soll sich genießen, so heißt es. Und hier ist er jetzt gleich mal mit mehr 80er, mehr 90er hier auf Arabella München. Rod Stewart mit Every Beat of My Heart. Dazu Madonna und Maxi Priest.

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1: Und hier ist das Wetter für München und die ganze Region. 27 Grad noch am Leon-Roth-Platz, knappe 26 meldet der Pitt in Wolfratshausen, 26 bei euch in Klonn im Landkreis Ebersberg. Ja, es folgt auch eine sternenklare Nacht. Die Temperaturen, die sinken auf 15 bis 12 Grad, im Umland auf etwa 10 Grad. Morgen scheint dann wieder die Sonne von früh bis spät, so wie heute auch über den Alpen entstehen. Wenige Quellwolken, Höchstwerte 29 bis 32 Grad. Der Arabella München Wettertrend auch am Freitag und am Samstag strahlender Sonnenschein. Es wird mal richtig heiß, nochmal mit 35 Grad am Samstag. Am Sonntag entstehen dann in schwülwarmer Luft zum Teil kräftige Schauer und Gewitter und in der neuen Woche am Montag überquert uns dann eine Regenfront. Die Temperaturen gehen dabei etwas zurück. Und hier ist der zuverlässige Verkehrsservice für München und die Region. Da starten wir jetzt erstmal mit den Gefahrenmeldungen. Einmal die A94 Passau München. Einfahrt Forst Inning, ein defekter LKW, da ist momentan die Beschleunigungsspur blockiert. Dann rüber zur A95 München-Garmisch zwischen Schäftlarn, Wolfratshausen, Gegenstände auf der Fahrbahn, hier liegen Reifenteile. Kreis Rosenheim, die R40 zwischen Säuen abzweigt nach Mühltal, beide Fahrtrichtungen gesperrt, hat sich ein Unfall ereignet. Dann die A99 Westrichtung Nürnberg zwischen dem Dreieckfeld Moching-Neuherberg, Unfall mit verletzten Polizei und Rettungswagen sind aktuell vor Ort. Dann A99 Autobahnring Südwest Richtung Süd zwischen Fröttmanning, Nordkreuz, Nordgegenstände auf der Fahrbahn, hier liegen Reifenteile. B23 Leermoos Richtung Garmisch zwischen Greiner und Garmisch-Partenkirchen, noch dichter Verkehr, Zeitverlust 10 Minuten. Und München-Hackerbrücke in beiden Richtungen gesperrt, da ist wahnsinnig viel los. Ja, alle wollten sich die Sonnenfinsternis anschauen. Und ansonsten haben wir noch München-Metzstraße, da läuft noch zwischen der Rosenheimer Straße, Kellerstraße und Preisingstraße eben eine Demonstration, dauert ungefähr noch bis 21 Uhr. 30 am besten diesen Innenstadtbereich weiträumig umfahren. Die aktuellsten Blitzer in München und der Region mit einer Meldung. Stadtgebiet in Pasing, Gräfstraße bei Tempo 30 und für mehr Blitzer. München 4433, 4433, entweder per Telefon oder auch gerne per WhatsApp.
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Der Mittwochabend, 20.43 Uhr und immer noch, schauen wir aufs Thermometer, knappe 26 Grad, nahezu perfekt für den Strand, finde ich, mit Sommermusik, die passt ja einfach so gut zu diesem Wetter. Ihr könnt ja auch gerne die Füße in den Sand graben und einen tollen Sommercocktail genießen. Es gibt ja den Maximilianstrand hier bei uns in München am Wittelsbacher Brunnen oder auch den Kulturstrand am Vater Rheinbrunnen an der Ludwigsbrücke mit Sand, Sonnenliegen und Cocktails. Das Ganze mit DJs und natürlich mit bester Sommerlaune. Wie hier bei uns auf Arabella München. Liegestuhl habe ich zwar jetzt keinen, aber einen Sommertrink. Ja, den lassen wir nicht nehmen. Und natürlich mehr 80er, mehr 90er mit Fleetwood Mac und Roxy Music.

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1: Und es geht durch einen klaren Abend. Wir haben knappe 26 Grad hier in München am Hirschgarten. 24 meldet unser Wettermelder in Bad Tölz und 23 bei euch in Karlsfeld im Landkreis Dachau. Ja, es folgt auch eine sternenklare Nacht. Die Werte gehen runter, 15 bis 12 Grad in der Region auf etwa 10 Grad, bringt ein wenig Abkühlung ins Schlafzimmer. Morgen scheint dann aber wieder von früh bis spät die Sonne. Auch in den Alpen entstehen nur wenige Quellwolken und dann geht's wieder rauf mit dem Thermometer auf 29 bis 32 Grad. Der Arabella München Wettertrend auch am Freitag und am Samstag strahlender Sonnenschein. Es wird nochmal sehr heiß mit gut 35 Grad am Samstag. Am Sonntag dann in schwülwarmer Luft zum Teil kräftige Schauen, Gewitter unterwegs und in der neuen Woche am Montag überqueren wir uns erstmal eine Regenfront. Die Temperaturen gehen dabei ein wenig zurück. Soweit das Wetter und jetzt die Arabella München Nachrichten.

0: Es ist 21 Uhr, ich bin Gregor Jussi Moser. Bei überwiegend klarem Himmel haben Millionen Menschen in Deutschland die partielle Sonnenfinsternis beobachtet. Zu bis zu 85-90% wurde die Sonne bei uns durch den Mond verdeckt. Je nach Ort endete das Naturschauspiel zwischen 20.30 Uhr und 21 Uhr. In Teilen der Welt, etwa in Spanien, gab es sogar eine totale Sonnenfinsternis. Das nächste Himmelshighlight folgt gleich in der Nacht. Zwischen 23 Uhr und 4 Uhr erreichen die Perseiden ihren Höhepunkt mit bis zu 100 Sternschnuppen pro Stunde. Die deutschen Geheimdienste können Angreifer in Zukunft aktiv bekämpfen, statt sie nur zu beobachten. Möglich macht es eine weitreichende Reform, die das Bundeskabinett heute gebilligt hat. Wir müssen uns aber keine Sorgen vor einer unkontrollierten Massenüberwachung machen, hat Bundesinnenminister Dobrindt betont. Es gehe um Terrorismus und Staatsterror fremder Mächte, nicht um Privatpersonen. Die Deutsche Bahn bietet ihre Hilfe an, um die Probleme bei der Binnenschifffahrt auszugleichen. Wegen Niedrigwassers in Rhein, Donau und anderen Flüssen in Deutschland können Schiffe weniger laden. Die DB Cargo will zum Ausgleich 400 zusätzliche Güterwagen bereitstellen. Jan-Henner Reitze berichtet.
1: Die Bahn sagt, kurzfristig bis zu 100 Binnenschiffe ersetzen zu können. Bundesverkehrsminister Bilger geht zwar davon aus, dass es noch dauert, bis alle Flüsse wieder normal befahrbar sind, will aber grundsätzlich am Transport per Schiff festhalten und Wasserstraßen besser auf Niedrigwasser vorbereiten. Die Umweltschutzorganisation WWF ist skeptisch und warnt, Fahrrinnen noch weiter auszubaggern.
0: Raus aus der Schule oder Uni, rein ins Berufsleben. Das wird in Zukunft aufgrund der künstlichen Intelligenz deutlich schwerer. Das zeigt eine Umfrage des IFO-Instituts unter mehr als 3000 Unternehmen in Deutschland. Gerade Einstiegsjobs im Verkauf, in der Verwaltung und Produktion könnten sich durch KI besonders schnell verändern. Wichtiger werden deswegen digitale Kenntnisse und die Fähigkeit, KI-Ergebnisse zu kontrollieren. Der Naturschutzbund NABU spricht von einem Meilenstein. Seit heute gelten in der EU neue Regeln gegen Verpackungsmüll. So müssen fast alle verwendeten Verpackungen künftig recyclingfähig sein. Verpackungen, die etwa durch unnötige Schichten das Produkt größer wirken lassen, sind künftig grundsätzlich untersagt.
2: 9:03, der zuverlässige Verkehrsservice für München und die Region. A95 München-Garmisch. Aus verdrastete Höhen Rhein-West. Rutschgefahr durch Öl. Bitte aufpassen. A8 München Richtung Salzburg. Zwischen Traunstein, Siegsdorf Ost und Neukirchen liegen gebliebenes Fahrzeug auf der rechten Spur. Kreis Rosenheim, die R40 zwischen Säuen, Abzweigrübe nach Mühltal, beide Fahrtrichtungen gesperrt, hat sich ein Unfall ereignet. A99 West

0: Richtung Nürnberg zwischen Dreieckfeld, Moching, Neuherberg. Ein Unfall mit verletzten Polizei und Rettungswagen sind hier vor Ort. A99 Autobahnring München Südwest Richtung Süd zwischen Fröttmanning Nord, Kreuz Nord. Gegenstände auf der Fahrbahn, hier liegen Reifenteile. Dann Kreis Rosenheim, die ST2360 zwischen Waldhof und Lampersberg in beiden Richtungen. Bitte aufpassen. Wasser auf der Fahrbahn aus einem Gully. Dann A8 Salzburg Richtung München zwischen Grenzübergang Bad Reichenhall und Bad Reichenhall. Dichter Verkehr. Und Stadtgebiet München, Metzstraße, Rosenheimer Straße, Rosenheimer Platz und Kellerstraße, Preisingstraße betreffend. Und zwar, da läuft eine Demo, am besten das Gebiet weiträumig umfahren, dauert ungefähr noch eine halbe Stunde. Die aktuellsten Blitzer in München und der Region. Momentan haben wir hier keine Meldungen für Blitzer und Staus. München 4433 4433. Telefon oder auch gerne per WhatsApp.
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0: Ja, immerhin noch 4,5 Wochen Sommerferien. Vielleicht verreist ihr doch noch mit dem Auto und dann könnt ihr eins auf jeden Fall nicht gebrauchen, im Urlaub einen Strafzettel kassieren. Kann nämlich richtig teuer werden, denn andere Länder, andere Bußgelder, heißt es ja. Wenn ihr zum Beispiel in Griechenland bei Rot über die Ampel fahrt, 700 Euro. Bei uns übrigens 120. Telefonieren am Steuer kostet in Italien 165 Euro und zu schnell fahren in Norwegen fast 600, wenn ihr 20 Stundenkilometer zu schnell seid. Nur zum Vergleich zu uns, bei uns etwa 100 Euro. Also Punkte gibt es allerdings dafür im Ausland keine, aber am besten haltet euch an die Regeln, spart Nerven und schont den Geldbeutel. Ja, und entspannt geht es natürlich auch hier weiter. Auf Arabella München, mehr 80er, mehr 90er. Und da kommt die Dame ins Spiel. Ich glaube, die hat die Entspannung erfunden. Musikalisch gesehen auf jeden Fall. Sade, the sweetest Taboo. Bob Marley ist mit dabei, mit seinen Wailers und Mr. George Michael.

George Michael, The Father Finger und mehr 80er, mehr 90er. 17 Minuten nach 9 bei 25 Grad. Jetzt noch schön im T-Shirt auf dem Balkon sitzen und Sternschnuppen zählen. Genießt es, solange es noch geht. Das Wochenende wird nochmal so richtig heiß. Da kommt nochmal 35 Grad auf dem Tacho. Aber danach kommt Polarluft zu uns. Klingt jetzt schlimmer, als es ist. Wir haben dann immer noch etwa 25 Grad um München und eben nicht mehr halt die 30 oder über 30 Grad. Und ich muss sagen, also ich persönlich freue mich drauf, Pizza aus dem Ofen, Socken anziehen, einfach mal wieder mit Decke schlafen. Eine Dachgeschosswohnung, das ist echt verdammt heiß. So wie unser Sound jetzt von Tina Turner, Break Every Rule. Foreigner mit dabei, lange nicht gehört, wunderbarer Song, I Don't Want to Live Without You. Also,

0: Arabella München und Supertramp, Take a Long Way Home, 21.30 Uhr. Das Wetter für München und die ganze Region. Es geht doch einen klaren Abend. 25 Grad haben wir knapp noch hier in München am Mosacher Bahnhof. 22 meldet Anzing, Landkreis Ebersberg. 23 bei euch in Kirche im Landkreis München. Zur partiellen Sonnenfinsternis gab es heute wolkenlosen Himmel und fängt jetzt auch eine sternenklare Nacht an. Die Temperaturen sinken auf 15 bis 12, im Umland auf etwas 10 Grad sinkend. Morgen scheint dann die Sonne wieder von früh bis spät, auch in den Alpen. Wenige Quellwolken dabei, Höchstwerte morgen nochmal 29 bis 32 Grad. Die Arabella München Wettertrend auch am Freitag und Samstag erwartet uns dann strahlender Sonnenschein. Es wird nochmal richtig heiß mit gut 35 Grad am Samstag. Am Sonntag dann spülwarme Luft, zum Teil kräftige Schauen, Gewitter möglich. Und in der neuen Woche am Montag überquert uns dann die Regenfront. Die Temperaturen gehen dabei zurück. Eine Minute nach 9:30, der zuverlässige Verkehrsservice für München und die Region. Es ist einiges los, warum auch immer. Wir starten jetzt erstmal mit den Gefahrenmeldungen A95 München-Garmisch. Ausfahrt Raststätte Höhen Rhein-Westrutsch, Gefahr durch Öl, bitte aufpassen. A8 München Richtung Salzburg zwischen Traunstein-Siegsdorf-Ost und Neukirchen, liegen gebliebenes Fahrzeug auf der rechten Spur. Kreis Rosenheim, die ST2360 Rosenheim-Ammerang zwischen Waldhof und Lampersberg in beiden Richtungen, bitte aufpassen. Da ist die Strecke überflutet, Wasser auf der Fahrbahn kommt aus einem Gully gerade raus. Die A8 Salzburg-München zwischen Grenzübergang Bad Reichenhall und Bad Reichenhall dichter Verkehr. Rüber zur A95 München Richtung Garmisch-Partenkirchen, außer Penzberg-Iffeldorf, vorübergehend gesperrt. Da ist gerade ein Schwertransporter unterwegs. Die A95 Dreieck Starnberg-Schäftland, Standspur blockiert durch einen Unfall. Und dann haben wir noch die A8 Salzburg-München zwischen Rohrdorf und Rosenheim, rechte Spur gesperrt durch Bauarbeiten. Dauert bis morgen früh um 1 hier. Äußerste Vorsicht, hier sind Arbeiter auf der Fahrbahn. Die aktuellsten Blitzer München und der Region. Momentan haben wir keine Meldungen für Blitzer und Staus. München 4433 4433, entweder per Telefon oder auch gerne per WhatsApp.
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Nikolaus Ramazzotti. Una Storia Importante, 21.45 Uhr. Ja, habt ihr Einschlafprobleme, besonders wenn es gerade so heiß ist wie im Moment, fällt es ja vielen nochmal schwerer, gibt ihr ohne Ende Tipps, wie wir bei der Hitze besser einschlafen können. Einer davon ist natürlich auch das richtige Essen und jetzt wird es irgendwie schon abstrakt, wie ich das gelesen habe. Ich wollte es mir eigentlich gar nicht vorstellen. Apfelmus mit Reis ist das Mittel der Wahl, kann man angeblich gut schlafen drauf, hat nämlich jetzt so eine Studie ergeben. Wer abends Reis mit Apfelmus isst, schläft doppelt so schnell ein, aber Obacht, es soll Jasminreis sein, der hilft unserem Körper am besten dabei, Aminosäuren zu bilden, die wir dann beim Schlafen eben so dringend brauchen. Also, da haben wir wieder was gelernt. Ich probiere es trotzdem nicht aus. Aber dafür mehr 80er gehört mit 90er. Bis morgen, würde ich sagen. Der Boss jetzt für euch, Bruce Springsteen mit Brilliant Disco.

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1: Die Nacht ist klar mit nur wenigen Wolken. Perfekt also zum Sternschnuppen schauen. Außerdem kühlt es deutlich ab. Es kann bis zu 7 Grad frisch werden. Morgen gibt es dann fast überall strahlenden Sonnenschein bei Temperaturen bis zu 35 Grad. Und so heiß bleibt es auch bis zum Sonntag. So lange lässt der Regen nämlich noch auf sich warten. Erst zum Ende der Woche bringen Schauer und Gewitter etwas Abkühlung mit sich.
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1: Es ist 22 Uhr. Ich bin Florian Klaus. Millionen Menschen in Deutschland haben heute Abend eine partielle Sonnenfinsternis bestaunt. Der Mond hat die Sonne bis zu 90% verdeckt. In Spanien war es noch spektakulärer. Dort war es beispielsweise über Mallorca eine totale Sonnenfinsternis. Und der Himmel hält noch eine Zugabe bereit. In der Nacht erreichen die Perseiden ihren Höhepunkt mit bis zu 100 Sternschnuppen pro Stunde. Die deutschen Geheimdienste können Angreifer in Zukunft aktiv bekämpfen, statt sie nur zu beobachten. Möglich macht es eine weitreichende Reform, die das Bundeskabinett heute gebilligt hat. Dazu Bundesinnenminister Dobrindt.
2: Wir entwickeln unsere Nachrichtendienste hin zu echten Geheimdiensten, weil wir es zum allerersten Mal seit der Gründung der Dienste möglich machen, dass sie operative Befugnisse bekommen.
1: Außerdem hat das Kabinett die sogenannte Frühstartrente für Kinder auf den Weg gebracht. Genauso wie ein härteres Vorgehen gegen Finanzkriminalität und Geldwäsche. Viele Jahre ging es bergauf, aber 2025 ist die durchschnittliche Arbeitszeit pro Kopf bei Menschen zwischen 20 und 64 in Deutschland mal wieder leicht zurückgegangen. Das hat das Bundesinstitut für Bevölkerungsforschung ausgerechnet. Etwa 20 Minuten pro Woche wurde im Schnitt weniger gearbeitet, im Vergleich zum Rekordstand vor 3 Jahren. Als Grund nennen die Forscher die schwächelnde Wirtschaft. Europas Flüsse kämpfen mit Niedrigwasser. Das beeinträchtigt auch in Bayern den Gütertransport. Landesverkehrsminister Bernreiter hat sich deshalb dafür ausgesprochen, die Donau rasch auszubauen. Das sagte der CSU-Minister nach einem Treffen mit den anderen Landesverkehrsministern sowie Bundesverkehrsminister Bilger. Naturschützer und Grüne kritisieren den Plan. Tiefer gebaggerte Flüsse würden kein zusätzliches Wasser bringen, sondern Lebensräume zerstören und sogar Grundwasser abziehen. Johannes Liebmann ist Europameister über 800 Meter Freistil. Und das mit neuem Europarekord. Der 19-Jährige ist bei der Schwimm-EM in Paris als Erster angeschlagen und hat seine eigene Bestzeit vom April um 0,35 Sekunden unterboten. Silber ging ebenfalls an Deutschland, nämlich an Nationalteamkollege Sven Schwarz. Es ist jetzt kurz nach 10.
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1: Auf der A8 Salzburg Richtung München zwischen Achenmühle und Rosenheim staut es sich auf 3 Kilometern. Es dauert hier etwa 10 Minuten länger. In Richtung Salzburg bitte aufpassen zwischen Traunstein, Sixdorf Ost und Neukirchen. Da ist ein Fahrzeug auf dem rechten Fahrstreifen liegen geblieben. Und auf der A70 Bamberg Richtung Schweinfurt-Werneck zwischen dem Dreieck Werntal und Werneck laufen Aufräumarbeiten. Der rechte Fahrstreifen ist deswegen gesperrt. Allen unterwegs eine gute Fahrt.
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0: Wetter für München und die ganze Region.
1: Die Nacht ist klar mit nur wenigen Wolken. Perfekt also zum Sternschnuppen schauen. Außerdem kühlt es deutlich ab. Es kann bis zu 7 Grad frisch werden. Morgen gibt's dann fast überall strahlenden Sonnenschein bei Temperaturen bis zu 35 Grad. Und so heiß bleibt es auch bis zum Sonntag. So lange lässt der Regen nämlich noch auf sich warten. Erst zum Ende der Woche bringen Schauer und Gewitter etwas Abkühlung mit sich.
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1: Ich bin Florian Klaus. Millionen Menschen in Deutschland haben heute Abend eine partielle Sonnenfinsternis bestaunt. Der Mond hat die Sonne bis zu 90% verdeckt. In Spanien war es noch spektakulärer. Dort war es beispielsweise über Mallorca eine totale Sonnenfinsternis. Und der Himmel hält noch eine Zugabe bereit. In der Nacht erreichen die Perseiden ihren Höhepunkt mit bis zu 100 Sternschnuppen pro Stunde. Europas Flüsse kämpfen mit Niedrigwasser. Das beeinträchtigt auch in Bayern den Gütertransport. Landesverkehrsminister Bernreiter hat sich deshalb dafür ausgesprochen, die Donau rasch auszubauen. Das sagte der CSU-Minister nach einem Treffen mit den anderen Landesverkehrsministern sowie Bundesverkehrsminister Bilger. Naturschützer und Grüne kritisieren den Plan. Tiefer gebaggerte Flüsse würden kein zusätzliches Wasser bringen, sondern Lebensräume zerstören und sogar Grundwasser abziehen.
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0: Wetter für München und die ganze Region.
1: Die Nacht ist klar mit nur wenigen Wolken. Perfekt also zum Sternschnuppen schauen. Außerdem kühlt es deutlich ab. Es kann bis zu 7 Grad frisch werden. Morgen gibt es dann fast überall strahlenden Sonnenschein bei Temperaturen bis zu 35 Grad. Und so heiß bleibt es auch bis zum Sonntag. So lange lässt der Regen nämlich noch auf sich warten. Erst zum Ende der Woche bringen Schauer und Gewitter etwas Abkühlung mit sich.
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1: Es ist 23 Uhr. Ich bin Florian Klaus. In ganz Europa haben die Menschen am Abend gebannt nach oben geschaut. Denn bevor die Sonne untergegangen ist, wurde sie erst vom Mond verdeckt. In Deutschland zumindest zum großen Teil, zum Beispiel in Spanien komplett. Jan-Henne Reitze berichtet.
2: Ob auf Island, Mallorca oder auch in ganz Deutschland, das Schauspiel am Himmel hat Menschen zusammengebracht, ob in einer Warteschlange für eine Schutzbrille oder an Aussichtspunkten mit besonders gutem Blick auf den Horizont. In den Teilen von Spanien, wo die Sonne komplett verdeckt wurde, waren Hotels seit Monaten ausgebucht. Die nächste Sonnenfinsternis, wieder partiell in Deutschland und komplett unter anderem in Spanien, gibt es übrigens schon im nächsten Sommer, Anfang August.
1: Die deutschen Nachrichtendienste sollen einem Kabinettsbeschluss zufolge mehr Befugnisse bekommen, um bei Gefahren selbst eingreifen zu können. Kanzleramtschefin Waken hat in der ARD aber gesagt, dass das Trennungsgebot zwischen den Aufgaben der Dienste und der Polizei auch in Zukunft eingehalten werde. Nur in besonderen Fällen, in denen die Polizei nicht tätig werden könne, könne demnach in Zukunft auch der Verfassungsschutz aktiv werden, sagte sie. In der SPD gibt es neuen Widerstand gegen die Politik ihrer Minister in der Bundesregierung. In einem Brief an Bauministerin Huberts fordern die SPD-Chefs von Berlin und Schleswig-Holstein, die geplanten Kürzungen beim Wohngeld zurückzunehmen. Die treffen Menschen, die ohnehin mit steigenden Wohn- und Lebenshaltungskosten zu kämpfen hätten. Das sei auch ein politisches Problem, wenn sie gleichzeitig glaubwürdig für bezahlbares Wohnen werben wollten. Mit glühenden Lavaströmen und Aschewolken liefert der Ätna zurzeit spektakuläre Bilder. Für tausende Urlauber auf Sizilien ist der Vulkan aber ein großes Problem. Der Flughafen Catania bleibt wegen der Asche mindestens bis zum kommenden Nachmittag geschlossen. Das hat dort einiges Chaos ausgelöst, denn es ist zwar nicht der einzige Flughafen der Insel, in der Hauptreisezeit sind aber viele Verbindungen schon ausgebucht. WM-Gold Nummer 10 für Profireiterin Isabel Wert und insgesamt der 13. WM-Sieg für Deutschland. Den hat sich das deutsche Dressurteam bei der Heim-WM in Aachen gesichert. Silber im größten Reitstadion der Welt ging an Großbritannien, Bronze an Dänemark. Es ist jetzt kurz nach 11.
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1: Auf der A70 Bamberg Richtung Schweinfurt-Werneck. Zwischen dem Dreieck Werntal und Werneck ist die Fahrbahn auf einen Fahrstreifen verengt. Hier laufen Reinigungsarbeiten. Und die A93 Kiefersfelden-Rosenheim ist zwischen dem Grenzübergang Kiefersfelden und Oberaudorf in beiden Richtungen bis auf Weiteres gesperrt. Hier sind Rettungsfahrzeuge im Einsatz. Allen unterwegs eine gute Fahrt.
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0: Das Wetter für München und die ganze Region.
1: Die Nacht ist klar mit nur wenigen Wolken. Perfekt also zum Sternschnuppen schauen. Außerdem kühlt es deutlich ab. Es kann bis zu 7 Grad frisch werden. Morgen gibt's dann fast überall strahlenden Sonnenschein bei Temperaturen bis zu 35 Grad. Und so heiß bleibt es auch bis zum Sonntag. So lange lässt der Regen nämlich noch auf sich warten. Erst zum Ende der Woche bringen Schauer und Gewitter etwas Abkühlung mit sich.
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1: Ich bin Florian Klaus. In ganz Europa haben die Menschen am Abend gebannt nach oben geschaut. Denn bevor die Sonne untergegangen ist, wurde sie erst vom Mond verdeckt. In Deutschland zumindest zum großen Teil, zum Beispiel in Spanien komplett. Jan-Henne Reitze berichtet.
2: Ob auf Island, Mallorca oder auch in ganz Deutschland, das Schauspiel am Himmel hat Menschen zusammengebracht, ob in einer Warteschlange für eine Schutzbrille oder an Aussichtspunkten mit besonders gutem Blick auf den Horizont. In den Teilen von Spanien, wo die Sonne komplett verdeckt wurde, waren Hotels seit Monaten ausgebucht. Die nächste Sonnenfinsternis, wieder partiell in Deutschland und komplett unter anderem in Spanien, gibt es übrigens schon im nächsten Sommer, Anfang August.
1: Die deutschen Nachrichtendienste sollen einem Kabinettsbeschluss zufolge mehr Befugnisse bekommen, um bei Gefahren selbst eingreifen zu können. Kanzleramtschefin Waken hat in der ARD aber gesagt, dass das Trennungsgebot zwischen den Aufgaben der Dienste und der Polizei auch in Zukunft eingehalten werde. Nur in besonderen Fällen, in denen die Polizei nicht tätig werden könne, könne demnach in Zukunft auch der Verfassungsschutz aktiv werden, sagte sie.
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0: das Wetter für München und die ganze Region.
1: Es ist klar mit nur wenigen Wolken. Perfekt also zum Sternschnuppen schauen. Die Tiefstwerte liegen bei bis zu 7 Grad. Tagsüber gibt es dann fast überall strahlenden Sonnenschein bei Temperaturen bis zu 35 Grad. Und so heiß bleibt es auch bis zum Sonntag. So lange lässt der Regen nämlich noch auf sich warten. Erst zum Ende der Woche bringen Schauer und Gewitter etwas Abkühlung mit sich.
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0: Es ist 0 Uhr. Ich bin Florian Klaus. An vielen Aussichtspunkten in Europa haben sich am Abend die Menschen getummelt, die die Sonnenfinsternis miterleben wollten. Während die Sonne hier zum Großteil verdeckt worden ist, verschwand sie zum Beispiel in Spanien vollständig hinter dem Mond. In den letzten Tagen hatte es teils einen richtigen Sonnenfinsternistourismus dorthin gegeben. In dieser Nacht gibt es übrigens noch ein weiteres Himmelsschauspiel zu beobachten. Die Perseiden bringen viel Sternschnuppen. Wenn Gefahr droht, soll künftig auch der Verfassungsschutz direkt eingreifen können und nicht nur die Polizei. Das hat das Bundeskabinett beschlossen. Kritiker befürchten, dass dadurch die Trennung zwischen Nachrichtendiensten und Polizei aufgeweicht wird. So hat die linken Politikerin Bünger im ZDF gesagt:
1: Aus unserer Sicht ist dieser Entwurf geschichtsvergessen und verantwortungslos. Dobrindt baut eine echte Geheimpolizei mit echten polizeilichen Befugnissen.
0: Kanzleramtschefin Wagner hat in der ARD hingegen betont, dass der Verfassungsschutz nur in besonderen Fällen tätig werden soll, in denen die Polizei nicht eingreifen kann. Das sei geboten, um Gefahren rechtzeitig abwenden zu können. Wer gerade vom Flughafen Catania aus von Sizilien wegfliegen will, muss noch mehr Geduld aufbringen. Die Sperrung des Flughafens wegen der Aktivität des Ätna ist bis Freitagmorgen verlängert worden. Grund ist die Asche, die der Vulkan ausstößt. Die Flughafensperrung hat für ziemliches Chaos auf der Insel gesorgt. Viele Flüge sind ausgefallen oder wurden auf andere Flughäfen umgeleitet. Dürfen Automatenläden auch an Sonn- und Feiertagen durchgehend öffnen? Für Nürnberg hat der Bayerische Verwaltungsgerichtshof nun entschieden, zwischen 20 und 6 Uhr ist weiterhin Ruhe. Ein Ladenbesitzer wollte durchsetzen, dass er durchgehend öffnen darf. Die Stadt Nürnberg argumentierte dagegen, dass Alkohol, Süßwaren und Zigaretten vor allem nächtliches Ausgehpublikum anlocken würden. Und bekam recht. Guter Start bei der Leichtathletik-EM für den Zehnkampf-Weltmeister Leo Neugebauer. Nach Tag 1 liegt er in Birmingham in Führung. Zur Halbzeit steht er bei 4.483 Punkten und hat damit 71 Punkte Vorsprung auf Platz 2. Auch der frühere Welt- und Europameister Niklas Kaul darf sich Hoffnungen auf Edelmetall machen. Er steht auf Rang 6. Es ist jetzt kurz nach 12.
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0: Auf der A70 Bamberg Richtung Schweinfurt-Werneck. Zwischen dem Dreieck Werntal und Werneck ist die Fahrbahn auf einen Fahrstreifen verengt. Hier laufen Reinigungsarbeiten. Auf der A93 Rosenheim Richtung Kiefersfelden. Zwischen Oberaudorf und dem Grenzübergang Kiefersfelden bitte aufpassen, da ist ein Fahrzeug liegen geblieben. Und im Münchner Mittleren Ring staut es sich zwischen der Ungerer Straße und der Iflandstraße auf 2 Kilometern. Es dauert hier etwa 10 Minuten länger. Allen unterwegs eine gute Fahrt.
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0: Das Wetter für München und die ganze Region.
1: Es ist klar mit nur wenigen Wolken. Perfekt also zum Sternschnuppen schauen. Die Tiefstwerte liegen bei bis zu 7 Grad. Tagsüber gibt es dann fast überall strahlenden Sonnenschein bei Temperaturen bis zu 35 Grad. Und so heiß bleibt es auch bis zum Sonntag. So lange lässt der Regen nämlich noch auf sich warten. Erst zum Ende der Woche bringen Schauer und Gewitter etwas Abkühlung mit sich.
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1: Ich bin Florian Klaus. An vielen Aussichtspunkten in Europa haben sich am Abend die Menschen getummelt, die die Sonnenfinsternis miterleben wollten. Während die Sonne hier zum Großteil verdeckt worden ist, verschwand sie zum Beispiel in Spanien vollständig hinter dem Mond. In den letzten Tagen hatte es teils einen richtigen Sonnenfinsternistourismus dorthin gegeben. In dieser Nacht gibt es übrigens noch ein weiteres Himmelsschauspiel zu beobachten. Die Perseiden bringen viel Sternschnuppen. Dürfen Automatenläden auch an Sonn- und Feiertagen durchgehend öffnen? Für Nürnberg hat der Bayerische Verwaltungsgerichtshof nun entschieden, zwischen 20 und 6 Uhr ist weiterhin Ruhe. Ein Ladenbesitzer wollte durchsetzen, dass er durchgehend öffnen darf. Die Stadt Nürnberg argumentierte dagegen, dass Alkohol, Süßwaren und Zigaretten vor allem nächtliches Ausgehpublikum anlocken würden. Und bekam recht.
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0: Wetter für München und die ganze Region.
1: Es ist da mit nur wenigen Wolken. Perfekt also zum Sternschnuppenschauen. Die Tiefstwerte liegen bei bis zu 7 Grad. Tagsüber gibt es dann fast überall strahlenden Sonnenschein bei Temperaturen bis zu 35 Grad. Und so heiß bleibt es auch bis zum Sonntag. So lange lässt der Regen nämlich noch auf sich warten. Erst zum Ende der Woche bringen Schauer und Gewitter etwas Abkühlung mit sich.
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1: Es ist 1 Uhr. Ich bin Florian Klaus.

0: Ein Himmelsereignis folgt aufs andere. Am Abend haben Millionen Menschen in Europa die Sonnenfinsternis bestaunt. Und aktuell erreichen die Perseiden ihren Höhepunkt. Astronomen rechnen mit bis zu 100 Sternschnuppen pro Stunde. Mehr Befugnisse für Nachrichtendienste, mehr Geld für BAföG-Empfänger und kein Alkohol mehr für unter 16-Jährige auch in Begleitung. Das hat das Bundeskabinett beschlossen. Die größten Diskussionen hat dabei der Beschluss ausgelöst, dass Nachrichtendienste künftig in begrenzten Fällen selbst aktiv werden können sollen, statt nur zu beobachten. Aus Sicht der Kritiker sollte das nur die Polizei können. Die Bundesregierung sieht darin eine Reaktion auf wachsende Bedrohungen. Die Deutsche Bahn bietet ihre Hilfe an, um die Probleme bei der Binnenschifffahrt auszugleichen. Wegen dem Niedrigwasser in Rhein, Donau und anderen Flüssen in Deutschland können Schiffe weniger laden. Die DB Cargo will zum Ausgleich 400 zusätzliche Güterwagen bereitstellen. Jan-Henne Reitze berichtet.
1: Die Bahn sagt, kurzfristig bis zu 100 Binnenschiffe ersetzen zu können. Bundesverkehrsminister Bilger geht zwar davon aus, dass es noch dauert, bis alle Flüsse wieder normal befahrbar sind, will aber grundsätzlich am Transport per Schiff festhalten und Wasserstraßen besser auf Niedrigwasser vorbereiten. Die Umweltschutzorganisation WWF ist skeptisch und warnt, Fahrrinnen noch weiter auszubaggern.
0: Wer Zehntausende Dollar bezahlt, bekommt dafür schneller Zugriff auf Posts des US-Präsidenten. Das hat seine Plattform Truth Social angeboten. Dafür ist Präsident Trump jetzt von zwei Medienorganisationen verklagt worden. Sie nennen das Modell zutiefst korrupt und verfassungswidrig. Laut der Truth Social-Mutter TMTG gibt es für das Angebot schon mehrere Kunden, die auf den Handel an Finanzmärkten spezialisiert sind. Noch ein Sieg für den Champions League-Gewinner. Paris Saint-Germain hat den UEFA Supercup gewonnen. Die Franzosen haben den Europa League-Sieger Aston Villa mit 2:1 geschlagen. Für PSG ist es der zweite Supercup-Sieg in Folge. Es ist jetzt 1:15.
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0: Auf der A8 München Richtung Stuttgart. An der Ausfahrt zum Rastplatz Fuchsberg bitte aufpassen, da steht ein defekter LKW. Auch Vorsicht auf der A9 Nürnberg Richtung Berlin. Zwischen Bad Lobenstein und Schleiz liegen Gegenstände auf dem rechten Fahrstreifen. Und auf der A70 Bamberg Richtung Schweinfurt-Werneck. Zwischen dem Dreieck Werntal und Werneck ist die Fahrbahn auf einen Fahrstreifen verengt. Hier laufen Reinigungsarbeiten. Allen unterwegs eine gute Fahrt.
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0: Das Wetter für München und die ganze Region.
1: Es ist klar mit nur wenigen Wolken. Perfekt also zum Sternschnuppen schauen. Die Tiefstwerte liegen bei bis zu 7 Grad. Tagsüber gibt es dann fast überall strahlenden Sonnenschein bei Temperaturen bis zu 35 Grad. Und so heiß bleibt es auch bis zum Sonntag. So lange lässt der Regen nämlich noch auf sich warten. Erst zum Ende der Woche bringen Schauer und Gewitter etwas Abkühlung mit sich.
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1: Ich bin Florian Klaus. Ein Himmelsereignis folgt aufs andere. Am Abend haben Millionen Menschen in Europa die Sonnenfinsternis bestaunt. Und aktuell erreichen die Perseiden ihren Höhepunkt. Astronomen rechnen mit bis zu 100 Sternschnuppen pro Stunde. Mehr Befugnisse für Nachrichtendienste, mehr Geld für BAföG-Empfänger und kein Alkohol mehr für unter 16-Jährige auch in Begleitung. Das hat das Bundeskabinett beschlossen. Die größten Diskussionen hat dabei der Beschluss ausgelöst, dass Nachrichtendienste künftig in begrenzten Fällen selbst aktiv werden können sollen, statt nur zu beobachten. Aus Sicht der Kritiker sollte das nur die Polizei können. Die Bundesregierung sieht darin eine Reaktion auf wachsende Bedrohungen.

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0: Das Wetter für München und die ganze Region.
1: Es ist klar mit nur wenigen Wolken. Perfekt also zum Sternschnuppen schauen. Die Tiefstwerte liegen bei bis zu 7 Grad. Tagsüber gibt es dann fast überall strahlenden Sonnenschein bei Temperaturen bis zu 35 Grad. Und so heiß bleibt es auch bis zum Sonntag. So lange lässt der Regen nämlich noch auf sich warten. Erst zum Ende der Woche bringen Schauer und Gewitter etwas Abkühlung mit sich.
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1: Es ist 2 Uhr. Ich bin Florian Klaus. In ganz Europa haben die Menschen am Abend gebannt nach oben geschaut. Denn bevor die Sonne untergegangen ist, wurde sie erst vom Mond verdeckt. In Deutschland zumindest zum großen Teil, zum Beispiel in Spanien komplett. Jan-Henne Reitze berichtet.
2: Ob auf Island, Mallorca oder auch in ganz Deutschland, das Schauspiel am Himmel hat Menschen zusammengebracht, ob in einer Warteschlange für eine Schutzbrille oder an Aussichtspunkten mit besonders gutem Blick auf den Horizont. In den Teilen von Spanien, wo die Sonne komplett verdeckt wurde, waren Hotels seit Monaten ausgebucht.